0: und gleich Marius Müller-Westernhagen mit Lass uns leben. In dieser ARD nach 2.11 Uhr ist es heute. Habe ich einen Satz für Sie und Sie vervollständigen den. Wenn ich Millionär wäre, dann. Guck mal drauf, was sich in Ihrem Leben wirklich so ändert. Anna ist zum Beispiel die Nächste, schreibt, wenn ich Millionär wäre, dann würde ich mir wahrscheinlich nicht die größte Rakete der Welt bauen lassen und darauf warten, dass man mich provoziert, sondern dafür sorgen, dass es damit nicht nur mir gut geht. Liebe Grüße an euch. Verstehe, da geht es also um etwas mehr als nur sich, dass man an sich selber denkt. Und Bernhard schreibt, wenn ich Millionär wäre, dann würde ich den MDR kaufen, damit die ARD-Hitnacht so bleibt, wie sie ist. Also, wir müssen ja gerade wirklich eine ganze Menge sparen, geht ja gut durch die Medien. Aber bisher bleibt hier zumindest in dieser Nacht alles genauso, wie es ist. Ich hoffe, das bleibt lange so. Ja.
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0: Ach, danke, Bernhard.

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Bonnie Tyler und Shaken Stevenson, das Rockin' Good Way in der ARD-Hitnacht. Jetzt kommt die wahrscheinlich entspannteste Nummer 1 aller Zeiten. 1988, als im Kino Rain Man gelaufen ist, kam diese Nummer raus, von vorne bis hinten a cappella, kein einziges Instrument, und alle haben diese Nummer heute noch im Ohr. Ich sag nur, auch einfach ein schönes Motto. Nicht immer so viel Sorgen machen, manchmal einfach auch mal Leben genießen. 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

0: Vaya con Dios ist das. What's a woman? Das ist die ARD-Hitnacht. Oder ist es gleich 2:30? Wir gucken auf die Straßen. Das ist der Verkehrsservice in der ARD-Hitnacht um gleich 2:30. Die A1 Bremen Richtung Hamburg zwischen Harburg und Stillhorn. Bauarbeiten bis um 5. Die Vollsperrung, nutzen Sie bitte die U83. A1 Lübeck-Hamburg auf der Norderelbrücke stockender Verkehr in beiden Richtungen. A7 Hannover Richtung Hamburg zwischen Ramelsloh und Horster Dreieck 3 Kilometer Stau. A39 Salzgitter Richtung Braunschweig zwischen Salzgitter-Lebenstedt Süd und Wartenstedt wegen einer Nachtbaustelle bis um 5 gesperrt. Die A71 Suhl Richtung Erfurt, da gibt's eine Sperrung zwischen Oberhof und Gräfenroda bis ca. 6 Uhr. A659 Viernheim Richtung Weinheim im Kreuz Weinheim Baustelle bis um 5 die Vollsperrung. Und die A861 Dreieck Hochrhein Schweiz im Nollinger Bergtunnel, da gibt's eine Nachtbaustelle. Deswegen bis um 5 in der Früh die Vollsperrung. Gute Fahrt!
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0: Mit Markus Poschlott. Viele Grüße kommen aus Erfurt und gehen raus ins ganze Land, wo jetzt die Pet Shop Boys laufen. Hier ist Suburbia. Schönen guten Morgen, kurz nach 2:30. Hallo.

Sam Smith ist das. Stay with me, das ist die ARD-Hitnacht. Und was man nachts auch gerne mal macht, gerade wenn die Möglichkeit da ist und ein bisschen Zeit ist, man klickt sich noch mal ein bisschen durchs Internet. Und da lande ich doch hier bei einem Chor aus Kanada, der einen richtigen Promi zu Gast hat. Hören wir mal kurz rein, kennen Sie alle.

Choir heißt dieser Chor, geht inzwischen auch auf Tournee, ist auch in Deutschland zu sehen. Und Rick Astley hören wir mit seinem Originalsong, der damals den Chor mal überrascht hat mit seinem Besuch. Never Gonna Give You Up gibt's gleich. Vorher noch Smokey mit O'Carroll und das sind Jermaine Jackson und Pia Zadora. 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

Das ist Rick Astley, Never Gonna Give You Up, sein großer Hit, den er immer noch gerne live spielt. Er ist ja immer wieder mal auf Tour, spielt auf Festivals und macht immer da noch eine richtig gute Figur. Hab ihn auch erst vor 2 Jahren oder so in Bochum bei einem Konzert live erlebt und das war wirklich, also überraschend gut. Dachte mir, ich guck mir das mal an und am Ende war das eine richtig, richtig gelungene Geschichte. Hatte auch Leute mit und die haben vorher auch so gesagt, naja, du, mal gucken, er spielt da seinen einen Hit hoch und runter und das war's dann. Wir waren dann alle überrascht, dass es dann doch gute 2 Stunden waren und es ein richtig schöner Abend war. Mit mehr als nur dem einen Hit. Rick Astley. So. Und das sind die Eurythmics. 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
1: Um 3 Uhr mit Olaf Knapp. Der Zolldeal zwischen der Europäischen Union und den USA kann umgesetzt werden. Nach monatelangen Verhandlungen haben Vertreter aus dem EU-Parlament und dem Rat der 27 Mitgliedsländer den Weg dafür freigemacht. Aus der Nachrichtenredaktion Markus Weber.
2: Sie einigten sich in der Nacht in Straßburg darauf, europäische Zölle auf Industriewaren aus den USA abzuschaffen, so wie es EU-Kommissionspräsidentin von der Leyen im vergangenen Jahr mit US-Präsident Trump vereinbart hatte. Trump versprach damals im Gegenzug, auf die meisten EU-Produkte maximal einen Zoll von 15% zu erheben. Zuletzt hatte Trump wegen der Verzögerung den Druck erhöht. Er setzte der EU eine Frist bis 4. Juli. Sollte die EU die Umsetzung bis dahin nicht beschlossen haben, werde er neue Aufschläge verhängen und die Zölle auf Autos von zurzeit 15% auf 25% erhöhen.
1: Die Bundesregierung will heute eine Führerscheinreform auf den Weg bringen. Bei den Plänen von Verkehrsminister Schnieder geht es vor allem darum, dass die Fahrerlaubnis günstiger werden soll. Dafür sollen die Fahrschulen unter anderem mehr digitalen Unterricht anbieten und Simulatoren einsetzen können. Vorgesehen sind auch neue Regeln zu Sonderfahrten sowie theoretischen und praktischen Prüfungen. Die USA reduzieren die Zahl ihrer in Europa stationierten Brigaden. Anstatt 4 seien nur noch 3 Kampfbrigaden vorgesehen, teilte das Pentagon mit. Ähnlich äußerte sich zuvor bereits der oberste NATO-Kommandeur, US-General Grinkevich, bei einem Treffen mit führenden Militärs in Brüssel. Aus der Nachrichtenredaktion Gisela Former.
3: Einen konkreten Zeitplan nannte Grinkevich nicht, betonte aber, dass die Alliierten ausreichend Zeit bekämen, um die wegfallenden amerikanischen Streitkräfte durch eigene Einheiten zu ersetzen. Aktuell haben die USA etwa 80.000 Soldaten in Europa stationiert. Präsident Trump hatte vor einiger Zeit angekündigt, mindestens 5.000 Soldaten aus Deutschland abzuziehen. Die EU hat sich am Abend bereits auf Maßnahmen geeinigt, um ihre Verteidigungsfähigkeit zu erhöhen. So sollen Genehmigungsverfahren für militärische Projekte schneller werden und die Mitgliedstaaten sollen dafür leichter an Geld kommen.
1: Das staatliche Förderprogramm für E-Autos ist mit großem Andrang gestartet. Kurz nach Freischaltung des Portals gingen nach Angaben des Bundesamts für Wirtschaft fast 2000 Anträge ein. Wer ein neues E-Auto oder Plug-in-Hybrid-Fahrzeug kaufen oder leasen will, kann digital eine staatliche Kaufprämie beantragen. Wie hoch diese ist, hängt von Modell, Einkommen und Familiengröße ab. Das Wetter in Deutschland. Am Tage dichte Wolken und immer wieder Schauer, später trockene Phasen bei Höchstwerten von 16 Grad in den Mittelgebirgen bis 22 Grad am Oberrhein. Donnerstag im Nordosten Schauer und Gewitter, im Südwesten freundlicher bis 27 Grad. Es ist 3.03 Uhr.
4: Und das ist der Verkehrsservice in der ARD Hitnacht. Da schauen wir zunächst auf die A1 Bremen Richtung Hamburg zwischen Harburg und Stillhorn, wegen Bauarbeiten bis um 5 gesperrt. A39 Salzgitter Richtung Braunschweig zwischen Salzgitter-Lebenstedt Süd und Wattenstedt wegen einer Nachtbaustelle bis um 5 gesperrt. Dann nach Thüringen A71 Suhl Richtung Erfurt zwischen Oberhof und Gräfenroda, Tunnelwartungsarbeiten bis um 6. Die A659 Viernheim Richtung Weinheim im Kreuz Weinheim wegen einer Baustelle bis um 5 gesperrt. Und die A861 Dreieck Hochrhein-Schweiz ist im Nollinger Bergtunnel wegen einer Nachtbaustelle gesperrt. Das Ganze bis um 5 Uhr morgen früh. Na dann, gute Fahrt.
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4: Mit Markus Poschlott und wir sagen Happy Birthday an dieser Stelle zur Sängerin Cher, die heute, jetzt, an diesem 20. Mai ihren 80. Geburtstag feiert. Mua, Happy Birthday! Ja!

Lars Scheer und jetzt Queen, das ist die ARD-Hitnacht. Es ist gleich 10 Minuten nach 3 am Sei-ein-Millionär-Tag. Heute deswegen die Frage zur Nacht, wenn ich Millionär wäre, dann... Punkt, Punkt, Punkt. Sie verenden diesen Satz. Christian hat das auch gemacht per Mail. Ich würde nichts anders machen als bisher. Niemand etwas sagen. Die Geschenke würden vielleicht ein bisschen umfangreicher ausfallen. Ansonsten das Leben genießen, so wie bisher. Geld beruhigt auch nur für den Augenblick, schreibt Christian. Und Sie? Wenn ich Millionär wäre, dann... Punkt, Punkt, Punkt. Vervollständigen Sie den Satz als Mail ard-hitnacht@mdr.de. So. Michael Jackson ist jetzt am Start. I just can't stop loving you. In der ARD-Hitnacht um 10 nach 3.

das ist Lena. Irgendwie, irgendwo, irgendwann in der ARD-Hitnacht. Jetzt gehen wir aus den 80ern zurück in das Jahr 1977. Da kommt Billy Joel um die Ecke, der in einem Song ja mit einer richtig schönen Botschaft dabei hat. Du musst dich nicht verändern, um geliebt zu werden. Bist gut, so wie du bist. 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

0: Tony Carey singt hier Bedtime Story in der ARD-Hitnacht. 3.28 Uhr ist es. Wir gucken schon mal auf die Straßen. So. Das ist der Verkehrsservice in der ARD-Hitnacht. Mit dem Blick auf die A1 Bremen Richtung Hamburg. Zwischen Harburg und Stillhorn wegen Bauarbeiten bis 5 Uhr gesperrt. Umleitung führt sie über die U83. Dann die A39 Salzgitter Richtung Braunschweig ist zwischen Salzgitter Lebenstedt Süd und Wartenstedt wegen einer Nachtbaustelle bis 5 Uhr gesperrt. Hier empfehlen wir die U79. Die A71 Suhl Richtung Erfurt zwischen Oberhof und Gräfenroda wegen Tunnelwartungsarbeiten bis um 6 gesperrt. Die A659 Viernheim Richtung Weinheim ist im Kreuz Weinheim wegen einer Baustelle bis 5 Uhr gesperrt. Eine Umleitung ist da eingerichtet. Und die A861 Dreikochrhein Schweiz ist im Nollinger Bergtunnel wegen einer Nachtbaustelle gesperrt. Wird immer nachts dicht gemacht. Bis Freitag das Ganze noch immer zwischen 20 und 5 Uhr. Das war's von den Straßen. Ich wünsche Ihnen eine gute Fahrt durch diese Nacht. Sind wir eigentlich komplett? Inzwischen sind alle da.
1: Silvana, Sarafina, Estefania, Kelenta, Loredana, Sarah Jane, Lavinia, Jeremy Pascal. Kommt ihr mal eben bitte runter ins Esszimmer?
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0: Ich glaube, es sind alle da. Ich bin Markus Poschlott. Viele Grüße aus Erfurt. Guten Morgen um 3:30 ins ganze Land. We're

0: Die ARD Hitnacht spielt Musik von Seal, Kiss from a Rose. So, heute Nacht ist so ein Millionärtag. Das ist, sei ein Millionärtag. So, das ist heute und deswegen geht die Frage raus an Sie als Frage zur Nacht. Wenn ich Millionär wäre, dann? Andreas schreibt zum Beispiel, dann würde ich einen großen Teil des Geldes an die Kinderkrebshilfe sowie an Hospize spenden. Gut, schöner, edler Vorsatz. Iris hat so mehrere Gedanken. Wenn ich Millionärin wäre, dann, schreibt sie, würde ich wahrscheinlich verwirrt sein? Würde ich mich fragen, ob Fremde plötzlich Freunde sein wollen? Würde ich mir eine Frage stellen, ob ich mir weiterhin treu bleiben kann bei so viel Geldsegen? Und ein Familienurlaub würde sie buchen, sagt Iris. Und dann gibt's ja noch unter anderem, es sind sehr viele Mails gekommen, Monique hat noch geschrieben, ich würde mir meine Traumküche bauen lassen aus Vollholz. Dann auch noch eine Gaube ins Dachgeschoss und viele Pflanzen würde ich auch noch kaufen. Und wie ist es bei Ihnen? Wenn ich Millionär wäre, dann? Schreiben Sie mir ard-hitnacht@mdr.de.
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Das ist die ARD-Hitnacht um 3:50 Uhr, 10 Minuten vor 4. Wenn ich Millionär wäre, dann, Thomas schreibt, dann wäre ich schnell pleite, wenn ich mir ein Final-Ticket für die FIFA-Fußball-WM 2026 kaufen würde. Ich glaube, bisschen was bleibt noch übrig, bisschen was ist noch da. Ja, schreiben Sie mir gerne ruhig noch weiter. Was würden Sie machen, wenn mal richtig Kohle auf einmal da ist? Frage ist ja auch, ob alles so bleibt, wie es ist.

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1: Um 4 Uhr mit Olaf Knapp. Der Zolldeal zwischen der Europäischen Union und den USA kann umgesetzt werden. Nach monatelangen Verhandlungen haben Vertreter aus dem EU-Parlament und dem Rat der 27 Mitgliedsländer den Weg dafür freigemacht. Aus der Nachrichtenredaktion Markus Weber.
2: Sie einigten sich in der Nacht in Straßburg darauf, europäische Zölle auf Industriewaren aus den USA abzuschaffen, so wie es EU-Kommissionspräsidentin von der Leyen im vergangenen Jahr mit US-Präsident Trump vereinbart hatte. Trump versprach damals im Gegenzug, auf die meisten EU-Produkte maximal einen Zoll von 15% zu erheben. Zuletzt hatte Trump wegen der Verzögerung den Druck erhöht. Er setzte der EU eine Frist bis 4. Juli. Sollte die EU die Umsetzung bis dahin nicht beschlossen haben, werde er neue Aufschläge verhängen und die Zölle auf Autos von zurzeit 15% auf 25% erhöhen.
1: Die USA reduzieren die Zahl ihrer in Europa stationierten Brigaden. Anstatt 4 seien nur noch 3 Kampfbrigaden vorgesehen, teilte das Pentagon mit. Ähnlich äußerte sich zuvor der oberste NATO-Kommandeur US-General Grinkewicz bei einem NATO-Treffen in Brüssel. Er kündigte an, dass die USA in den kommenden Jahren weitere Truppen aus Europa abziehen und anders als geplant vorerst keine weitreichenden Mittelstreckenwaffen in Deutschland stationieren wollen. Die Bundesregierung will heute eine Reform der Führerscheinausbildung auf den Weg bringen. Der Gesetzentwurf von Bundesverkehrsminister Schnieder sah zuletzt mehrere Maßnahmen vor, die vor allem die Kosten für Fahrschüler senken sollen. Einzelheiten von Felix Tenbaum aus Berlin.
3: Der Theorieunterricht soll in Zukunft komplett online absolviert werden können. Fahrschulen könnten dann selbst entscheiden, ob sie digital oder in Präsenz unterrichten. Ein Modellversuch soll bei Übungsfahrten gestartet werden. Fahrschülerinnen und Fahrschüler könnten dann einen Teil der praktischen Fahrausbildung unter bestimmten Auflagen mit Vertrauenspersonen durchführen. Das heißt, dass Jugendliche zum Beispiel ohne Fahrlehrer oder Lehrerin, aber dafür mit ihren Eltern in der Ausbildung begleitet zu Übungszwecken fahren dürfen.
1: Bei israelischen Angriffen im Süden des Libanon sind laut Behördenangaben mindestens 19 Menschen getötet worden, unter ihnen mehrere Kinder. Das erklärte das libanesische Gesundheitsministerium. Die israelische Armee hatte vorher die Bewohner mehrerer libanesischer Ortschaften aufgerufen, sich in Sicherheit zu bringen. In Israel wiederum wurde laut Militär eine aus dem Libanon kommende Drohne abgefangen. Das Wetter in Deutschland. Am Tage dichte Wolken und immer wieder Schauer. Später trockene Phasen bei Höchstwerten von 16 Grad in den Mittelgebirgen bis 22 am Oberrhein. Am Donnerstag im Nordosten Schauer und Gewitter, im Südwesten freundlicher 17 bis maximal 27 Grad. Das waren die Nachrichten. Es ist 4.03 Uhr.
4: Und das ist der Verkehrsservice in der ARD-Hitnacht mit der A1 Bremen Richtung Hamburg. Zwischen Harburg und Stillhorn wegen Bauarbeiten bis um 5 gesperrt. Die A39 Salzgitter Richtung Braunschweig zwischen Salzgitter-Lebenstedt Süd und Wartenstedt wegen einer Nachtbaustelle auch bis um 5 gesperrt. Dann der Blick zur A71 Suhl Richtung Erfurt zwischen Oberhof und Gräfenroda, Tunnelwartungsarbeiten bis um 6, deswegen die Vollsperrung. A659 Viernheim Richtung Weinheim, im Kreuz Weinheim die Baustelle bis um 5, die Vollsperrung. Und die A861 Dreieck Hochrhein Schweiz ist im Nollinger Bergtunnel wegen einer Nachtbaustelle gesperrt. Jeden Abend in dieser Woche immer von 20 bis 5, also auch jetzt noch eine knappe Stunde. Gute Fahrt!
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4: Mit Markus Poschlott und besten Grüßen. Die kommen hier aus Erfurt, aus dem Funkhaus von MDR Thüringen. So, Grüße gehen raus ins ganze Land. Jetzt mit Musik von Sir Elton John. Guten Morgen.

Wir schmachten mit den Sticks und Babe. Das ist die ARD-Hitnacht. 4.12 Uhr. Heute ist Sei ein Millionär-Tag. Und deswegen träumen wir uns einfach mal in genau diese Welt. Und ich habe die Frage zur Nacht für Sie. Wenn ich Millionär wäre, dann? So, Jörg schreibt, Hallöchen, wenn ich Millionär wäre, dann würde ich erstens meine Schulden abbezahlen, zweitens meine Wohnung ein wenig umbauen und drittens spenden. Sehr schöner Plan. Sigrid schreibt, guten Morgen, liebes Team, wenn ich Millionär wäre, bräuchte ich mir, wenn ich in ein paar Monaten in Rente gehe, keine Sorgen mehr zu machen, ob ich mir meine Wohnung noch leisten kann und ob ich mir meine Arztbesuche ja ebenfalls noch leisten kann. Ich wünsche allen eine schöne Nacht. Ja, das sind die Gedanken natürlich, die man da jetzt hat. Und klar, mit dem nötigen Kleingeld wären diese Sorgen natürlich erstmal weg. Und was soll ich sagen? Ich wollte es die ganze Nacht nicht ansprechen. Ich wollte nicht dreist sein. Aber natürlich habe ich gedacht, vielleicht meldet sich ja auch einfach mal ein Millionär hier in der Sendung. Wir prüfen das jetzt nicht, aber kann ja sein. Und was soll ich sagen? Es ist passiert. Ein Millionär hat sich gemeldet. Christoph heißt er. Und was er geschrieben hat, kommt gleich. Vorher noch Jennifer Rush, Musik von U2. Und das hier ist Sandra mit Innocent Love.

Jennifer Rush singt Heart Over Mind. Das ist die ARD-Hitnacht. 4.23 Uhr ist es. Guten Morgen zusammen ins ganze Land. Heute ist Sei ein Millionär-Tag. Und deswegen die Frage zur Nacht. Wenn ich Millionär wäre, dann? Was würden Sie dann machen? Schreiben Sie mir gerne. Und jetzt hat sich tatsächlich ergeben, dass auch ein Millionär geschrieben hat. Christoph nämlich schreibt, als Jugendlicher aufgrund meiner Freunde war das selber ein großer Traum, Millionär zu werden. Das war noch zu D-Mark-Zeiten. Heute, schreibt er, bin ich 63 Jahre alt und seit einigen Jahren Millionär und zwar in Euro. Das heißt doppelte Zielerreichung. Als Luxus habe ich mir Altersteilzeit und eine vorgezogene Rente mit 63 gegönnt. Und jetzt kommt's. Nach der Genesung von einer schweren Erkrankung weiß ich diesen Luxus sehr zu schätzen, nämlich geschenkte Lebenszeit. Also geht's am Ende eben doch darum, oder?

0: Cutting Crew. I've been in love before. 4.31 Uhr ist es. Guten Morgen. Das ist der Verkehrsservice in der ARD-Hitnacht mit der A1 Bremen Richtung Hamburg. Zwischen Harburg und Stillhorn wegen Bauarbeiten bis um 5 gesperrt. Die A39 Salzgitter Richtung Braunschweig ist zwischen Salzgitter-Lebenstedt Süd und Wartenstedt auch bis 5 Uhr gesperrt. Hier gibt es eine Nachtbaustelle. Die A71 Suhl Richtung Erfurt zwischen Oberhof und Gräfenroda Tunnelwartungsarbeiten bis um 6. Die A659 Viernheim Richtung Weinheim ist im Kreuz Weinheim wegen einer Baustelle noch eine gute halbe Stunde bis um 5 gesperrt. Und die A861 Dreieck Hochrhein-Schweiz ist im Nollinger Bergtunnel wegen einer Nachtbaustelle bis 5 Uhr gesperrt. Ich wünsche eine gute Fahrt.
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0: Mit Markus Poschlott und hier kommen aus Erfurt beste Grüße an diesem frühen Mittwochmorgen und die gehen raus ins ganze Land. Jetzt mit Tina Turner.

Prinzen damals recht, als sie gesungen haben, ich wäre so gerne Millionär. Heute ist sei ein Millionärtag und deswegen die Frage zur Nacht, wenn ich Millionär wäre, dann, das gebe ich heute mal raus an Sie hier in der ARD-Hitnacht. 4.40 Uhr ist es und hier kommt eine Mail von Michael. Er wünscht einen schönen guten Morgen, Zeitungszusteller aus Schwedt. Und er schreibt zum Thema, mit so einem plötzlichen Geldsingen würde ich zwar zum einen in Tränen vor Freude ausbrechen und dann aber auch wahrscheinlich ganz schön überfordert sein. Ja, schließe ich mich an. Dankeschön dafür und noch ein frohes Zeitungsaustragen, hoffentlich bei gutem Wetter. Jetzt Musik von Exile.

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Das ist Vanessa Williams in der ARD Hitnacht. 10 Minuten vor 5 ist es. So, wenn Sie jetzt in Ihren Tag starten heute, dann wünsche ich Ihnen einen richtig schönen Mittwoch. Ja, Erfolg bei dem, was Sie sich vorgenommen haben. Auch wenn es nicht immer um die große Million gehen muss. Ich wünsche Ihnen heute einen schönen Tag und die ARD Hitnacht ist natürlich auch morgen wieder ab 23 Uhr, also heute Abend schon wieder für Sie da. So, Milli Vanilli gibt's jetzt hier und gleich danach die Kings mit Lola.

0: Vielen, vielen Dank an unsere ARD-Hitnacht und schönen guten Morgen. 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
0: Zunächst mal ist stark bewölkt, regnet teilweise, allmählich entstehen Auflockerungen mit Sonne. Das Ganze heute bei 18 bis 23 Grad, morgen in den Früh- und Abendstunden oft heiter. Dazwischen kann es dichte Wolken geben, kann auch vereinzelt Regen geben, Temperaturen 17 bis 22 Grad.
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2: Um 5 Uhr mit Olaf Knapp. Der Zolldeal zwischen der Europäischen Union und den USA kann umgesetzt werden. Nach monatelangen Verhandlungen haben Vertreter aus dem EU-Parlament und dem Rat der 27 Mitgliedsländer den Weg dafür freigemacht. Aus der Nachrichtenredaktion Markus Weber.
3: Sie einigten sich in der Nacht in Straßburg darauf, europäische Zölle auf Industriewaren aus den USA abzuschaffen, so wie es EU-Kommissionspräsidentin von der Leyen im vergangenen Jahr mit US-Präsident Trump vereinbart hatte. Trump versprach damals im Gegenzug, auf die meisten EU-Produkte maximal einen Zoll von 15% zu erheben. Zuletzt hatte Trump wegen der Verzögerung den Druck erhöht. Er setzte der EU eine Frist bis 4. Juli. Sollte die EU die Umsetzung bis dahin nicht beschlossen haben, werde er neue Aufschläge verhängen und die Zölle auf Autos von zurzeit 15% auf 25% erhöhen.
2: Die USA reduzieren die Zahl ihrer in Europa stationierten Brigaden. Anstatt 4 seien nur noch 3 Kampfbrigaden vorgesehen, teilte das Pentagon mit. Zuvor kündigte der oberste NATO-Kommandeur US-General Grinkovich an, dass die USA in den kommenden Jahren weitere Truppen aus Europa abziehen und, anders als geplant, vorerst keine weitreichenden Mittelstreckenwaffen in Deutschland stationieren wollen. Die Bundesregierung will heute eine Reform der Führerscheinausbildung auf den Weg bringen. Der Gesetzentwurf von Bundesverkehrsminister Schnieder sah zuletzt mehrere Maßnahmen vor, die vor allem die Kosten für Fahrschüler senken sollen. Einzelheiten von Felix Tenbaum aus Berlin.
4: Der Theorieunterricht soll in Zukunft komplett online absolviert werden können. Fahrschulen könnten dann selbst entscheiden, ob sie digital oder in Präsenz unterrichten. Ein Modellversuch soll bei Übungsfahrten gestartet werden. Fahrschülerinnen und Fahrschüler könnten dann einen Teil der praktischen Fahrausbildung unter bestimmten Auflagen mit Vertrauenspersonen durchführen. Das heißt, dass Jugendliche zum Beispiel ohne Fahrlehrer oder Lehrerin, aber dafür mit ihren Eltern in der Ausbildung begleitet zu Übungszwecken fahren dürfen.
2: Der russische Präsident Putin beginnt heute seine politischen Gespräche in China. Nach Angaben aus dem Kreml ist ein Treffen mit dem chinesischen Staats- und Parteichef Xi geplant. Beide Seiten wollen über die Beziehungen ihrer Länder, internationale Konflikte sowie regionale Fragen sprechen. Der Besuch Putins sorgt auch deshalb für Aufmerksamkeit, weil Xi erst in der vergangenen Woche US-Präsident Trump in Peking empfangen hatte. Das waren die Nachrichten.
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3: Schönen guten Morgen. Nach dem Einsturz eines Mehrfamilienhauses in Görlitz suchen die Einsatzkräfte weiter nach drei Vermissten. Bislang gebe es keine Lebenszeichen unter den Trümmern, sagte Polizeisprecherin Anja Leuschner, MDR Sachsen.
4: Wir mussten die Maßnahmen in der Nacht zeitweise unterbrechen aufgrund der Abstellung des Gases. Das Gas ist jetzt abgestellt. Das heißt, die Suchmaßnahmen können nun von beiden Seiten, sobald auch die Stützmaßnahmen beendet sind, gefahrloser weitergeführt werden. Ja, die Einsatzmaßnahmen werden natürlich so lange fortgeführt, bis die gesuchten Personen gefunden sind. Eher ruht hier keiner. Und aktuell warten wir auf die Stützmaßnahmen und dann geht es wirklich wieder mit voller Besetzung THW, Feuerwehr, Rettungskräfte weiter.
3: Der Stahlhersteller Veralpi will seine Produktion am Standort Riesa deutlich steigern. Wie das Unternehmen mitteilte, soll die Produktion von derzeit rund 1 Million Tonnen Stahl auf bis zu 1,3 Millionen Tonnen pro Jahr wachsen. Hintergrund sei die gute Bilanz des neuen Walzwerkes, das vor einem Jahr eröffnet worden war. Die Anlage produziert speziellen Baustahl und wird nach Unternehmensangaben inzwischen im Zweischichtbetrieb gefahren. Ab 2027 sei ein Dreischichtbetrieb geplant. Voraussetzung seien allerdings eine wachsende Nachfrage und zusätzliche Investitionen in die Schrottaufbereitung. Das Bundeskabinett will heute eine Führerscheinreform auf den Weg bringen. Die Pläne von Verkehrsminister Patrick Schnieder zielen darauf ab, den meist einige 1.000 Euro teuren Erwerb der Fahrerlaubnis günstiger zu machen. Fahrschulen sollen dafür unter anderem mehr digitalen Unterricht anbieten und Simulatoren einsetzen können. Vorgesehen sind auch Neuregelungen zu Sonderfahrten sowie theoretischen und praktischen Prüfungen. Außerdem will das Kabinett über Vorschläge zur Stärkung des Zivil- und Bevölkerungsschutzes beraten. Bis 2029 sollen 10 Milliarden Euro ausgegeben werden, um die Bevölkerung vor möglichen kriegsbedingten Gefahren zu schützen. Die bundesweiten Warnstreiks bei der Telekom treffen auch die mitteldeutschen Bundesländer. Die Gewerkschaft Verdi hat die Beschäftigten in Sachsen, Sachsen-Anhalt und Thüringen für heute und morgen zu ganztägigen Arbeitsniederlegungen aufgerufen. Laut Gewerkschaft sind auch Kundgebungen geplant. Die Warnstreiks könnten etwa zu Verzögerungen im Kundenservice führen. Verdi fordert für die Beschäftigten der Telekom unter anderem 6,6% mehr Gehalt. Die vierte Verhandlungsrunde soll in der kommenden Woche stattfinden. Das waren Nachrichten von MDR Sachsen. 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
3: Schönen guten Morgen. Nach dem Einsturz eines Mehrfamilienhauses in Görlitz haben die Einsatzkräfte ihre Suche nach drei Vermissten am Morgen fortgesetzt. Unter den Trümmern gibt es bislang keine Lebenszeichen. Wie die Polizei mitteilte, ist es in der Nacht gelungen, die Gasleitung abzustellen. Das Restgas in den Leitungen wurde abgefackelt. Damit ist die Explosionsgefahr gesunken. Ein Nachbarhaus musste abgestützt werden. Neben Feuerwehr und Rettungskräften ist auch das technische Hilfswerk im Einsatz. Das Haus in Görlitz war am Montagabend eingestürzt. Grund war möglicherweise eine Gasexplosion. Bis 2040 soll es in Sachsen wegen der sinkenden Schülerzahlen 4.600 Lehrkräfte weniger geben. Bis zum Schuljahr 2031/32 bleibe das Niveau aber stabil, sagte Kultusminister Clemens bei der Vorstellung der Lehrerbedarfsprognose. Erst danach werde der Stellenabbau beginnen. Die Gewerkschaft Erziehung und Wissenschaft warnt angesichts der Pläne vor Mehrbelastung und anhaltendem Unterrichtsausfall. GEW-Vorsitzender Burkhard Naumann sagte MDR Sachsen.
4: Wir sehen insgesamt, dass diese Bedarfsprognose total optimistisch gerechnet ist. Man orientiert sich nur an der unteren Grenze für die Schülerzahlentwicklung. Wir sehen die hohen Altersabgänge. Wir wissen nicht, ob die noch größer werden. Und wir sehen tatsächlich im Lehramt derzeit, dass die Zahl der Absolventinnen und Absolventen nicht ausreicht, um den Bedarf zu decken. Dass wir jetzt eine volle Unterrichtsabdeckung haben, dass wir genügend Lehrkräfte haben als Puffer und dass wir tatsächlich auch ja, die nach wie vor an bestimmten Schularten steigenden Schülerzahlen gerecht werden müssen, bräuchten wir über 3.000 Lehrkräfte aktuell mehr im System, die fehlen und die werden auch nach wie vor in der Prognose zu wenig abgebildet.
3: Die Bundesregierung will heute ihre Führerscheinreform auf den Weg bringen. Die Pläne von Verkehrsminister Patrick Schnieder zielen darauf, den meist einige 1.000 Euro teuren Erwerb der Fahrerlaubnis günstiger zu machen. Fahrschulen sollen dafür unter anderem mehr digitalen Unterricht anbieten und Simulatoren einsetzen können. Vorgesehen sind auch Neuregelungen zu Sonderfahrten sowie theoretischen und praktischen Prüfungen. Der Sächsische Fahrlehrerverband hatte Teile der geplanten Reform zuletzt kritisiert und unter anderem auf hohe Kosten für Fahrsimulatoren verwiesen. Das sei gerade für kleinere Fahrschulen finanziell kaum zu schaffen. Die bundesweiten Warnstreiks bei der Telekom treffen auch Sachsen. Die Gewerkschaft Verdi rief die Telekom-Mitarbeiter für heute und morgen zu ganztägigen Arbeitsniederlegungen auf. In Chemnitz ist am Vormittag eine Demonstration geplant. Laut Gewerkschaft können die Warnstreiks zu Verzögerungen im Kundenservice führen. Verdi fordert für die Beschäftigten der Telekom unter anderem 6,6% mehr Gehalt. In der kommenden Woche findet die vierte Runde der laufenden Tarifverhandlungen statt. Das waren Nachrichten von MDR Sachsen. 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
3: Mit Andreas Kalb. Schönen Morgen. Nach dem Einsturz eines Mehrfamilienhauses in Görlitz haben die Einsatzkräfte ihre Suche nach drei Vermissten am Morgen fortgesetzt. An der Einsatzstelle wird dazu Schutt abgetragen, wie ein MDR Sachsen-Reporter berichtet. Neben Feuerwehr und Rettungskräften sei auch das technische Hilfswerk vor Ort. Unter den Trümmern gäbe es bislang keine Lebenszeichen. Gegen Mitternacht war es gelungen, die Gasleitungen abzuklemmen. Das Restgas in den Leitungen wurde abgefackelt. Die Aktion dauerte mehr als zwei Stunden. Das Haus in der Görlitzer Innenstadt war am Montagabend eingestürzt. Grund war möglicherweise eine Gasexplosion. Die Bundesregierung will heute ihre Führerscheinreform auf den Weg bringen. Die Pläne von Verkehrsminister Schnieder zielen darauf, den meist einige tausend Euro teuren Erwerb der Fahrerlaubnis günstiger zu machen. Fahrschulen sollen dafür unter anderem mehr digitalen Unterricht anbieten und Simulatoren einsetzen können. Vorgesehen sind auch Neuregelungen zu Sonderfahrten sowie theoretischen und praktischen Prüfungen. Der Sächsische Fahrlehrerverband hatte Teile der geplanten Reform zuletzt kritisiert und unter anderem auf hohe Kosten für Fahrsimulatoren verwiesen. Das sei gerade für kleinere Fahrschulen finanziell kaum zu schaffen. Sachsens Wirtschaftsminister Panther hat die Pläne von Bundeswirtschaftsministerin Reiche zum Ausbau von Gaskraftwerken kritisiert. Der SPD-Politiker sagte dem MDR, wenn das Gesetz wie vorgesehen komme, würden im Osten wahrscheinlich keine neuen Kraftwerke gebaut. Das sei nicht hinnehmbar. Der Energiekonzern LEAG erklärte, Reiche habe im vergangenen Jahr zwei neue Gaskraftwerke in Aussicht gestellt. Die Ministerin will zwei Drittel der neuen Gaskraftwerke in Süddeutschland errichten. Um das restliche Drittel soll sich ganz Deutschland bewerben. Vier Jahre nach der Überflutung des Sommerbades im erzgebirgischen Gersdorf wird am Vormittag der erste Spatenstich für den Wiederaufbau gesetzt. Das Bad war im August 2022 bei einem Unwetter unter einer Schlammlawine begraben worden. Für insgesamt 4,5 Millionen Euro entsteht nun ein neues, aber kleineres Freibad, wie Bürgermeister Erik Seidel MDR Sachsen sagte.
4: Ja, das Bad wird wirklich in der Tat nur noch halb so groß, wie das alte Bad war. Aber wir werden dort ein Edelstahlbecken bekommen für unser Bad. Und dieses 50-Meter-Wettkampfbecken wird ein 25-Meter-Wettkampfbecken werden, sodass wir trotzdem noch Wettkämpfe, internationale Wettkämpfe austragen können in Gersdorf, so wie das bei uns immer üblich war, weil wir hier einen sehr starken Sportverein haben, wo auch die Schwimmer ganz, ganz stark vertreten sind. Wir haben hier in Gersdorf Weltmeistertitel von Schwimmern und so weiter. Also das wird wieder ein Wettkampfbecken, aber auch die Schulen werden bei uns wieder Schwimmunterricht kriegen können und auch die Wasserwacht wird bei uns wieder trainieren können, weil wir auch wieder einen 5-Meter-Sprungturm bekommen.
3: Das waren Nachrichten von MDR Sachsen. 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
3: Schönen guten Morgen. Nach dem Einsturz eines Mehrfamilienhauses in Görlitz suchen die Einsatzkräfte weiter nach drei Vermissten. Technisches Hilfswerk und Feuerwehr stehen unter Zeitdruck, wie MDR Sachsen-Reporter Martin Klimank berichtet.
4: Die Einsatzkräfte gehen davon aus, dass Verschüttete bis zu 72 Stunden unter solchen Trümmern überleben könnten. Seit dem Einsturz des Hauses sind etwa 38 Stunden vergangen. In der Nacht war es um die Unglücksstelle recht still. Die Suche war unterbrochen. Ein Grund war, dass gegen Mitternacht das Gas abgestellt wurde. Ja, an mehreren Stellen war dazu die Straße aufgegraben worden. Die Leitungen wurden dann ausgeblasen und das restliche Gas kontrolliert abgefackelt. Das habe rund 2,5 Stunden gedauert, sagte mir eine Polizeisprecherin. Und dieses Vorgehen war nötig, weil man an den Gasschieber an der Unglücksstelle nicht herankommt. Er liegt verschüttet. Deshalb entschieden die Stadtwerke, die Gasversorgung in dem Bereich flächendeckend zu unterbrechen.
3: Sachsens Wirtschaftsminister Panther hat die Pläne von Bundeswirtschaftsministerin Reiche zum Ausbau von Gaskraftwerken kritisiert. Der SPD-Politiker sagte dem MDR, wenn das Gesetz wie vorgesehen komme, würden im Osten wahrscheinlich keine neuen Kraftwerke gebaut. Das sei nicht hinnehmbar. Der Energiekonzern LEAG erklärte, Reiche habe im vergangenen Jahr zwei neue Gaskraftwerke in Aussicht gestellt. Die Ministerin will zwei Drittel der neuen Gaskraftwerke in Süddeutschland errichten. Um das restliche Drittel soll sich ganz Deutschland bewerben. Die Bundesregierung will heute ihre Führerscheinreform auf den Weg bringen. Die Pläne von Verkehrsminister Schnieder zielen darauf, den meist einige tausend Euro teuren Erwerb der Fahrerlaubnis günstiger zu machen. Fahrschulen sollen dafür unter anderem mehr digitalen Unterricht anbieten und Simulatoren einsetzen können. Vorgesehen sind auch Neuregelungen zu Sonderfahrten sowie theoretischen und praktischen Prüfungen. Der Sächsische Fahrlehrerverband hatte Teile der geplanten Reform zuletzt kritisiert, unter anderem auf hohe Kosten für Fahrsimulatoren verwiesen. Das sei gerade für kleinere Fahrschulen finanziell kaum zu schaffen. Im erzgebirgischen Gersdorf wird zur Stunde der erste Spatenstich für den Wiederaufbau des Freibades gesetzt. Das alte Bad war vor 4 Jahren bei einem Unwetter unter einer Schlammlawine begraben worden. Das neue Bad fällt kleiner aus, sei aber dennoch wettkampftauglich, sagte Bürgermeister Erik Seidel, MDR Sachsen. Geplant ist ein 25-Meter-Becken, in dem internationale Wettkämpfe ausgetragen werden können. Außerdem soll das Bad für das Training der Wasserwacht und den Schwimmunterricht von Schulen genutzt werden. Die Baukosten liegen bei 4,5 Millionen Euro. Das waren Nachrichten von MDR Sachsen. 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
5: Hier kommt der MDR Sachsen Verkehrsservice. A4 Frankfurt Richtung Dresden zwischen Siebenlehn und Dreieck Nossen. Stockender Verkehr nach einem Unfall. Und A4 Görlitz Richtung Dresden Zwischen Pulsnitz und Dreieck Dresden Nord 4 Kilometer Stau durch einen defekten LKW brauchen Sie 20 Minuten länger. Vorsicht auf der A4 Richtung Frankfurt zwischen Wilsdruff und Dreieck Nossen, da liegen Fahrzeugteile auf der Fahrbahn. Und A9 Richtung Berlin zwischen Bad Klosterlausnitz und Eisenberg ist die rechte Spur nach einem Unfall gesperrt. A9 Richtung München in Höhe Schkeuditzer Kreuz Stau, 10 Minuten brauchen Sie ja länger. Und A14 Richtung Magdeburg zwischen Naunhof und Leipzig Nordost 7 Kilometer Stau wegen Bauarbeiten. Eine Stunde brauchen Sie ja länger, dadurch auch Stau auf der B6 bis Gerichsheim. A14 Richtung Dresden, die Auffahrt Leipzig-Mitte wird wegen einer Tagesbaustelle von ca. 9 bis voraussichtlich 14 Uhr gesperrt. Ja, und die A72 Richtung Leipzig, die wird zwischen Zwickau-West und Zwickau-Ost wegen Reparaturarbeiten von ca. 9:30 bis 12:30 gesperrt. Auf der Straße zwischen Bautzen und Neupurschwitz Stau in beiden Richtungen, dreiviertel Stunde brauchen Sie ja länger. Und Blitze haben wir auf der A13 Richtung Berlin in Höhe Schwarzheide, auf der B87 zwischen Gräfendorf und Mokrena, in Chemnitz in der Nevelstraße Richtung Südring, in Chemnitz auf dem Südring Höhe Annaberger Straße, dann in Leipzig in der Lützowstraße in beiden Richtungen, in Leipzig in der Waldstraße stadtauswärts, in Schocken Richtung Lichtenstein und in Zittau in der Leipziger Straße stadteinwärts. Für mehr Tipps, unsere kostenlose Verkehrshotline ist die 0800 637 5637. 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
5: Ja, wunderschönen guten Morgen.

Shakin' Stevens, hier bei uns beim Sachsenradio. Also wer hier keine gute Laune bekommt, dem kann man auch nicht helfen, ne? 9.11 Uhr. Hier ist das Sachsenradio und Ludwig Richter, Sie werden ja heute 70 Jahre alt. Alles Gute. Die Kameraden der Blaskapelle der Freiwilligen Feuerwehr Kunewalde, die haben uns geschrieben. So, und ich habe ja echt gedacht, dass die mal so ein Tusch hier mitschicken für Sie. Aber ich denke mal, die kommen bei Ihnen heute persönlich vorbei, wünschen alles Gute, Gesundheit und Glück. Dann bleiben Sie einfach so, wie Sie sind.

0: Zugegeben, auch ich wollte mal ein Mädchen sein und das hatte einen Grund, Haushaltstag. Ja, so funktioniert nun mal ein maskulines Teenagerhirn, es sieht gern gerade Linien. Und meine gingen direkt von Haushaltstag zu regelmäßiger Extraurlaub und den weisen Worten von Johanna von Kotschian, die freilich nie in der DDR gelebt hat.
1: Das bisschen Haushalt macht sich von allein, sagt mein Mann das.
0: Was wusste ich denn damals auch von triefender Ironie? Ich sah nur, dass meine Mutter einmal im Monat zu Hause bleiben durfte und ich zur Schule musste. Sie winkte mir zum Abschied zwar immer demonstrativ in Kittelschürze, aber eben vom Balkon aus. Und ich weiß ja, was ich getan hätte, wenn mir die Schule einen regelmäßigen Tag Selbststudium erlaubt hätte. Mein lieber Scholli, hätte ich da gelernt. Was letztlich aber nur erklärt, warum ich bis heute so wenig weiß. Meine Mutter ging sehr verantwortungsvoll mit dem Haushaltstag um, hat sich über ihn auch nie beschwert. Wie ich heute weiß, war da trotzdem immer dieses Dilemma. Der Tag behauptet eine Verantwortlichkeit, die es so gar nicht gibt. Haushalt macht die Frau. Und was macht er?
1: Er muss zur Firma gehen, Tag ein, Tag aus, sagt mein Mann.
0: Dort rettet er die Welt. Das tat und tut die Frau aber auch. Die meisten Frauen in der DDR gingen arbeiten. Der Haushalt blieb ihnen irgendwie trotzdem als Zweitjob erhalten. Aus Respekt und Kompetenzgründen.
1: Wie eine Frau von heute das nicht begreifen kann, ist unverständlich, sagt mein Mann.
0: Und wie hat sich das bis heute entwickelt? Der gesetzliche Haushaltstag ist längst Geschichte, aber es gibt Homeoffice. Das ist die fortschrittliche Variante. Jetzt bleibt sogar der Beruf mit zu Hause. Meetings, Haushalt, Kinderbetreuung, alles, was den Alltag so prickelnd macht, an einem Ort. Eine moderne Herausforderung für Frauen und Männer.
2: Dirk Henze rund um den Haushaltstag und ich habe gerade erfahren, dass alles das, was ich vorher erzählt habe, gar nicht für Sie zu hören war. Naja, manchmal ist es so. Technik heute Abend, also Homeoffice. Wie es früher war, der Haushaltstag in der DDR ab kurz nach 18 Uhr. Das Thema bei Exquisit, unserem Ostmagazin hier beim Sachsenradio. So, ich hoffe, jetzt hören Sie mich.

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5: Nach dem Einsturz eines Mehrfamilienhauses in Görlitz haben die Einsatzkräfte ihre Suche nach drei Vermissten am Morgen fortgesetzt. Nach Polizeiangaben konnte die Gasleitung in der Nacht abgeklemmt werden. Damit ist die Explosionsgefahr gesunken. Die Bundesregierung will heute ihre Führerscheinreform auf den Weg bringen. Ziel ist, den Erwerb günstiger zu machen, unter anderem über mehr digitalen Unterricht und Fahrten im Simulator. Die bundesweiten Warnstreiks bei der Telekom treffen auch Sachsen. Heute und morgen sind die Beschäftigten aufgerufen, die Arbeit niederzulegen. Die Gewerkschaft Verdi erwartet unter anderem Einschränkungen beim Kundenservice.
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6: Schönen guten Morgen. Das Wetter in der Oberlausitz. Heute viele Wolken, gelegentlich auch aufgelockert mit Sonne. Vor allem am Nachmittag und am Abend kann es einige Schauer und Gewitter geben. Die Höchstwerte bei uns zwischen 20 Grad in Pulsnitz und 23 Grad in Bad Muskau. Die Suche nach den Vermissten in dem eingestürzten Wohnhaus in Görlitz gestalten sich als schwierig. Die Arbeiten müssten immer wieder kurzfristig unterbrochen werden, so Anja Weigel, die Leiterin der Feuerwehr in Görlitz.
7: Mitarbeiter des Technischen Hilfswerks haben an den Gebäuderesten von dem Einsturzgebäude Messpunkte angebracht, um zu überwachen, wenn dort was weggenommen wird aus der Einsatzstelle, bewegt sich da was. Der eine Messpunkt im vorderen Bereich hat sich bewegt bei den Arbeiten, so gravierend bewegt, dass das THW entschieden hat, dass die Einsatzkräfte für den Augenblick die Einsatzstelle zu verlassen haben. Die Verbindung der Mauerreste mit dem Nebengebäude hat ja stattgefunden. Da wird jetzt nochmal nachgezogen und dann wird bewertet, inwieweit Teile abbrechen können. Und dann wird die Entscheidung fallen, ob die Kräfte oder wann die Kräfte wieder rein können.
6: Das eingestürzte Haus in Görlitz war laut Eigentümer vor dem Unglück in einem tadellosen Zustand. Wie die Wohnungsgesellschaft Kommwohnen mitgeteilt hat, wurden erst im September vergangenen Jahres die Heizung und die Warmwasserbereitung gewartet. In den Wohnungen selbst habe es weder Gasherde noch Gasthermen gegeben. Aufgrund der Vermietung aller als Ferienwohnungen seien auch regelmäßig Mitarbeiter von Kommwohnen im Haus gewesen. Hinweise auf ein mögliches Gasleck habe es vor dem Unglück nicht gegeben. Mehr Defibrillatoren im Stadtgebiet, das ist das Ziel der Stadt Bautzen. Auch in den Ortsteilen sollen öffentlich zugängliche Defibrillatoren angebracht werden und im Ernstfall Leben retten. Einige Geräte sind nach Angaben der Stadtverwaltung in den vergangenen Wochen bereits angebracht worden. Ein weiterer kommt heute auf der Bautzener Schlossstraße hinzu. Defibrillatoren kommen bei plötzlich auftretenden lebensbedrohlichen Herzrhythmusstörungen zum Einsatz. Mit einer zunehmenden Überalterung der Bevölkerung steigt die Zunahme von Erkrankungen, die solch eine Hilfsmaßnahme nötig machen können, so die Stadtverwaltung. Das waren Regionalnachrichten aus dem Studio Bautz mit Diana Wild. Weiter mit den aktuellen Verkehrsmeldungen.
8: Hier kommt der MDR Sachsen Verkehrsservice. A4 Frankfurt Richtung Dresden. Zwischen Siebenlehn und Dreieck Nossen ist die rechte Spur nach einem Unfall gesperrt. Und A4 Görlitz Richtung Dresden. Zwischen Pulsnitz und Dreieck Dresden Nord. 6 Kilometer Stau durch einen defekten LKW. Brauchen Sie 30 Minuten länger. A9 Richtung München. Zwischen Wiedemar und Großkugel. 2 Kilometer Stau. Brauchen Sie 15 Minuten länger. Und A14 Richtung Magdeburg. Zwischen Dreieck Partenaue und Leipzig Nordost. 7 Kilometer Stau wegen Bauarbeiten. 45 Minuten brauchen Sie hier länger. Die A72 Richtung Leipzig. Die ist zwischen Zwickau West und Zwickau Ost wegen Reparaturarbeiten bis 12.30 Uhr gesperrt. In dem Landkreis Bautzen zwischen Bautzen und Neupurschwitz in Höhe Flugplatz gibt es Stau und stockenden Verkehr wegen des VW Pfingsttreffens. Bis zu einer Dreiviertelstunde brauchen Sie hier länger. Im Landkreis Mittelsachsen ist die Straße zwischen Ottendorf und Altmittweida nach einem Unfall gesperrt und wir haben Blitzer. Auf der B87 zwischen Gräfendorf und Mokrena in Schocken Richtung Liechtenstein und in Zittau in der Leipziger Straße stadteinwärts. Für mehr Tipps unsere kostenlose Verkehrshotline 0800 637 5637.

0: Melanie C. Das ist eine von den Spice Girls gewesen mit First Day of My Life hier bei uns beim Sachsenradio. Sie sind ganz klein, sie sind niedlich, manchmal auch nervig, aber vor allem sehr wichtig und nützlich für die Natur. Die Bienen. Kleine Vorbilder, die fleißig für ihr Bienenvolk arbeiten und so sympathisch, dass eine Trickfilmreihe nach ihnen benannt worden ist, nämlich die Biene Maya. Wir haben sie deshalb mal gefragt, was können wir heute am Weltbienentag eigentlich von den Bienchen lernen?
1: Sehr cool wäre natürlich, wenn man fliegen könnte. Und sonst, ich glaube, dass Bienen schon gut so als Schwarm agieren.
2: Tja, ich denke mal, gegenseitige Rücksichtnahme ist ein Volk, was sich gegenseitig hilft und auch sozial, sozialer als der Mensch.
1: Ja, dieser Zusammenhalt und der Fleiß. Work-Life-Balance, sage ich nur. Das interessiert eine Biene nicht, weil die muss ranschaffen, damit da irgendwo Honig entsteht.
3: Ich finde das wie bei allen Insekten, das Schwarmdenken eigentlich sehr cool, so dass die Kolonie zählt und nicht das einzelne Individuum.
0: Tja, was haben wir heute von Elena schon gelernt? Die Männer sind im Sommer zur Paarung da, können sie nicht stechen und werden im Winter über ausgesperrt und sterben. Also so optimal finde ich die Arbeitsteilung jetzt nicht. Elena war ja mit ihren Kindern zum Bienenstreichen bei den Honigimkern und Hobbyimkern. Kata und Achim in Dresden, die beiden, die machen auch Bienenpädagogik. Elena hat's gefallen, aber wie ist das so bei den Kindern? Was ist da hängen geblieben?
4: Also da wollen wir mal gucken, ob was hängen geblieben ist. Welche Bienen können stechen und welche nicht?
5: Also die männlichen können nicht stechen und die weiblichen können stechen, weil die männlichen nur für die Fortpflanzung zuständig sind. Die Weibchen halt das Essen und so wollen. Also den Nektar.
4: Und wie nennt man die männlichen Bienen auch?
5: Drohnen.
4: Und wie unterscheidet man männliche und weibliche Bienen?
5: Also die Männchen haben größere Augen. Also die Weibchen halt. Und die Männchen haben an ihrem Popo ein Haar und die Weiblichen haben einen Stachel. Und so unterscheidet man die auch.
4: Und die Männchen haben einen runderen Po als die Weibchen, ne? Und wie war's?
5: Schön, also es hat sich toll angefühlt, wie die Bienen halt auf deine Hand rumgekrabbelt ist und die hat die ganze Zeit mit dem Popo gewackelt. Das war lustig.
0: Elena, ich würde mal sagen, deine Kinder haben den Test bestanden. Ja, eins mit Sternchen und Video dazu, wie man so die Bienen streicheln kann. Auch bei uns im Netz mdrsachsenradio.de.

0: Guten Morgen mit dem Sachsenradio. 9:49 Uhr haben wir es und wir schauen nochmal nach Görlitz, wo nach dem Einsturz eines Wohnhauses weiter 3 Personen vermisst werden. MDR Sachsen-Reporter Martin Klimank, der ist für uns im Büro in Görlitz. Gibt's denn noch Hoffnungen, die 3 Leben zu finden?
1: Ja, die Einsatzkräfte gehen davon aus, dass Verschüttete bis zu 72 Stunden unter solchen Trümmern überleben könnten. Mhm. Seit dem Einsturz des Hauses sind etwa 38 Stunden vergangen. Gestern konnten die Helfer sich ja nur mit Händen und Schaufeln langsam vorarbeiten und auf diese Weise setzen sie die Suche seit dem Morgen auch fort.
0: Okay.
1: In der Nacht war es um die Unglücksstelle recht still, die Suche war unterbrochen. Ein Grund war, dass gegen Mitternacht das Gas abgestellt wurde.
0: Mhm. Daran ist gestern ja auch schon gearbeitet worden. Wie hat man das jetzt geschafft?
1: Ja, an mehreren Stellen war dazu die Straße aufgegraben worden. Dort wurden dann große Blasen eingelassen. Wie große Ballons muss man sich das vorstellen, um die Leitung abzudichten. Und die Leitungen wurden dann ausgeblasen und das restliche Gas kontrolliert abgefackelt. Das habe rund 2,5 Stunden gedauert, sagte mir eine Polizeisprecherin. Und dieses Vorgehen war nötig, weil man an den Gasschieber an der Unglücksstelle nicht herankommt. Er liegt verschüttet. Deshalb entschieden die Stadtwerke, die Gasversorgung in dem Bereich flächendeckend zu unterbrechen.
0: Vielen Dank für die Informationen an Martin Klimank. Er ist für uns im Büro in Görlitz. 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
8: Heute ist es zunächst stark bewölkt, regnet teilweise, allmählich entstehen Auflockerungen mit Sonne. Am Nachmittag und am Abend wird es wechselhaft mit Schauern und Gewittern. Höchstwerte liegen bei 8 bis 23 Grad. Morgen dann in den frühen und Abendstunden oft heiter, dazwischen auch teilweise dichte Wolken. Bringen auch noch vereinzelt Regen mit sich, das Ganze bei 17 bis 22 Grad. Freitag und Sonnabend, da gibt es dann wenig Wolken, überwiegend heiter und trocken, sommerlich warm. Freitag dann Höchstwerte, ja, bis 26 Grad. Am Sonnabend, da steigt die Temperatur dann sogar auf 30 Grad. Also freuen wir uns doch auf das Pfingstwochenende. Hier geht's weiter mit den Nachrichten und Andreas Kalb und dann heute durch den Vormittag mit Thomas Hede.
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9: Schönen guten Tag. Die Einsatzkräfte am eingestürzten Haus in Görlitz müssen ihre Arbeit immer wieder unterbrechen. Grund sind nach Angaben der Feuerwehr Eigenbewegungen der Trümmer. In der Nacht war es den Helfern gelungen, den Austritt von Gas zu stoppen. Damit sinkt das Risiko einer Explosion. Die Rettungskräfte gehen davon aus, dass Verschüttete bis zu 72 Stunden überleben können. Drei Personen werden seit Montag vermisst. Ein Deutsch-Bulgare und zwei junge Frauen aus Rumänien. Lebenszeichen unter den Trümmern gibt es bislang nicht. Als Auslöser für den Einsturz des Gebäudes wird eine Gasexplosion vermutet. Die bundesweiten Warnstreiks bei der Telekom treffen auch Sachsen. Die Gewerkschaft Verdi rief die Telekom-Mitarbeiter für heute und morgen zu ganztägigen Arbeitsniederlegungen auf. In Chemnitz beginnt zur Stunde eine Demonstration zum Karl-Marx-Denkmal. Laut Gewerkschaft können die Warnstreiks zu Verzögerungen im Kundenservice führen. Verdi fordert für die Beschäftigten der Telekom unter anderem 6,6% mehr Geld. In der kommenden Woche wollen beide Seiten erneut miteinander verhandeln. Die Bundesregierung will heute ihre Führerscheinreform auf den Weg bringen. Die Pläne von Verkehrsminister Schnieder zielen darauf ab, den meist einige tausend Euro teuren Erwerb der Fahrerlaubnis günstiger zu machen. Fahrschulen sollen dafür unter anderem mehr digitalen Unterricht anbieten und Simulatoren einsetzen dürfen. Vorgesehen sind auch Neuregelungen zu Sonderfahrten sowie theoretischen und praktischen Prüfungen. Der Sächsische Fahrlehrerverband hatte Teile der geplanten Reform zuletzt kritisiert und unter anderem auf hohe Kosten für Fahrsimulatoren verwiesen. Das sei gerade für kleine Fahrschulen finanziell kaum zu schaffen. Im erzgebirgischen Gersdorf ist am Vormittag der erste Spatenstich für den Wiederaufbau des Freibades gesetzt worden. Das alte Bad wurde bei einem Unwetter vor 4 Jahren von einer Schlammlawine begraben. Für 4,5 Millionen Euro entsteht nun ein neues, aber kleineres Freibad, wie Bürgermeister Erik Seidel MDR Sachsen sagte.
10: Ja, das Bad wird wirklich in der Tat nur noch halb so groß, wie das alte Bad war. Aber wir werden dort ein Edelstahlbecken bekommen für unser Bad. Und dieses 50-Meter-Wettkampfbecken wird ein 25-Meter-Wettkampfbecken werden, sodass wir trotzdem noch internationale Wettkämpfe austragen können in Gersdorf, so wie das bei uns immer üblich war, weil wir hier einen sehr starken Sportverein haben, wo auch die Schwimmer ganz, ganz stark vertreten sind. Wir haben hier in Gersdorf Weltmeistertitel von Schwimmern und so weiter. Also das wird wieder ein Wettkampfbecken, aber auch die Schulen werden bei uns wieder Schwimmunterricht kriegen können und auch die Wasserwacht wird bei uns wieder trainieren können, weil wir auch wieder einen 5-Meter-Sprungturm bekommen.
9: Das waren Nachrichten von MDR Sachsen. 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
4: MDR Sachsen Verkehrsservice und wir schauen für Sie wieder auf die Straßen. Mit der A4 geht es los, Frankfurt Richtung Dresden. Zwischen Siebenlehen und Dreiecknossen ist die rechte Spur nach einem Unfall gesperrt. Auf der A4 Görlitz-Dresden zwischen Pulsnitz und Dreieck Dresden-Nord 5 Kilometer Stau durch einen defekten LKW. 20 Minuten hier die Verzögerung. Vorsicht auf der A9 Richtung Berlin zwischen Weißenfels und Kreuz-Rippachtal. Da liegt ein Kunststoffteil auf der rechten Spur und auch auf der mittleren Spur. A9 Richtung München zwischen Wiedemar und Großkugel 2 Kilometer Stau, 15 Minuten die Verzögerung. A14 Richtung Magdeburg zwischen Dreieck Partenaue und Leipzig Nordost, 5 Kilometer Stau. Der Grund sind Bauarbeiten, 30 Minuten hier die Verzögerung. Ganz aktuell kommt hier eine Meldung dazu von der A14. Vorsicht, Richtung Dresden zwischen Leipzig Nordost und Ost liegt ein Stuhl auf der Fahrbahn. Bitte fahren Sie hier ganz besonders vorsichtig. Bei der Ausreise zum VW-Pfingsttreffen zwischen Bautzen und Neupurschwitz, da gibt es in beiden Richtungen Stau, 20 Minuten die Verzögerung. Und im Landkreis Mittelsachsen ist die Straße zwischen Ottendorf und Altmittweida nach einem Unfall gesperrt. Wenn Sie noch was entdecken, sagen Sie Bescheid. 0800 637 5637. 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
4: Also nicht, dass Sie denken, ich bin heute mit dem Fahrzeug gekommen. 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Hey, der Trabi war das. Hein? Ein neues Automuseum wird's geben in Form eines Autohauses in Zwickau. Und David Hasselhoff, was der mit dem Trabi zu tun hat, erfahren Sie auch noch in dieser Stunde. 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
1: Und jetzt nehme ich Sie mal mit hier bei MDR Sachsen nach Zwickau in die historische Altstadt. Da gibt's eine neue Attraktion, ein Autohaus. Da werden Sie wahrscheinlich sagen, ja, und wo ist jetzt die Attraktion? Ja, dieses Autohaus steht in einem Kaufhaus und dahinter steckt eine geniale Idee. Das Kaufhaus am Dom ist schon seit 10 Jahren leer und jetzt ist dort der legendäre Trabant eingezogen. Eine Ausstellung zum Kultauto made in Zwickau soll die Innenstadt und das große Gebäude neu beleben. Zwickau-Reporterin Dani Striese, die hat sich vor Ort mal alles angeschaut für uns.
2: So klingt er, der Kübel. Ein roter Trabant 601 Cabrio mit Hänger, der durch den engen Liefereingang muss und zwischen dicken Säulen, Spiegeln und Rolltreppe in Position gebracht, besser gefahren wird. Wochenlang haben Mitglieder des Zwickauer Vereins Intertrab das Erdgeschoss im früheren Jo-Kaufhaus so beräumt und aufgehübscht, dass sie hier ihre vierrädrigen Schätze, verschiedene Trabi-Modelle, zeigen können. Darunter Silke Menzel-Hartmann.
3: Also hier in die Richtung kommt der Dachzelt-Trabant, der blaue und dann der Mauertrabi. Die haben wir im Verein ausgewählt. Und deswegen eben das Thema Wände, sprich Mauer. Da kommen dann auch diese beiden Puppen dazu, inklusive David Hasselhoff. Ja, und dann die Campingszene mit den klassischen DDR-Campingstühlen, dem Sonnenschirm.
2: Die Schaufensterausstellung zeigt mit vielen Requisiten und Originalteilen aus der damaligen Produktion Geschichten rund um den Trabi aus Zwickau. Vor gut einem halben Jahr kam an den Verein die Anfrage der Stadt, mit einer Ausstellung in das leerstehende Kaufhaus einzuziehen, sagt Ralf Gottmann vom Trabantverein Intertrab.
4: Als wir nämlich das erste Mal hier waren, da hat uns die Größe und die Leere eigentlich erschlagen. Und dann haben wir gesagt, okay, hier brauchen wir mit Bildschirmen und Postern und Flipcharts gar nicht anfangen. Hier müssen wir echte Fahrzeuge hinstellen. Und die nächste Idee war, die Fahrzeuge nicht einfach aufstellen, sondern ringsrum ein Thema zu bilden. Ja, und so entstand das. Das ist das Thema Mauerfall, dann das Thema Grenze. Und dann haben wir gesagt, ein drittes Thema ist der Verein.
2: Seit 2013 steht das große Kaufhaus am Zwickauer Dom leer. Nun ist zumindest im Erdgeschoss wieder was los. Auch zur Freude von Thorsten Kunz, Leiter der Zwickauer Wirtschaftsförderung.
5: Eine Win-Win-Situation für alle Beteiligten. Zum einen ist der Objekteigentümer natürlich froh, dass sein Objekt bespielt wird. Der Intertrab ist froh, sorgt für Sichtbarkeit und für die Bürger ist es eine Attraktion in der Innenstadt und natürlich erhoffen wir für die Händler, Gastronomen, Gewerbetreibenden in der Stadt auch viel Frequenz.
2: Vor 35 Jahren ist der letzte Trabant im Sachsenringwerk produziert worden. Das Trabi-Fieber ist aber bis heute ungebrochen. Seine Geschichte soll mit der Ausstellung weiterleben. Das wünscht sich auch Silke vom Verein.
3: Es ist ja ein Kulturgut und da sollte man schon schauen, gerade in der Stadt Zwickau, dass man das Kulturgut erhält.
2: Knapp 30 Trabantmodelle aller Baujahre besitzt der Zwickauer Verein. Mit 3 Fahrzeugen ist die Schau jetzt gestartet. Im Laufe der Zeit sollen die Autos immer mal getauscht werden.
1: Und von David Hasselhoff war ja auch gerade die Rede. Der Mann hat sich ja auch einen Trabi in die USA geholt und glaubt bis heute, dass er die Mauer zum Sturz gebracht hat. Hier ist Looking for Freedom. 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

0: MDR Sachsen ist hier, das war Neil Diamond zur Wochenmitte. Eine Kräuterwanderung, das ist schon eine ganz besondere Sache, vor allen Dingen, wenn ein echter Kräuterexperte dabei ist. Meine Leipzig-Kollegin, Reporterin Heike Fiedler hat es festgestellt, die hohen Stiele zum Beispiel vom Knöterich werden zum Trinkwasser speichert. Das wusste ich auch nicht.
1: Immer 2 bis 4 cl, also einen kurzen hast du immer drin. Es ist wahrscheinlich das sauberste Wasser eures Lebens.
0: Ja, und schon ein ganz besonderer Typ, Johannes Dietrich, der die Wanderung macht und auch Flöte dabei spielt. Und ganz nebenbei gibt's noch Tipps für Kräutereis. Eis mit der Grundrebe, mit der Gunderebe oder einfach Gundermann.
1: Frisches Eis, auch als Wassereis, als Sorbet. Ich finde zum Beispiel, dass Himbeeren unglaublich gut mit Gundermann harmonieren geschmacklich. Oder ein schwerer Brombeerduft. Es kitzelt unsere übersättigten, dekadenten Geschmacksknospen.
0: Ja, und der Wald, das weiß der Fachmann, der hat noch mehr zu bieten. Toilettenpapier zum Beispiel oder die beste Zahnpasta. Jede Menge Geschichten aus dem Wald hören Sie gleich nach halb hier bei MDR Sachsen.

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6: Um 10.30 Uhr. Guten Tag. Wir schauen aufs Wetter in der Oberlausitz. Heute viele Wolken, gelegentlich aufgelockert mit Sonne, vor allem am Nachmittag und am Abend einige Schauer und Gewitter. Die Höchstwerte 20 Grad in Pulsnitz und bis 20 Grad in Bad Muskau. Bei der Suche nach den drei vermissten Personen in dem eingestürzten Haus in der Görlitzer Innenstadt wird mittlerweile auch mit schwerem Gerät gesucht. Anja Weigel von der Feuerwehr Görlitz.
7: Es ist ein händisches Suchen, bloß die einzelnen Teile, die wir entnehmen können, sind natürlich jetzt überschaubar. Und es sind größere Trümmerteile, die mehrere hundert Kilo im Zweifel wiegen. Deswegen mit Kran und Greifer und Bagger und so weiter, damit wir das entsprechend aus der Einsatzstelle rausbringen können. Die Befestigung, also man muss hier irgendwo anschlagen, ist natürlich eine Herausforderung. Ne? Wir werden so viel wie möglich versuchen, Schutt abzutragen, damit wir hier in die unteren Bereiche kommen. Grundsätzlich gehen wir immer davon aus, dass, solange wir das Gegenteil nicht bewiesen haben, dass es noch Überlebende gibt. Aber wie ich das die letzten Tage schon gesagt habe, die Chancen sinken natürlich mit jeder Stunde, muss man so sagen.
6: Die Angehörigen der drei vermissten Personen werden weiter seelsorgerisch betreut. Zudem kümmert sich die Stadt um die Angehörigen. Oberbürgermeister Octavian Usu.
8: Ja, die sind natürlich sehr angeschlagen, emotional, das ist klar. Und deswegen versuche ich immer wieder zu erklären, was hier passiert, damit sie auch wissen, was alles unternommen wird einerseits und andererseits auch entsprechende Worte zu finden, um ein bisschen Trost zu spenden in diesen schwierigen Momenten für die. Wenn ich sie direkt anspreche und alles, was wir machen können, wir haben auch Unterkunft angeboten, aber sie wollten unbedingt hier vor Ort die ganze Zeit sein, deswegen haben wir Zelte aufgebaut und versucht ein bisschen so zu gestalten, dass sie auch hier aushalten können.
6: Nachdem gestern einige Anwohnerinnen und Anwohner der James-Moltke-Straße in ihre Wohnungen zurückkehren durften, können nun auch Bewohnerinnen und Bewohner der direkt angrenzenden und gegenüberliegenden Häuser ihre Wohnungen betreten, um persönliche Sachen zu holen. Neue Feuerwehrfahrzeuge für Hoyerswerda, Spreetal und Elstra. Die drei Kommunen haben in Sammelbeschaffungen drei neue Löschfahrzeuge für ihre Wehren besorgt. Die Fahrzeuge wurden bereits übergeben. So weit aus Bautzen.
9: A4, Görlitz Richtung Dresden, zwischen Pulsnitz und Dreieck Dresden Nord, 4 Kilometer Stau durch einen defekten LKW, 20 Minuten die Verzögerung. A9 Richtung München, zwischen Wiedemar und Großkugel, 3 Kilometer Stau, 20 Minuten Verzögerung, dadurch auch Rückstau auf die A14 am Schkeuditzer Kreuz. A13 Richtung Dresden zwischen Radeburg und Marsdorf, 3 Kilometer Stau, 10 Minuten Verzögerung. Und A14 Richtung Magdeburg zwischen Dreieck-Partenaue und Leipzig-Nordost, 5 Kilometer Stau. Der Grund sind Bauarbeiten, die Verzögerung hier 20 Minuten. Vorsicht auf der A14 Richtung Dresden zwischen Leipzig-Nordost und Leipzig-Ost liegt ein Stuhl auf der Fahrbahn. Und die A72 Richtung Leipzig ist zwischen Zwickau West und Zwickau Ost wegen Reparaturarbeiten noch

0: bis 12.30 Uhr gesperrt. Es gibt dadurch Stau bis Reichenbach. Im Landkreis Bautzen zwischen Bautzen und Neupurschwitz Stau und stockender Verkehr 20 Minuten bei der Anreise zum VW Pfingsttreffen. Und im Landkreis Mittelsachsen ist die Straße zwischen Ottendorf und Altmittweiler nach einem Unfall gesperrt. Blitzer stehen auf der B87 zwischen Gräfendorf und Mokrena, in Dresden in der Fetscherstraße, in Glauchau in der Waldenburger Straße, außerdem in Meißen in der Dresdner Straße Richtung Coswig, in Czeplin Richtung Döbeln steht auch noch ein Blitzer. Für Ihre Tipps die kostenlose Verkehrshotline 0800 637 5637. 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

0: Oft sagt man ja, man hat von allem zu viel. Dabei findet man die Dinge, die man wirklich braucht, sogar im Wald. Da kosten die auch nichts. Zum Beispiel Toilettenpapier aus der echten Klette oder Zahnbürsten aus den Zweigen der schwarzen Erle. Auch Trinkwasser kriegt man im Wald, zum Beispiel aus hohlen Stängeln des japanischen Knöterichs. Das sind alles Dinge, die weiß Johannes Dietrich. Der Mann kennt sich bestens im Wald aus und weiß, wie man dort überleben kann, ohne Geld, ohne Dinge außerhalb des Waldes sich zu besorgen. Und er macht Führungen. Und unsere Leipzig-Reporterin Heike Fiedler, die hat den Mann mal bei seiner Kräuterwanderung im Leipziger Auwald begleitet.
1: Gleich am Anfang wird klar, diese Wanderung mit Johannes Dietrich wird eine fröhliche.
2: Angepinkelt und getreten, das liebt sie. Verdichtete Böden, 5 Generationen im Jahr, die Purpurtaubnessel.
1: Wer sie im Wildkräutersalat essen möchte, sollte sie allerdings nicht unbedingt dort pflücken, wo Hunde gern Pipi machen. Weiter geht's. Der Biologe erklärt Nelkenwurz, Sternmiere, Schafgarbe, Hirtentäsche, Sauerampfer, Spitzwegerich.
2: Gegen Husten, das stampft ihr klein bis Zucker drauf, Thymian drauf. Nach einer Woche setzt sich dann ein schwarzer Sirup ab.
1: Die Kräuterinteressierten, 18 Männer und Frauen, probieren Feldsalat.
3: Der schmeckt viel besser als der Feldsalat aus dem Supermarkt.
1: Wir kosten wilde Möhre und wilde Pastinake.
4: Schön süßlich. Wunderbarer Geschmack.
1: Wiesen wie diese sind wie ein gedeckter Tisch.
5: Man findet eine unglaubliche Geschmacksvielfalt und das finde ich erstaunlich. Ja?
1: Die meisten Pflanzen sind essbar. Kaum zu glauben, dass diese ursprünglich eingeführt wurden.
2: Erstmal durch Kolumbus, dann fragen wir uns, was haben die Leute gegessen? Ich meine Weizen, ja, oder Roggen, Gerste, keine Kartoffel, keine Paprika, keine Gurke, kein Kürbis, keine Pastinake. Hier war immer Nahrungsmangel.
1: Wer hätte gedacht, dass die Klette mit den großen Rhabarber-ähnlichen Blättern aus Nordafrika stammt und die jungen Triebe wie Artischocken schmecken und die großen Blätter einen hygienischen Zweck erfüllen?
2: Das hat eine sehr schöne Mitnahmequalität und Durchstoßsicherheit. Also wenn ihr wisst, was ich mit Durchstoßsicherheit meine, das ist ein sehr gutes Toilettenpapier.
1: Bleiben wir kurz bei natürlicher Hygiene. Wer sich nach einer Nacht im Wald die Zähne putzen möchte, bitteschön, einfach Zweige der Schwarzerle kauen.
2: Die Rinde behaltet ihr im Mund, die wichtig, da ist der Birkenzucker drin. Denn die Erle ist mit der Birke verwandt. Das ist das Xylit. Ist auch in Zahnpasta drin, ne?
1: Am Ende unserer fast 4-stündigen Wanderung kommen wir am japanischen Knöterich vorbei. Eine von vielen gehassten, stark invasiven Pflanze, die aus Asien zu uns gekommen ist. Und obwohl der Knöterich andere Pflanzen extrem verdrängt, kooperiert Johannes Dietrich friedlich mit ihm. Er nutzt die hohlen Stiele als Trinkwasserspeicher.
2: Immer 2 bis 4 CL, also im kurzen hast du immer drin. Es ist wahrscheinlich das sauberste Wasser eures Lebens.
1: Und er baut aus den Stängeln Flöten.
2: So ein Segment abschneiden, zu einer Seite zu, zur anderen Seite offen. Dann haben wir schon eine Panflöte.
1: So endet die Wanderung mit dem Gefühl, dass die Wiese durchaus ein Buffet, eine Apotheke, vielleicht auch ein Badezimmer oder ein Musikzimmer ist.
0: Das ist ja bestimmt eine total spannende Führung, die man sich unbedingt mal anschauen sollte, schon wegen Johannes Dietrich. Der Mann ist ja ein echtes Original. Vielen Dank an unsere Leipzig-Reporterin Heike Fiedler. MDR Sachsen ist hier mein Leben, meine Musik. 6 Uhr.

America, A Horse with No Name. Und was hat Cher mit Udo Lindenberg gemeinsam? Beide sind gerade 80 geworden. Heute Cher also dran. Die Künstlerin hat's in ihrer Karriere immer mal wieder ganz nach oben gebracht, obwohl sie sich ganz oft auch neu erfunden hat. War ja zunächst so, dass sie mit ihrem Mann Sonny Bono zusammen Musik gemacht hat als Sonny und Cher. Da gab's schon die ersten Hits, die auch richtig groß waren. Dann immer mehr Spannung zwischen den beiden. Cher wollte Rock machen im Stil von Eric Clapton und Led Zeppelin. Ihr Mann Sonny, der wollte eher kommerzielle Hits machen. Naja, dann brach auch die Ehe und die Karriere gemeinsam auseinander. Mit Dark Lady kam sie dann wieder, ihr erstes sehr selbstbewusstes Album. Und dann immer mal wieder Pausen und immer mal wieder Comebacks. Zum Beispiel Believe 98 war ja nochmal ein riesen Comeback-Song. Aber eigentlich war sie nie richtig weg. Glückwunsch zum 80.

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2: Wechselhaft ist es heute, zum Teil auch starke Wolken, ein bisschen Regen ist drin, Gewitter am Abend ebenfalls und die Temperaturen zwischen 18 und 23 Grad. Morgen am frühen Morgen erstmal heiter, dann ziehen dichte Wolken auf, es kann wieder regnen. Die Temperaturen morgen dann 17 bis 22 Grad und Freitag, Samstag weniger Wolken. Überwiegend ist es heiter und sommerlich warm, die Temperaturen gehen hoch bis auf 30 Grad zum Samstag hin.
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3: Mit Andreas Kalb. Schönen guten Tag. Bei der Suche nach möglichen Verschütteten in Görlitz hoffen die Einsatzkräfte auf ein Lebenszeichen der Vermissten. Wie eine Sprecherin der Feuerwehr mitteilte, könnten sie seit dem Einsturz des Hauses am Montag in einem Hohlraum unter den Trümmern eingeschlossen sein. Seit dem Vormittag kommen bei der Suche nach den beiden vermissten Frauen und einem Mann auch ein Kran und schweres Gerät zum Einsatz. In der Nacht hatten die Einsatzkräfte die Gasleitung abgeklemmt. Die Helfer arbeiten nach eigenen Angaben gegen die Zeit. Schätzungen gehen davon aus, dass Verschüttete bis zu 72 Stunden überleben können. Als Auslöser für den Einsturz des Hauses in der Görlitzer Innenstadt wird eine Gasexplosion vermutet. Die Bundesregierung will heute ihre Führerscheinreform auf den Weg bringen. Die Pläne von Verkehrsminister Schnieder zielen darauf, den meist einige tausend Euro teuren Erwerb der Fahrerlaubnis günstiger zu machen. Fahrschulen sollen dafür unter anderem mehr digitalen Unterricht anbieten und Simulatoren einsetzen dürfen. Vorgesehen sind auch Neuregelungen zu Sonderfahrten sowie theoretischen und praktischen Prüfungen. Der Sächsische Fahrlehrerverband hatte Teile der geplanten Reform zuletzt kritisiert und unter anderem auf hohe Kosten für Fahrsimulatoren verwiesen. Das sei gerade für kleinere Fahrschulen finanziell kaum zu schaffen. Die Leipziger freie Kunst- und Kulturszene erreicht mehr als 1 Million Menschen. Das zeigt eine Auswertung des Kulturamts der Stadt, die erstmals umfassende Zahlen zu Reichweite, Effekten und Wirtschaftlichkeit vorgelegt hat. Über die Ergebnisse informiert MDR Sachsen-Reporterin Grit Grimmer.
4: Ob Theater, Clubs, Ausstellungen oder Stadtteilprojekte, die freie Kulturszene prägt Leipzig. Allein im Jahr 2024 zählten die vom Kulturamt geförderten Angebote rund 1,4 Millionen Besucherinnen und Besucher. Insgesamt gab es etwa 27.500 Veranstaltungen. Statistisch gesehen fand damit alle 19 Minuten eine geförderte Kulturveranstaltung in Leipzig statt. Die Auswertung zeigt auch die finanzielle Wirkung der Förderung. Jeder Euro aus dem Kulturbudget löst rechnerisch 3,20 Euro an weiteren Mitteln aus, wie das Kulturamt mitteilte. Für die Stadt ist die Datensammlung mehr als eine Bestandsaufnahme. Sie soll künftig als belastbare Grundlage für kulturpolitische Entscheidungen dienen und macht die freie Szene erstmals in dieser Form sichtbar.
3: Die stillgelegte Bahnstrecke Adorf-Zwotental im Vogtland hat ab heute einen neuen Pächter. Die Bahngesellschaft mit Sitz in Nossen übernimmt die 12 Kilometer lange Strecke. Damit rückt die Wiederaufnahme des Bahnbetriebs im Spätsommer in greifbare Nähe, wie der Förderverein Obervogtländische Eisenbahn mitteilte. Der Verein hatte sich intensiv für den Erhalt der Strecke eingesetzt, unterstützt durch eine Spendenaktion mit über 35.000 Euro sowie breiter Unterstützung aus Politik, Wirtschaft und Bevölkerung. Das waren Nachrichten von MDR Sachsen. 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
2: MDR Sachsen Verkehrsservice. A4, Görlitz Richtung Dresden zwischen Pulsnitz und Dreieck Dresden Nord. 4 Kilometer Stau durch einen defekten LKW. Die Verzögerung hier 20 Minuten. A9 Richtung München zwischen Wiedemar und Großkugel. 3 Kilometer Stau, 30 Minuten Verzögerung. Dadurch auch Rückstau auf die A14 am Schkeuditzer Kreuz. A13 Richtung Dresden zwischen Radeburg und Marsdorf. 3 Kilometer Stau, 20 Minuten Verzögerung. Und die A72 Richtung Leipzig ist zwischen Zwickau West und Zwickau Ost wegen Reparaturarbeiten bis 12.30 Uhr gesperrt. Hier gibt es Stau bis Reichenbach. Im Landkreis Bautzen zwischen Bautzen und Neupurschwitz Stau und stockender Verkehr. Die Verzögerung hier 20 Minuten. Und im Landkreis Mittelsachsen ist die Straße zwischen Ottendorf und Altmittweida nach einem Unfall gesperrt. Blitze haben wir auch, zum Beispiel auf der B87 zwischen Gräfendorf und Mokrena in Dresden in der Ammonstraße Richtung Wiener Platz. Außerdem in Dresden in der Fetscherstraße, in Glauchau in der Waldenburger Straße und in Meißen in der Dresdner Straße. Für Ihre Tipps die kostenlose Verkehrshotline 0800 637 5637. Stellt aktuell der MDR Sachsen Verkehrsservice.
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2: Und bei mir im Studio in dieser Stunde Helma Bartholomei. Und Sie wissen, immer wenn sie hier ist, geht's um Ihre Pflanzen in der Gartensprechstunde. Sie können wieder dabei sein mit Ihrer Frage am Telefon 0800 637 7272.
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1: Und bei mir im Studio ist wieder Helmer Bartholomei. Alle 14 Tage kümmern wir uns um Ihren Garten. Sie können auch wieder anrufen, Ihre Fragen stellen. 0800 637 7272. Schön, dass Sie hier sind. Hallo.
2: Hallo, schönen guten Tag.
1: Fangen wir mal an. Die Eisheiligen, die haben wir jetzt hinter uns gelassen. Das müsste ja für Gartenfreunde so eine echte Marke sein, wo sagt, jetzt geht's los. Ist es so?
2: Schon. Also es ist ja immer so dieser Unsicherheitsfaktor all die Jahre immer gewesen, dass man so gesagt hat, Mitte Mai ist nochmal so der Moment, wo es oft nochmal einen Absacker gibt. Aber es scheint ja jetzt warm zu werden. Am Wochenende sind ja warme Temperaturen angesagt und ich denke mal, jetzt kann für die Letzten auch der Startschuss gegeben werden.
1: Ja, Samstag gehen die Temperaturen sogar bis 30 Grad hoch, hatten wir gerade im Wetterbericht. Wie ist denn das eigentlich mit dem Klimawandel? Da ändert sich ja viel. Verschiebt sich damit auch das Datum für die Eisheiligen so ein bisschen?
2: Na, das war in den letzten Jahren so meiner wirklich Erfahrung nach eigentlich oft so um die gleiche Zeit, so um wirklich Anfang Mitte Mai. Mhm. Und was wir aber gemerkt haben, ist eben, dass durch diese milden Winter, dass es eben wirklich mild ist im Winter, dass wenig Niederschlag ist, dass es teilweise auch schon mal im März sehr warm ist. Ich erinnere mich wirklich an die ersten Fragen im März. Wann können wir unsere Tomaten ins Beet setzen? Wann können wir Kübelpflanzen raussetzen? Das kommt also jedes Jahr auf uns Gärtner zu, dass wir im März, April diese Fragen kriegen, wenn es mild ist. Aber erfahrungsgemäß kommt eben dann noch mal die kalten, kommen noch mal die kalten Temperaturen. Und da ist es eben so plus minus 14 Tage oft, dass man sagen kann, um die Zeit ist da noch mal ein Absacker drin. Es muss nicht immer Minusgrade sein. Das haben wir dieses Jahr auch erlebt, dass es teilweise jetzt nicht unbedingt auf Minus ging. Aber schon die kalten Nächte spielen ja eine Rolle bei diesen ganzen wärmeliebenden Pflanzen.
1: Wenn die Pflanzen was abbekommen haben bei den Eisheiligen, kann ich da noch was machen oder sind die einfach verloren?
2: Nee, also in den meisten Fällen kann man schon noch was machen. Also gerade wenn es jetzt bei Gehölzen die Triebspitzen sind, das tut sich ja oft sehr gut wieder aufbauen. Wo es verloren wäre, ist eben bei stärkeren Minusgraden mit den Blüten, bei den Obstbäumen. Das haben wir ja vor 2 Jahren erlebt, wo es so wirklich diesen Totalausfall gab in vielen Regionen. Und es ist immer bei den Sachen, die eben sehr zart sind. Also wenn ich jetzt meine sehr zarten Tomatenpflanzen rausgesetzt habe, die jetzt maximal vielleicht 10 cm hoch sind und die kriegen den vollen Frost ab, dann ist es natürlich vorbei. Aber wenn es jetzt nur die Triebspitzen betrifft, das haben wir ja nicht selten, manchmal bei den Balkonpflanzen oder eben bei Gemüsejungpflanzen, dass es nur die Spitze betrifft, die ganz zarte, dann ist es oft so, dass man etwas dann zurückschneiden kann oder gucken kann, wo treiben die jetzt wieder aus und dann ist es jetzt nicht immer ein Totalausfall.
1: Ja, wenn Sie sagen, Mensch, hier mein Pflänzchen, das macht mir Sorgen oder das will nicht so oder hat ja gar keine Blätter, melden Sie sich ruhig 0800 637 7272. Helmer Bartholomei ist jetzt für Sie am Telefon erreichbar.

0: 60 Mal hat er das Wort Alkohol in dem Song gesungen. Das gibt einen Kater, kann ich Ihnen sagen. So, hier ist MDR Sachsen. Bei mir im Studio ist Helmer Bartholomei. Und ich habe eine Frage aus Bad Brambach hier. Da geht es um Stockrosen. Die haben wir, schreibt die Hörerin, hier vor 4 Jahren selbst gezogen. Diese blühen ganz toll und auch sehr lange. Was uns allerdings Sorgen macht, sind so rost-orange Flecken auf den Blättern. Aber eben auch nicht auf allen. Könnte das ein Pilz sein? Und was muss man tun, damit die wieder verschwinden, die Flecken?
1: Also das wird wahrscheinlich tatsächlich ein Pilz sein, denn wir haben bei Stockrosen Rosterkrankungen und das ist eben leider eine Pilzerkrankung, die doch immer wieder dort recht häufig auftaucht. Also wichtig ist immer ein schöner, luftiger Standort, dass eben Blätter wirklich schnell abtrocknen können. Und ansonsten kann man natürlich versuchen, also wie gesagt, diesen Standort zu optimieren. Man kann pflanzenstärkend arbeiten. Mit der Bekämpfung wollen wir uns ja immer nicht so gerne beschäftigen, mit der direkten chemischen Bekämpfung. Dort muss man eben immer gucken, was ist gerade zugelassen. Aber ich würde es erstmal wirklich probieren mit Optimierung des Standortes und Pflanzenstärkung. Also viel Windbewegung wäre gut und Sonne wäre gut.
0: Auch in Pirna scharrt hier ein Hörer mit den Hufen und will im Garten unbedingt loslesen. Ihm geht es vor allen Dingen um Gemüse. Welche Sorten kann er denn jetzt schon ins Beet bringen oder womit sollte er besser noch warten?
1: Naja, also man muss sagen, gerade so diese bisschen Kälte unempfindlicheren Sachen stehen ja schon im Beet. Also da ist ja schon gesät worden, praktisch ab März, April von der Zeit her. Aber jetzt sind so diese Sachen noch dran, die empfindlicher sind gegenüber kalten Temperaturen. Also Tomaten, Gurken, Paprika, Aubergine, alles was jetzt so diese sonst kälte- oder frostempfindlichen Sachen sind, die könnte man jetzt loslegen. Wir haben vorhin schon gesagt, die Eisheiligen sind wahrscheinlich durch und da kann man pflanzen.
0: Dann habe ich hier die Frage von unserem Hörer Werner aus Großsteinberg. Er hat uns über die Möglichkeit, übers Internet ein Bild zukommen lassen von seinem Rhododendron. Und er fragt, was stimmt denn hier nicht? Vielleicht können Sie kurz mal beschreiben, was wir da sehen.
1: Also wir sehen einen Rhododendron, der so ein bisschen verkümmert aussieht, der so ein bisschen helle Blätter hat und auch so ein bisschen stockt wahrscheinlich im Wuchs. Da sind hellgrüne Blätter, gelblich teilweise, mit bräunlichen Flecken. Und wir haben bei Rhododendron eigentlich dieses Jahr teilweise festgestellt, dadurch, dass der Winter sehr mild war, sehr viel Wind war, sehr viel Sonne war, wenig Niederschlag. Dadurch gab es bei den immergrünen Sachen teilweise Schäden und das hat zwar jetzt in den letzten 14 Tagen Regen gegeben teilweise, aber jetzt ist ja schon wieder der Wind da und da hat man gemerkt teilweise, dass so zeitversetzt diese Schäden da waren. Also ich würde eine zusätzliche Bewässerung machen, ich würde gucken mit der Düngung, vielleicht auch eine Bodenabdeckung, dass man den Boden bedeckt mit Grasschnitt, mit Laub oder ähnlichem und bitte nicht drunter hacken. Also manchmal ist man so versucht, das bei der Pflanze gut zu meinen und häckelt dann unten drunter, das mögen die nicht.
0: Hier habe ich eine Frage reinbekommen, da gab es eine Diskussion in einer Studenten-WG, das ist interessant. Da hat nämlich ein WG-Mitglied vorgeschlagen, dass man den Balkon doch benutzt, um so ein paar Gemüsesachen anzubauen und ein WG-Mitglied hat gesagt, wir könnten ja Knoblauch anpflanzen, woraufhin die anderen alle gesagt haben, das geht gar nicht. Was ist denn nun richtig? Kann man Knoblauch selber anbauen? Das finde ich selber auch interessant übrigens, die Frage.
1: Also grundsätzlich beglückt mich alle, die einen Balkon haben, oder ein Fensterbrett. Man kann da ganz viel machen auf dem Balkon auch. Also gerade im Gemüseanbau, auch mit Obst kann man viel machen. Knoblauch an sich, jetzt die klassische Knoblauchzehe, das würde durchaus gehen in größeren Kübeln oder Kästen. Das ist ja ein ähnlicher Effekt wie ein Hochbeet tatsächlich. Es braucht bloß eben ein bisschen Pflanzraum. Alternative zum klassischen Knoblauch ist Schnittknoblauch zum Beispiel oder Zimmerknoblauch. Also da gibt es ja viele Sachen, die so ein bisschen knoblauchartig sind. Ja. Und wenn man dann wirklich auf dem Balkon das nicht machen kann, gibt es ja auch noch Wildkräuterknoblauch wie Knoblauchsrauge. Das geht ja auch so ein bisschen in die Richtung. Das könnte man auch selber sammeln gehen. Das wäre dann die Alternative. Aber auf dem Balkon geht ganz viel mit Gemüse und Obst.
0: Ach, und dann schön in der WG gemeinsam kochen mit viel Knoblauch.
1: Richtig. Knoblauch, genauso.
0: Genau. Da wäre ich auch völlig dabei. Wobei ich ja ein bisschen staune, wie spät haben wir es? 11.25 Uhr, dass die schon wach sind. Nein.

0: 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Wir sind auf den Spuren des Haushaltstages in der DDR. 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
3: Um 11.30 Uhr. Das Wetter in der Oberlausitz bis zum Abend. Teilweise Aufheiterungen, aber auch dichte Wolken. Einige Schauer und Gewitter sind möglich. 21 Grad in Ebersbach-Neugersdorf und bis 22 Grad in Weißwasser. Die Schließung der Klinik für Gynäkologie und Geburtshilfe in Kamenz ist Thema einer Sondersitzung des Bautzner Kreistages. Sie findet auf einen fraktionsübergreifenden Antrag von mehr als 30 Kreisräten statt. Bei der Sondersitzung nächste Woche Mittwoch soll es auch um die Auswirkungen der aktuellen Gesundheitsreform auf den Landkreis gehen. Die Geschäftsleitung des St. Johannes Krankenhauses in Kamenz hatte im April überraschend angekündigt, die Klinik für Gynäkologie und Geburtshilfe aus wirtschaftlichen Gründen Ende Mai zu schließen. Bei der Suche nach den drei vermissten Personen in dem eingestürzten Haus in der Görlitzer Innenstadt wird nun auch schweres Gerät eingesetzt. Anja Weigel von der Feuerwehr Görlitz.
4: Es ist ein händisches Suchen, bloß die einzelnen Teile, die wir entnehmen können, sind natürlich jetzt überschaubar. Und es sind größere Trümmerteile, die mehrere hundert Kilo im Zweifel wiegen. Deswegen mit Kran und Greifer und Bagger und so weiter, damit wir das entsprechend aus der Einsatzstelle rausbringen können. Die Befestigung. Also man muss ja irgendwo anschlagen, ist natürlich eine Herausforderung. Ne? Wir werden so viel wie möglich versuchen, Schutt abzutragen, damit wir hier in die unteren Bereiche kommen. Grundsätzlich gehen wir immer davon aus, dass solange wir das Gegenteil nicht bewiesen haben, dass es noch Überlebende gibt. Aber wie ich das die letzten Tage schon gesagt habe, die Chancen sinken natürlich mit jeder Stunde, muss man so sagen.
3: Nach dem Einsturz des Wohnhauses dürfen die Bewohnerinnen und Bewohner der direkt angrenzenden und gegenüberliegenden Häuser ihre Wohnungen betreten, um persönliche Sachen zu holen. Anwohner Christoph Wittig.
5: Wir können halt erstmal nur Sachen holen. Das heißt nur, ist halt schon wichtig. Weil man konnte, als man raus musste, wusste man ja gar nicht, hatte gar keine Zeit, konnte halt nicht wirklich. Manche Sachen musste man spontan neu kaufen. Und deswegen werden wir jetzt einfach Sachen rausholen.
3: Wie die Wohnungsgesellschaft Kommwohnen mitteilte, haben Experten inzwischen festgestellt, dass die Nachbarhäuser weiter bewohnbar sind. Die Mieter können aber laut Feuerwehr erst dann dauerhaft in ihre Wohnungen zurück, wenn die Rettungsarbeiten abgeschlossen sind. Das waren Regionalnachrichten aus dem Studio Bautzen mit Diana Wild.
6: MDR Sachsen Verkehrsservice A9 Richtung München zwischen Wiedemar und Großkugel 3 Kilometer Stau, 20 Minuten Verzögerung, dadurch auch Rückstau auf die A14 am Schkeuditzer Kreuz. A13 Richtung Dresden zwischen Radeburg und Marsdorf 3 Kilometer Stau, 20 Minuten Verzögerung. A14 Richtung Magdeburg, die Auffahrt Leipzig-Mitte wird wegen einer Tagesbaustelle ab 12 bis etwa 15 Uhr gesperrt. Und die A72 Richtung Leipzig ist zwischen Zwickau West und Ost wegen Reparaturarbeiten noch für eine Stunde gesperrt. Im Moment 3 Kilometer Stau. Die Abfahrt Reichenbach ist wegen der Bauarbeiten gesperrt. Bitte schon treuen abfahren. Im Landkreis Bautzen zwischen Bautzen und Neupurschwitz Stau und stockender Verkehr, 20 Minuten Verzögerung. Und im Landkreis Mittelsachsen ist die Straße zwischen Ottendorf und Altmittweida nach einem Unfall gesperrt. In Chemnitz ist die Hainstraße zwischen Dresdner Straße und Forststraße nach einem Wasserrohrbruch bis auf Weiteres gesperrt. Und in Leipzig wird die Zochener Straße in Höhe Karl-Heine-Straße mehrere Male kurzzeitig nach einem Straßenbahnunfall gesperrt. Hier gibt es Stau im Moment und Blitzer haben wir auch. Auf der B87 zwischen Gräfendorf und Mokrena, in Dresden, in der Ammonstraße Richtung Wiener Platz und in der Fetscherstraße. Außerdem in Glauchau, in der Waldenburger Straße und in Radefeld im Hainaer Weg stadtauswärts. Für Ihre Tipps die kostenlose Verkehrshotline 0800 637 5637. 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

0: Spidgy Thomas, Raindrops Keep Falling on My Head. MDR Sachsen ist hier, die Gartensprechstundenzeit mit Helma Bartholomei. Gehen wir gleich mal in die Leitung. Schönen guten Tag.
1: Ja, ich grüße Sie, Herr Hede, und Sie, Frau Bartholomei. Ich habe mal eine Frage, und zwar, mein Mann hat Sonnenblumen ausgesät, die sind auch gut aufgekommen, und nächsten Tag waren sie alle abgefressen. Wer macht denn sowas? Jetzt haben wir neu ausgesät und haben auf jedes Samenkorn ein Töpfchen gestellt.
0: Na, das ist schon mal eine gute Idee, das so zu machen. Aber wer frisst denn die Sonnen? Au, was war denn das für eine Reaktion gerade bei Ihnen?
2: Entschuldigung.
0: Jetzt bin ich gespannt.
2: Ja, also wer frisst das? Also ich denke mal, das wird der Klassiker sein, Schnecken. Die fressen dort an den Sonnenblumenkernen. Das kann aber auch manchmal sein, dass die Vögel sowas rauszupsen. Das kann aber auch sein, dass eine Raupe frisst. Also eins von den Sachen. Und mit dem Töpfchen auf den ersten Blick eine super Idee. Auf den zweiten Blick ist es so, wenn dort kein Licht drankommt ans Samenkorn, kann es ja auch nicht keimen. Das heißt also, man müsste dort schon auch Licht drankommen lassen. Und hier muss man halt überlegen, ob man vielleicht den Topf nimmt zur Voraussaat, auch wenn das eigentlich bei Sonnenblumen nicht zwingend ist. Normalerweise sehe ich ja direkt in die Fläche. Aber manchmal könnte es mir hilfreich sein, wenn ich es geschützt irgendwo hochstelle, ein bisschen separiert stelle, dass die erstmal keimen in den Töpfen und dann, wenn sie kräftiger sind, dann rauspflanzen. Es ist eben so bei Schnecke zum Beispiel. Klar, es gibt Schneckenkorn und solche Sachen, aber man muss halt immer gucken. Wir wollen ja eigentlich keine Chemie im Garten einsetzen, so dass man immer gucken muss, wie ist es mit der Abwehr? Kann ich da vielleicht erstmal vorziehen, dass die Pflanzen kräftiger sind? Oder wie kann ich sonst einen Schutz dann machen?
0: Und wenn ich statt des Töpfchens ein Gläschen nehme, wo das Licht durch kann, wäre das besser?
2: Das wäre so ein Gewächshauseffekt. Das würde natürlich gehen. Aber nun kann es natürlich wirklich sein, dass diese ganz winzig kleine Schnecke, das müssen ja nicht immer die ganz großen Nacktschnecken sein, sonst können ja auch die kleinen sein. Wenn die da mit in einem Töpfchen sitzt, dann freut die sich.
0: Erstmal richtig
2: genau,
0: wohl.
2: Dann gibt es was für die zu fordern.
0: Kommen wir zur nächsten Frage. Die kommt aus Oschatz von einer Hörerin. Sie grüßt alle Gartenfreunde in Oschatz. Und ihre Frage, unser Zitronenbäumchen, etwa 10 Jahre alt, hat den Winter immer gut überstanden. Aber die älteren Blätter haben sich teilweise eingerollt. Schädlingsbefall ist keiner zu sehen. Gedüngt haben wir auch. Die neuen Austriebe sehen wieder gut aus.
2: Naja, also man muss gucken, manchmal versucht die Pflanze Verdunstungsfläche zu verringern und wenn dort mal kurzzeitig ein Problem da war, dass es zu viel oder zu wenig war, könnte das ein Grund sein, dass sie die Blätter einrollt. Es kann aber auch sein, man sieht das leider eben bei manchen Schädlingen nicht sofort auf den ersten Blick. Und da gab es schon oft die Info, ja, wir haben da eigentlich nichts dran gesehen. Und wenn man dann genauer guckt, findet man doch was. Also vielleicht wirklich auch mal die Stängel mit angucken, weil gerade zum Beispiel Schildläuse sind ja auch gerne am Stängel mal zu finden. Und dann merkt man es oft auch durch klebrige Blätter beispielsweise. Und was jetzt erstmal ein gutes Zeichen ist, dass die Neuaustriebe gut sind. Also scheint es die Pflanze zu überwunden zu haben.
0: Dann kommen wir zur nächsten Frage, die kommt von einem Hörer aus Bischofswerda. Er schreibt uns hier, wir haben im Garten einen Schneeball, der hat ausgetrieben, hat auch Blüten gebracht. Jetzt sind die Bälle abgefallen, sind grau geworden und welk. Was kann hier passiert sein und was kann er tun, dass es nicht wieder passiert?
2: Das ist jetzt schwer von ferne zu sagen.
0: Also Glaskugel bei?
2: Leider wieder nicht. Ich vergesse das immer. Ich muss mir das mal hier herstellen direkt. Also es ist wirklich so, dass da natürlich immer die Frage ist, wie sehen die Blätter aus? Sind die Blätter auch beschädigt? Gibt es dort auch irgendwelche Schäden? Oder ist es wirklich nur die Blüte, die beschädigt ist? Also manchmal sind es ja wirklich Kleinigkeiten schon von den Standortbedingungen oder von der Pflege her. Wir wissen jetzt auch nicht, ist es neu gepflanzt? Gerade bei einem neu gepflanzten Strauch ist es ja manchmal so, man meint, es gut, gießt sehr viel und das fast jeden Tag, dann kann es zu viel sein. Ist der Strauch schon älter? Wäre jetzt die Frage, sind irgendwelche Schädlinge dran? Sind Pilze eventuell dran? Also hier würde ich mir wünschen, noch ein bisschen mehr Informationen dazu. Mhm. Vielleicht auch Bilder. Also gerade auch, wenn Blätter mit betroffen sind, wäre das nicht schlecht. Wir haben beim klassischen Kugelschneeball sehr häufig diese Schneeballblattkäfer, die ja dort relativ Kahlschlag machen, auch mit dem Fraß. Und dort sehen wir eben dann die Löcher innerhalb der Blätter. Und da fallen teilweise eben auch Blüten ab.
0: Ja, und das mit den Bildern ist ganz einfach. Sie gehen auf mdrsachsenradio.de, da gibt's ein Formular für Fragen für die Haushaltssprechstunde. Pardon, das gibt's auch, aber für die Gartensprechstunde. Und da können Sie natürlich Bilder mit hochladen. Also jetzt bitte nicht den Arm fotografieren, sondern wirklich nur die Pflanzen. Und da können Sie das Bild einfach mit hochladen, dann bekommt Helma Bartholomei das und dann kann sie es auch sehen.

0: Die Carpenters auf dem Weg Richtung Mittagspause. Hier ist MDR Sachsen, das Sachsenradio. Elmar Bartholomei ist bei mir im Studio und immer wenn sie hier ist, geht's um ihren Garten, aber auch um die Pflanzen, die auf der Terrasse oder zum Überwintern noch im Keller sind. Jetzt machen wir weiter mit einer Rosenfrage, die wir bekommen haben. Bei meinen Rosen stelle ich dieses Jahr fest, dass die Neutriebe zusammengeklebt sind. Jetzt hat hier der Hörer oder die Hörerin genau nachgeschaut und hat drin einen 6 mm großen Wurm entdeckt. Was kann das sein? Was kann man spritzen? Dann sind hier auch zwei Ideen von der Hörerin genannt, nämlich Brennnessel, Jauche oder Schachtelhalm.
1: Also ich denke mal, dass die Schwierigkeit ist eigentlich, wenn das zusammengeklebt ist, erwische ich das ja nicht richtig. Und deswegen wird es wahrscheinlich sinnvoll sein, die Stellen rauszuschneiden, die betroffen sind. Das wird jetzt sicherlich nicht über die gesamte Pflanze alles komplett verklebt sein, aber es sind ja meistens so ein paar einzelne Spitzen, die betroffen sind und dort würde ich es einfach zurückschneiden und rausnehmen. Und es ist eben so, mit Brennnessel kann ich unterstützend pflanzenstärkend helfen. Ich kann auch mit Reinforn oder anderen Tees unterstützend helfen. Bei Ackerschachtelhalm ist es ja so ein bisschen diese Stärkung jetzt pilzlicher Art, wo man sagt, eben meinetwegen gegen Dannrosthau oder Rosterkrankung. Es unterstützt die Pflanze, es wird es aber vielleicht nicht komplett fernhalten.
0: Gehen wir mal nach Obervira. Da kommt die Frage hier rein. Wir haben seit einigen Jahren Iris im Garten, aber die blüht nur sehr spärlich bzw. gar nicht. Woran kann das liegen?
1: Naja, die Iris, ich muss sagen, wir haben auch immer sehr, sehr gerne Iris gehabt und die schönsten Bestände hatten wir eigentlich in einem mittleren Boden, mittelschwer und hatten dort eigentlich schöne Bestände, auch wenn dort gut die Sonne rangekommen ist. Es kann schon sein, wenn es jetzt zu trocken beispielsweise ist oder zu schattig beispielsweise ist, das kann schon ein Grund sein, weshalb die nicht mehr gut funktionieren. Wir haben es auch im Garten, da haben wir vom Vorgänger Iris übernommen und die stehen nun über oder unter mittlerweile großen Bäumen, die müssen jetzt mal umgesetzt werden, weil die einfach unter den Bäumen natürlich keine Chance haben.
0: Ich liebe ja so Fragen wie vorhin mit dem Knoblauch, wo gefragt wurde, kann man den auch selber ziehen auf dem Balkon? Hier haben wir eine Frage, da geht's auch in so eine Richtung. Da hat sich aus Schönwölkau eine Hörerin gemeldet. Ich habe gehört, dass Zucchini nicht neben Gurken stehen darf. Stimmt denn das und warum ist denn das so? Wenn es dann stimmt.
1: Also wichtig ist immer bei der Gemüseauswahl, dass wir schon versuchen, Pflanzabstände zu bedenken und zu gucken, dass Pflanzen eben, die ähnliche Bedingungen haben, miteinander kombiniert werden. Und man muss eben hier den Platzabstand bedenken. Wir haben bei beiden eigentlich eine gute humose Erde, die dort verlangt wird. Es ist bei beiden eine Wärme, die verlangt wird. Und die Gurken hängt jetzt immer davon ab, was wir für Gurken haben. Ob es jetzt welche sind wie die Einlegergurken, die ja unten lang am Boden kriegen können oder ob wir jetzt solche Gurken haben, die wir hochziehen. Da haben wir ja die klassischen Schlangengurken, die im Gewächshaus gezogen werden oder die Mini-Snack-Gurken, wo wir im Gewächshaus, aber auch im Freiland ziehen können. Da muss man also wirklich diesen Platzabstand bedenken und Nährstoffbedarf bedenken. Und was dort manchmal ist, sie haben eben gleiche Krankheiten, also wie der Mehltau zum Beispiel. Das kann die Gurke betreffen, das kann aber auch den Zucchini betreffen.
0: Und wenn Sie Fragen haben, wir machen ja in 14 Tagen weiter oder Sie rufen jetzt ganz schnell noch an 0800 637 7272. Vielen Dank an Helma Bartholomei.
1: Gerne.

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6: Relativ freundlich mit immer mehr Wolken, die jetzt reinkommen. So sieht's heute aus. Am Nachmittag kann es dann Regen geben, am Abend Gewitter. Temperaturen bis 23 Grad.
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2: Die Heizlampe angemacht, die kommt jetzt unter die Glühnase. Jetzt müssen wir so 10 bis 15 Minuten warten, bis er Temperatur hat, damit dann der Diesel darauf verdampfen kann und der Motor zündet beim Andrehen.
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2: Der Motor ist wassergekühlt und simpel einfach aufgebaut. Ohne viel Schnickschnack, ohne Elektrik, ohne Steuergerät. Der läuft immer.
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3: Ja, jest Baujahr 65, ist als Eilschlepper umgebaut worden. Dann gab es auch wirklich so für Schausteller, Zirkus und Kohlehändler früher. Und jetzt, wie gesagt, haben wir den so schick gemacht, wie wir den gerne haben möchten und machen unsere Urlaubstouren. Das geht von Dänemark bis nach Holland, bis nach Österreich, Liechtenstein.
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3: Der muss nicht mehr arbeiten. Dafür ist er auch zu alt und viel zu wertvoll auch hergerichtet. Also er sieht kein Feld mehr, nur noch Straße.
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4: Ein Farmer aus dem Baujahr 1976. Der ist schon bestimmt, naja, ich denke mal so 15.000 Betriebsstunden hat der schon gefahren. Und ja, wir nutzen den bei uns in der Landwirtschaft noch zu Hause und meistens dann auch zu solchen Treckertreffen im Sommer.
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6: Es gibt ja auch viele russische Fahrzeuge mittlerweile oder auch hier Rückgefahrzeuge von Russland. Waren einige und einige DDR-Bagger noch, die etwas neueren, die sie bis zum Schluss gebaut hatten. Und ansonsten waren auch einige Eigenbautraktoren dabei. Das ist eigentlich, jedes Treffen ist immer was Besonderes.
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7: Das ist ein Einzelstück, das ist ein Vorführer gewesen in Ostzeiten. Der wurde in Jugoslawien, der Rumpf gebaut alles und in Erfurt wurde er zusammengebaut. Und dann ist er nach Berlin gegangen zum Testen und da ist er durchgefallen. Es gibt noch 4 Stück von diesen Trecker.
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3: Weil die alte noch verständlich ist. Bei den neuen sind überall so eine kleinen schwarzen Boxen mit vielen, vielen Kabeln dran und keiner weiß, was da drinnen vor sich geht. Hier haben wir noch Technik, die zum Anfassen ist, die zum Sehen ist. Und wenn hier was kaputt ist, dann sieht man, was kaputt ist. Das kann man ganz machen und weiß genau, es geht wieder.
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2: Uns gefällt das, dieses Zusammensein hier mit anderen und unsere Technik zu zeigen und auch mal von anderen zu sehen, was die alles an Technik noch so in Schuss halten und auch hier ausstellen.
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2: Nach dem Hauseinsturz in Görlitz, Suche nach Vermissten wieder angelaufen. Gegenwind für geplante Windräder in Rheinsberg, Mehrheit der Bürger dagegen. Und Bundeskabinett gibt grünes Licht für Führerscheinreform, leichtere Prüfungen und weniger Sonderfahrten. Nach dem Hauseinsturz in Görlitz suchen Rettungskräfte weiter fieberhaft nach drei vermissten Menschen. Frage an unseren Reporter Martin Klimank, wie ist aktuell die Lage?
3: Ja, noch immer gibt es kein Lebenszeichen von den drei Vermissten. THW und Feuerwehr tragen seit dem Morgen weiter den Schuttberg ab. Und zugleich sind da um die 50 Retter im Einsatz, die immer wieder ausgetauscht werden. Und die setzen nun auch zwei Kräne ein, um schwere Schuttteile wegzuheben. Immer wieder ist eine Kettensäge zu hören, mit der Dach- oder Deckenbalken zerschnitten werden. Die Bergungsarbeiten, die laufen von zwei Seiten, von der Straßen- und der Hausrückseite. Die Helfer stoßen dabei immer wieder auf Hohlräume, die dann mit Kameras, ähnlich wie ein Endoskop, untersucht werden, bevor der Schutt über ihnen weiter abgetragen wird. Und um Anhaltspunkte für die Suche zu bekommen, sind gestern auch Spezialisten des THWs eingeflogen worden, die eine Handyortung am Schuttberg durchgeführt haben. Sie haben allerdings keine Signale empfangen. Auch Suchende sind aktuell keine mehr vor Ort. Auf die Stellen, wo sie gestern angeschlagen und ein Zeuge vor dem Einsturz des Hauses eine Person am Fenster gesehen haben will, konzentrieren sich die Arbeiten jetzt.
2: Die Suche ist ja zwischenzeitlich unterbrochen worden. Was war der Grund?
3: Ja, gestern gegen 23 Uhr ist endlich das Gas abgestellt worden. Austretendes Gas hatte ja die Bergungsarbeiten über den letzten Tag hinweg gefährdet. Und an mehreren Stellen war dazu jetzt die Straße aufgegraben worden. Die Leitungen wurden dann abgesperrt, ausgeblasen und das restliche Gas kontrolliert abgefackelt. Das hat rund 2,5 Stunden gedauert und so lange musste die Suche pausieren. Außerdem hatten Messungen ergeben, dass sich der Giebel zu einem Nachbarhaus bewegt hat und deshalb ist diese Seitenwand vom THW am Nachbarhaus verankert worden. Auch das hat mehrere Stunden gedauert. Und erst als diese Sicherungsarbeiten durch waren, konnte weitergegraben werden.
2: Danke für die Hintergründe, Martin Klimank aus Görlitz. In der mittelsächsischen Gemeinde Rheinsberg wollen zwei sächsische Unternehmen neue Windräder bauen. Das sorgt seit einem Jahr für Diskussionen in der Gemeinde. Es hat sich auch eine Bürgerinitiative dagegen gegründet. Und jetzt gab es in der Gemeinde eine Bürgerbefragung zu dem Vorhaben. Mein Kollege Adam Bayer war gestern bei der Auswertung der Befragung dabei. Was wurde denn genau gefragt und wie sind die Ergebnisse ausgefallen?
4: Also in der Bürgerbefragung wurden alle volljährigen Rheinsberger anonym befragt. Die zwei Unternehmen UKA und EAB wollen mindestens drei neue Windräder in der Gemeinde bauen. Die Frage an die Bürger war jetzt, soll die Gemeinde dieses Vorhaben positiv begleiten? Die Mehrzahl der Stimmberechtigten hat an der Abstimmung teilgenommen und es gab ein deutliches Ergebnis. Fast 69% haben dagegen gestimmt, das Bauvorhaben zu unterstützen. Dafür waren rund 27% und knapp 5% haben sich enthalten.
2: Und was bedeutet dieses Ergebnis jetzt? Wie geht's für die Gemeinde weiter?
4: Also die Bürgerbefragung ist rechtlich nicht bindend. Trotzdem kam es direkt gestern nach der Auswertung zu einer Entscheidung des Gemeinderates. Mit einem Beschluss wurde abgelehnt, dass der Bürgermeister Gespräche mit den Unternehmen aufnimmt. Was das jetzt rechtlich bedeutet, scheint aber noch unklar. Also es könnte sein, dass die Unternehmen sich trotzdem den Bau einklagen können.
2: Danke für die Information, Adam Bayer. Und weitere Tagesmeldungen jetzt kurz und kompakt mit Andreas Kalb.
5: Das Auftragspolster der deutschen Industrie ist so dick wie seit über einem Jahrzehnt nicht mehr. Wie das Statistische Bundesamt mitteilte, wuchs der Bestand an offenen Bestellungen im März im Vergleich zum Vormonat um 1,6%. Besonders groß ist die Nachfrage demnach bei Datenverarbeitungsgeräten und im Fahrzeugbau, zu dem unter anderem Flugzeuge, Schiffe, Züge und Militärfahrzeuge gehören. Der Deutsche Landkreistag fordert deutlich höhere Investitionen in den Bevölkerungsschutz. Vizepräsident Götz Ulrich sagte dem MDR, die angekündigten 10 Milliarden Euro seien angesichts der geplanten 400 Milliarden für die Verteidigung zu wenig. Die Bundesregierung will heute über die Pläne für einen besseren Schutz der Bevölkerung beraten. Die stillgelegte Bahnstrecke Adorf-Zwottental im Vogtland hat einen neuen Pächter. Der etwa 12 Kilometer lange Abschnitt wird von einer Bahngesellschaft mit Sitz in Nossen übernommen. Damit rückt die Wiederaufnahme des Bahnbetriebs im Spätsommer in greifbare Nähe. Das hat der Förderverein Obervogtländische Eisenbahn mitgeteilt, der sich unter anderem mit Spendenaktionen für den Erhalt der Strecke einsetzt.
2: Danke, Andreas. Das Bundeskabinett hat heute eine Neuregelung der Führerscheinausbildung auf den Weg gebracht. Frage an unseren Hauptstadtkorrespondenten Felix Tenbaum. Warum sieht die Bundesregierung hier Reformbedarf?
6: Ein Führerschein zu machen ist schon sehr teuer geworden in den letzten Monaten. Die Inflation, höhere Spritpreise, gestiegene Löhne, alles Gründe dafür, dass es in Deutschland inzwischen Fahrschulen gibt, in denen es gut und gern mal 4.000 Euro kosten kann, den Führerschein zu machen. Und diese hohen Kosten, so hat es Bundesverkehrsminister Patrick Schnieder von der CDU gesagt, sind der Hauptgrund für die Reform. Es geht aber noch um mehr. Die Prüfungen sollen leichter werden, damit die Durchfallquote nicht mehr so hoch ist. Und vor allem will die Bundesregierung die Führerscheinausbildung digital modernisieren.
2: Was ist denn genau geplant?
6: Der Gesetzentwurf, wie er bislang in der Öffentlichkeit bekannt ist, sieht eine ganze Reihe von Änderungen vor. Zum Beispiel sollen die Verwaltungskosten dadurch sinken, dass große Teile der Theorieausbildung digital, also über Videounterricht, möglich sein sollen. Dann soll die Zahl der verpflichtenden Sonderstunden sinken, also Nacht- oder Autobahnfahrten, die Fahrschüler dann nicht bezahlen müssten. Und der Fragenkatalog für die Theorieprüfung soll kleiner werden. Ausgeglichen werden soll das Ganze dadurch, dass in einem Modellversuch die sogenannte Laienausbildung getestet wird. Das bedeutet, dass in Zukunft Jugendliche mit ihren Eltern oder anderen Vertrauenspersonen statt mit einem Fahrlehrer Übungsfahrten machen können. Ein Vorbild dafür ist ein Modell aus Österreich. Und in der Fahrausbildung sollen bald auch Simulatoren erlaubt sein.
2: Danke, Felix Tenbaum in Berlin. Ja, und da war dann noch dieser Mann aus New Jersey, der sah zufällig einen Bericht im Fernsehen, wo es um einen nicht eingelösten Lottogewinn ging. Gezeigt wurde da eine Tankstelle, wo das Los jemand erstanden hatte. Und genau da kauft der Mann auch ab und an ein Ticket. Also schaute er in seinen Sachen nach und fand das Los.
7: Nee.
2: Es steckte über ein Jahr zerknüllt in einer Hosentasche. Oh, ja, Maiko, jetzt ist der Gute 5 Millionen Euro reicher. Das ist ein Ding, oder?
7: Also wirklich. Sein erster Gedanke wird gewesen sein, muss ich es meiner Frau sagen.
2: Ja.
7: Ja. Und hier ist der MDR Sachsen Verkehrsservice. A14 Richtung Magdeburg, in der Abfahrt Nossen-Ost steht ein defekter LKW. A14 Richtung Magdeburg, die Auffahrt Leipzig-Mitte wird wegen einer Tagesbaustelle noch bis 15 Uhr nachher gesperrt. Im Landkreis Mittelsachsen ist die Straße zwischen Ottendorf und Altmittweida nach einem Unfall gesperrt. Blitzer stehen auf der A4 Frankfurt Richtung Dresden zwischen Schmölln und Merane, auf der B87 zwischen Gräfendorf und Mokrena, in Dresden an der Ammonstraße Richtung Wiener Platz, in Glauchau in der Waldenburger Straße, in Radefeld im Hainaer Weg statt auswärts, in Waschleite am Fürstenberg Richtung Grünhain und in Zittau in der Kantstraße. Gute Fahrt wünschen wir.
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7: Mal dann herzlich willkommen im Sachsenradio Nachmittag. Gute Zeit, guten Einkauf. Zu Penny geht es, wenn ich das hier so richtig höre.
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0: Eddie Lennox und Dave Stewart hier beim Sachsenradio. Wenn das Morgen kommt, dann heißt das ja vielleicht auch für Sie endlich Urlaub, Koffer packen, ab zum Flughafen, einfach mal weg. Aber Vorsicht beim Koffer packen, wenn Sie in nächster Zeit mit der Lufthansa fliegen, dann müssen Sie sich seit gestern auf eine ziemlich unschöne Neuerung einstellen. Das Ganze betrifft die neuen Handgepäckregeln. Wir haben heute früh schon kurz drüber gesprochen und wollen es jetzt nochmal kurz aufdröseln. Roman Warschauer von ARD Verbraucher. Es geht dabei ganz konkret um den neuen Einstiegstarif Basic. In der Economy-Klasse heißt es jetzt wirklich klipp und klar, das normale Handgepäck ist passé?
1: Insgesamt gibt es dann 5 verschiedene Tarife in der Economy Class und dieser neue Tarif, der ordnet sich nochmal unter dem bisher günstigsten Leittarif ein und der kommt eben ohne Handgepäck aus. Da ist dann nur noch ein sogenannter persönlicher Gegenstand inklusive, also eine Handtasche, ein kleiner Rucksack oder eine Laptoptasche etwa, das, was man so unter dem Sitz verstauen kann, alles, was oben ins Gepäckfach reinkommt, das ist dann da nicht mehr inbegriffen. Und die Lufthansa sagt, es gäbe eben auf einigen Strecken Reisende, die so unterwegs seien, die also zum Beispiel morgens hin und abends zurückfliegen und denen eine Laptoptasche zum Beispiel reicht.
0: Okay, also das heißt, es ist ein Tarif, der unterm Strich wirklich nur was für den ganz schmalen Business-Trip ist. Aber es fällt schon auf, immer mehr Fluglinien streichen das kostenlose Handgepäck komplett aus ihren günstigen Tarifen. Gibt's da nicht mal ordentlich Gegenwind? Kritik von den Verbraucherschützern?
1: Es gibt sogar Klagen gegen einige Airlines, denn der Europäische Gerichtshof hat vor einigen Jahren schon entschieden, dass angemessenes Handgepäck kostenlos zu einer Flugreise dazugehört. Allerdings ist schon strittig, was denn angemessen bedeutet. Noch gibt's da aber kein Urteil. Aber es gibt auch Pläne des EU-Parlaments, die kostenlose Mitnahme von Handgepäck gesetzlich festzuschreiben. Die Fluggesellschaften finden das naturgemäß nicht so gut. Diese vielen unterschiedlichen Tarife, die machen es sicherlich gerade für den unerfahrenen Reisenden schwieriger. Da gibt's dann eben schon mal das böse Erwachen am Flughafen und es müssen Leistungen zusätzlich bezahlt werden, wenn man zum Beispiel Handgepäck mitnehmen will oder sogar einen Koffer aufgeben will.
0: Da ist also ganz offensichtlich noch nicht das letzte Wörtchen gesprochen. Wir behalten das für Sie natürlich weiter im Blick. Besten Dank soweit, Roman Warschauer aus unserer ARD Verbraucherredaktion.

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0: Heute wurden die Bewohner des Hauses evakuiert und vorsorglich ins Krankenhaus gebracht. Die Feuerwehr konnte aber bei den ersten Untersuchungen kein Gas feststellen. Die Lage werde weiter geprüft. In den Trümmern des eingestürzten Wohnhauses in Görlitz suchen die Rettungskräfte derzeit nach Hohlräumen, in denen sich die vermissten Personen befinden könnten. Spürhunde würden aktuell nicht mehr eingesetzt, sagt Daniel Hofmann vom THW-Landesverband Sachsen-Thüringen.
1: Der Raum, wo Menschen sein können, ist relativ eingegrenzt. Wir haben den Trümmerhaufen auch schon gut abtragen können. Es sind schon viel Trümmer abgetragen worden, entsorgt worden, sodass wir jetzt wirklich aktiv nach Hohlräumen suchen, Hohlräume freiräumen, um diese gezielt zu öffnen und mit den Kameras reinzugucken. Das ist in der aktuellen Situation angebrachter als Spürhunde.
0: Soweit Daniel Hoffmann vom THW. Inzwischen hat sich auch die Wohnungsgesellschaft Kommwohnen als Hauseigentümerin zu Wort gemeldet. Das eingestürzte Haus in Görlitz sei vor dem Unglück in tadellosem Zustand gewesen. Erst im September vergangenen Jahres sei die Heizung und die Warmwasserbereitung gewartet worden. In den Wohnungen selbst habe es weder Gasherde noch Gasthermen gegeben. Hinweise auf ein mögliches Gasleck habe es vor dem Unglück nicht gegeben. Die Schließung der Klinik für Gynäkologie und Geburtshilfe in Kamenz ist Thema einer Sondersitzung des Bautzner Kreistages. Sie findet kommenden Mittwoch auf einen fraktionsübergreifenden Antrag von mehr als 30 Kreisräten statt. Bei der Sondersitzung soll es auch um die Auswirkung der aktuellen Gesundheitsreform auf den Landkreis gehen. Die Geschäftsleitung des St. Johannes Krankenhauses in Kamenz hatte im April überraschend angekündigt, die Klinik für Gynäkologie und Geburtshilfe aus wirtschaftlichen Gründen Ende Mai zu schließen. Soweit die aktuellen Meldungen aus der Oberlausitz. Und jetzt hat Mike Teschner noch das Neueste von den Straßen.
2: Und damit kurz nach halb zum MDR Sachsen Verkehrsservice. A72 Richtung Leipzig, hier Stau und stockend zwischen Zwickau West und Ost, 10 Minuten plus. Auch 10 Minuten auf der A72 Richtung Leipzig zwischen Röther und Kreuz Leipzig, 3 Kilometer Stau. Im Landkreis Mittelsachsen ist die Straße zwischen Ottendorf und Altmittweider nach einem Unfall gesperrt. Und Blitzer stehen auf der A4 Frankfurt Richtung Dresden zwischen Schmölln und Merane. Auf der B87 zwischen Gräfendorf und Mokrena. Auf der B170 in Oberhäslich Richtung Dips. In Dresden in der Ammonstraße Richtung Wiener Platz. In Glauchau in der Waldenburger Straße. In Radefeld im Hainer Weg stadtauswärts. In Waschleiter am Fürstenberg Richtung Grünhain. Und in Zittau in der Kannstraße. Für weitere Tipps und Warnungen rufen Sie bitte an, ist kostenfrei, 0800 6375 637. Dankeschön schon mal und kommen Sie gut an mit Gilbertus Halleben jetzt.
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1: Der Mai ist der Finalmonat im Fußball. In den nationalen und internationalen Pokalwettbewerben stehen die großen Endspiele an. Der SC Freiburg spielte heute Abend im Finale der Europa League. Antonio Zische vom Sport ist da bei uns hier im Videokeller. Antonio, wie ist denn so ein Europa League Finale einzuordnen?
2: Ja, das ist schon ein ganz großes Ding im Fußball, muss man so sagen. Die Europa League, das ist ein internationaler Pokalwettbewerb hinter der Champions League, der zweitwichtigste im Clubfußball. Und da musst du erstmal hinkommen in so ein Finale. Die Sieger der Vergangenheit, die heißen Manchester United, FC Chelsea, Atletico Madrid, große Namen im europäischen Fußball. Auch der Finalgegner von heute, der ist ein echtes Schwergewicht. Aston Villa, aktuell Platz 4 in der englischen Premier League. Da ist der SC Freiburg auf jeden Fall Außenseiter. Das wird nicht einfach.
1: Was bedeutet so ein Europa League Finale für den SC Freiburg?
2: Ja, das ist das größte Spiel der Vereinsgeschichte, kann man schon so sagen. Der Club, der hat noch nie einen großen Titel gewonnen. Sie standen schon für Jahre mal in einem DFB-Pokalfinale, haben damals aber verloren gegen RB Leipzig übrigens, ja. Und sonst muss man auch dazu sagen, dass der Club vor 10 Jahren noch zweite Liga gespielt hat, ja. Also das ist kein Club, der schon immer da oben mit rumhampelt.
1: Voll nervöse Stimmung wahrscheinlich, oder wie ist das so kurz vorm Spiel?
2: Also, sie geben sich relativ cool.
1: Ja, ja.
2: Klar, die Spieler, die sagen, so ein Finale, das kommt dann doch nicht so häufig in der Karriere vor. Sie sind sich auch dieser Bedeutung und Tragweite für den Club bewusst, strahlen aber alle auch so ein gesundes Selbstbewusstsein aus, sage ich mal, allen voran der Trainer Julian Schuster.
3: Für den Moment spüre ich weder Nervosität noch einen großen Druck, sondern wirklich eine große Vorfreude, aber das liegt einfach auch an der Mannschaft, weil sie mir eine unglaubliche Sicherheit eben auch gibt, mir selber auch diesen Glauben dann eben auch schenkt, weil so viel Qualität in ihnen steckt.
2: Ja, das wird sich jetzt zeigen, ob diese Qualität wirklich ausreicht gegen Aston Villa. Anpfiff in Istanbul ist heute Abend 21 Uhr. Zu hören gibt's das Spiel dann in voller Länge in der Sportshow-App.
1: Der SC Freiburg im Europa-League-Finale. Heute Abend wird es ernst, aber denke mal, das wird schon. Beim ESC haben wir auch locker gegen die Briten gewonnen. Besten Dank, Antonio.

0: als irgendwas. Und ich düse, düse, düse. Das Lied auf unsere Bienen heute. Um die 30 Kilometer werden die heute Abend wieder an den Knochen haben. Kompliment heute am Weltbienentag. Andrea schreibt aus Niesky per der Sachsen-App ein Hoch auf die Bienen, die so wichtig sind. Also mein Nachbar, der Boschert-Heinz, macht sich da wieder mal seine ganz eigene Platte.
1: Also ich wundere mich ja, warum der Honig so teuer geworden ist, mein Gutster. Also für mich gibt's da nur eine Erklärung.
0: Oh, die da wäre?
1: Ne, dass die Bienen neuerdings auch mit Sprit fliegen.

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4: Das sind die aktuellen Werte. In Pirna messen wir gerade 20 Grad, in Krimmetschau 17, in Hochkirch 19, in Altenberg 13 und in Weischlitz 15 Grad. Heute Nachmittag sollten Sie Ihren Knirps noch dabei haben. Die Radarbilder zeigen es deutlich. Es ziehen immer wieder teils kräftige Regenschauer und Gewitter durch, bei 14 bis 23 Grad noch. Morgen am Donnerstag beruhigt sich das Ganze dann wieder etwas. Der Tag startet recht freundlich. Am Nachmittag können aber noch vereinzelt Schauer aufploppen, bei 14 bis 22 Grad. Und pünktlich zum Wochenende, zum Pfingstwochenende, kommt der Hochsommer zu uns. Freitag und Samstag gibt es Sonne satt und es bleibt komplett trocken. Am Freitag knacken wir schon die 26 Grad. Am Samstag geht es sogar rauf auf heiße 30 Grad.
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5: Mit Andrea Hille. Die Bundesregierung hat zwei größere Vorhaben auf den Weg gebracht. Das Kabinett beschloss die Eckpunkte für den Ausbau des Zivilschutzes. Bis 2029 sollen 10 Milliarden Euro investiert werden, etwa in die Ausrüstung des Technischen Hilfswerks. Außerdem beschloss die Regierung eine Reform der Fahrschulausbildung. Durch weniger Sonderfahrten, Online-Unterricht und die Möglichkeit privater Fahrstunden mit den Eltern sollen die Kosten für den Führerschein gesenkt werden. Aktuell bezahlen Fahrschüler im Schnitt 3.400 Euro. Bundestag und Bundesrat müssen dem Gesetzentwurf noch zustimmen. Der NSU-Terrorhelfer Ralf Wohlleben ist heute aus der Haft entlassen worden. Das bestätigte die Generalbundesanwaltschaft dem MDR. Sie erklärte, der 51-Jährige habe seine Haftstrafe vollständig verbüßt. Wohlleben steht demnach unter Führungsaufsicht. Er muss Meldeauflagen erfüllen. 2018 war er wegen Beihilfe zum Mord in 9 Fällen zu einer Haftstrafe von 10 Jahren verurteilt worden. Die Zeit der Untersuchungshaft wurde angerechnet. Zuletzt saß er im Gefängnis in Burg bei Magdeburg. Der frühere NPD-Funktionär Wohlleben hatte der Terrorgruppe NSU die Tatwaffe für 9 der 10 begangenen Morde besorgt. In Großpösner im Landkreis Leipzig wird zur Stunde der Grundstein für eine freie Gemeinschaftsschule gelegt. Bereits ab dem kommenden Schuljahr soll in einem Interimsgebäude neben der Grundschule der Unterricht beginnen. Dafür haben sich 55 Schülerinnen und Schüler angemeldet. Großpösner bekommt damit erstmals seit 1998 wieder eine weiterführende Schule. Träger ist der Da Vinci Campus aus dem brandenburgischen Nauen. Viele Menschen in Sachsen finden, dass Städte wie Leipzig oder Dresden von ihren Profi-Fußballvereinen profitieren. Das zeigt eine Umfrage von MDR Fragt. Zu den Ergebnissen MDR-Reporter Tycho Schildbach.
6: Zwei Drittel der sächsischen Befragten glauben, dass Vereine aus der ersten oder zweiten Bundesliga eine Region aufwerten können. Viele Teilnehmende weisen auf den steigenden Bekanntheitsgrad einer Stadt, die zusätzlichen Einnahmen und das Gemeinschaftsgefühl hin. Zwar sieht eine Mehrheit positive Auswirkungen von Profifußball, Steuergeld für Profifußball wird aber klar abgelehnt. Knapp zwei Drittel der sächsischen Befragten sprechen sich gegen die Förderung von Profiklubs mit öffentlichen Mitteln aus. Viele argumentieren, stattdessen sollte eher Breiten- und Nachwuchssport unterstützt werden. Viele Befragte kritisieren auch eine übermäßige Kommerzialisierung von Profifußball.
5: Bei der Umfrage haben gut 8000 Menschen aus Sachsen mitgemacht. Die Ergebnisse sind nicht repräsentativ, aber aussagekräftig für die Stimmungen im Sendegebiet. Das waren Nachrichten von MDR Sachsen. 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
4: 3 nach 2 zum MDR Sachsen Verkehrsservice und gleich mal auf die A72 Richtung Leipzig. Zwischen Zwickau West und Zwickau Ost Stau und stockender Verkehr. 20 Minuten kommen drauf. Im Landkreis Mittelsachsen ist die Straße zwischen Ottendorf und Alt-Mittweida nach einem Unfall gesperrt. Blitzer stehen aktuell auf der A4 Frankfurt Richtung Dresden zwischen Schmölln und Merane, auf der B87 zwischen Gräfendorf und Mokrena, auf der B170 in Oberhäslich Richtung Dippoldiswalde, in Dresden in der Ammonstraße Richtung Wiener Platz, in Radefeld im Hainaer Weg stadtauswärts, in Waschleite am Fürstenberg Richtung Grünhain und in Zittau in der Kantstraße. Wenn Sie noch einen Tipp haben, können Sie den gern durchgeben, kostenfrei unter 0800 637 5637. Und gerade noch reingekommen, Vorsicht auf der A17 Richtung Prag. Zwischen Tunnel Koschitz und Dresden Südvorstadt liegen Holzteile auf der Autobahn zwischen Tunnel Koschitz und bis wurde in diesem Moment die Meldung gelöscht. So, wie gesagt, Sie können gern anrufen, kostenfrei unter 0800 637 5637 oder wünschen wir eine gute Fahrt.
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4: Und gleich mit Musik von Madonna, die die große Ehre hat, in der Fußball-WM-Endspiel-Halbzeitpause aufzutreten, gemeinsam mit Shakira und dieser Kult-Boyband BTS aus Südkorea. Das wird dann mit BTS eine echte Belastungsprobe für die Stadtwerke, wenn da Millionen Männer gleichzeitig Richtung Klo marschieren.
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0: so eine große Frau. Tamara Danz, Silly, hier beim Sachsenradio ein wunderbares Stück Ostrock aus den 80ern. Da gab es noch den Haustag, ja, für die Muttis. Diesen arbeitsfreien Werktag pro Monat, das hieß vollbezahlt zu Hause bleiben, aber dort für Ordnung sorgen. Waschtag wurde er oft genannt und gab es wohl auch im Westen in einigen Bundesländern. Seit 94 gibt es ihn nirgendwo mehr. Und trotzdem wird er heute unser Thema im Ostmagazin exquisit. Dirk Henze, mein Kollege, hat sich vorab schon mal Gedanken dazu gemacht.
1: Zugegeben, auch ich wollte mal ein Mädchen sein und das hatte einen Grund, Haushaltstag. Ja, so funktioniert nun mal ein maskulines Teenagerhirn. Es sieht gern gerade Linien. Und meine gingen direkt von Haushaltstag zu regelmäßiger Extraurlaub. Ich sah nur, dass meine Mutter einmal im Monat zu Hause bleiben durfte und ich zur Schule musste. Sie winkte mir zum Abschied zwar immer demonstrativ in Kittelschürze, aber eben vom Balkon aus. Und ich weiß ja, was ich getan hätte, wenn mir die Schule einen regelmäßigen Tag Selbststudium erlaubt hätte. Mein lieber Scholli, hätte ich da gelernt, was letztlich aber nur erklärt, warum ich bis heute so wenig weiß. Meine Mutter ging sehr verantwortungsvoll mit dem Haushaltstag um, hat sich über ihn auch nie beschwert. Wie ich heute weiß, war da trotzdem immer dieses Dilemma. Der Tag behauptet eine Verantwortlichkeit, die es so gar nicht gibt. Haushalt macht die Frau. Die meisten Frauen in der DDR gingen arbeiten. Der Haushalt blieb ihnen irgendwie trotzdem als Zweitjob erhalten. Und wie hat sich das bis heute entwickelt? Der gesetzliche Haushaltstag ist längst Geschichte. Aber es gibt Homeoffice. Das ist die fortschrittliche Variante. Jetzt bleibt sogar der Beruf mit zu Hause. Meetings, Haushalt, Kinderbetreuung, alles, was den Alltag so prickelnd macht, an einem Ort. Eine moderne Herausforderung für Frauen und Männer.
0: Heute Abend also der Haustag, wie er bei uns genannt wurde in der DDR, ab kurz nach 18 Uhr bei Exquisit, dem Ostmagazin beim Sachsenradio. 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

beim Sachsenradio heute am 20. Innen ist heute das neue Trump-Handy. Die ersten Exemplare wurden ausgeliefert, als rein amerikanisch beworben, ja, von wegen. Allerdings besteht das Handy auch aus ausländischen Bauteilen, die in den USA zusammengesetzt und verbunden werden. Typischer Fall wieder von Vaterlandsverlöter. Und out ist tote Hose, ja, von wegen, denn Campino von den Toten Hosen ist mit 63 Jahren nochmal Vater geworden. Glückwunsch an dieser Stelle, aber ich denke mal, das wird ein leichtes Spiel für ihn. Nach 40 Jahren Punkband sind Schlafmangel, lautes Gebrüll und Leute, die einem plötzlich aufs Hemd brechen, absolute Routine.

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2: 14.30 Uhr, guten Tag aus Bautzen. Das Wetter. Bis zum Abend bleibt es bei uns wechselnd bewölkt. Gelegentlich gibt's etwas Sonne, aber auch

0: Stück für Stück, fast Stein um Stein, wird hier von den Rettungskräften abgetragen. Und inzwischen ist es auch so, dass großes Gerät zum Einsatz kommt, um eben auch die großen Trümmerteile hier schnellstmöglich abzutragen und so eventuell an irgendwelche Hohlräume zu kommen und sich so zu den drei Vermissten vorzuarbeiten.
1: Ja, wie groß ist denn überhaupt die Hoffnung, die drei noch lebend zu finden?
0: Ja, Experten sprechen ja davon, dass bis zu 72 Stunden, manche sagen sogar bis zu 100 Stunden, die Hoffnung noch da ist. Und an diese klammern sich hier natürlich alle. Noch sind es ein paar Stunden bis dahin und alle versuchen und geben ihr Möglichstes und geben ihr Bestes und sind sprichwörtlich mit allen Händen hier am Werk, um irgendwie an die vermissten Personen heranzukommen.
1: Wie geht es den Angehörigen? Die sind ja inzwischen seit fast 2 Tagen ununterbrochen vor Ort. Wie werden sie betreut?
0: Ja, den Angehörigen geht es natürlich nicht gut. Die sind sehr angespannt, warten hier sehnsüchtig auf irgendeine Information. Und sie sind natürlich sehr aufgebracht. Sie werden aber vom Notfallseelsorgern seit Beginn betreut. Und die versuchen sie natürlich irgendwie zu motivieren und irgendwie zu beruhigen und ihnen beizustehen. Aber das sind natürlich für die Angehörigen, glaube ich, die schwersten Stunden ihres Lebens.
1: Ja, auch die Rettungskräfte sind ja im Dauereinsatz. Wie gehen Sie damit um?
0: Naja, die Rettungskräfte lösen sich immer wieder ab. 8 Stunden ist hier der Takt vom THW. Und das ist auch bei der Feuerwehr das Gleiche und auch bei der Polizei. Denn niemand kann hier 72 Stunden oder länger am Stück arbeiten. Deswegen wechseln sich alle ab. Und auch für die Einsatzkräfte gibt es hier Teams, die sie dann betreuen und ihnen beistehen, wenn sie in Situationen kommen, mit denen sie nicht selber klarkommen.
1: Vielen Dank, Stefan Schmidt. Wir halten Sie natürlich weiter auf dem Laufenden. Und damit zu weiteren Meldungen aus der Oberlausitz. In Bautzen haben am Vormittag Bewohner Gasgeruch im Eingang eines Hauses auf der Friedrich-Wolf-Straße gemeldet. Feuerwehr, Rettungsdienst und Polizei wurden alarmiert. Wie die Polizei mitteilte, wurden die Bewohner des Hauses evakuiert und vorsorglich ins Krankenhaus gebracht. Die Feuerwehr konnte aber bei den ersten Untersuchungen kein Gas feststellen. Die Lage werde weiter geprüft. In Löbau werden Mitte Juni kreative Köpfe gesucht. Im Rahmen des Aktionswochenendes Löbau wie geht's richtet das Deutsche Hygienemuseum eine Kreativ-Challenge aus. 3 Teams aus Löbauerinnen und Löbauern haben 48 Stunden Zeit, um gemeinsam mit Künstlerinnen und Künstlern die Stadt zu verschönern. 2 Teams werden am Bahnhof arbeiten, eines am Landesgartenschaugelände. Die fertigen Werke werden am Sonntagnachmittag von einer Jury gewürdigt. Wer Interesse hat, kann sich noch bis Ende Mai auf der Webseite von Löbau, wie geht's, anmelden. Und der Endspurt läuft für die For You Tauschbörse in Reichenbach. Das Projekt ist für den Deutschen Kinder- und Jugendpreis in der Kategorie Solidarisches Miteinander nominiert und die Publikumsabstimmung läuft noch knapp eine Woche. Rund 3000 Euro gibt es zu gewinnen. Nominiert sind insgesamt 14 Projekte aus ganz Deutschland. Den Tauschladen in Reichenbach haben 4 Mädchen aus Markersdorf auf den Weg gebracht. Inzwischen engagieren sich dort 9 Jugendliche. Soweit Regionales aus der Oberlausitz und jetzt noch Aktuelles vom Verkehr.
2: 14:35 Uhr zum MDR Sachsen Verkehrsservice. A9 Richtung Berlin zwischen Bad Dürrenberg und Leipzig West liegen nach einem Unfall Fahrzeugteile auf der rechten Spur. A9 Richtung München, hier liegen nach einem Unfall auch Fahrzeugteile auf der rechten Spur zwischen Dreußig und Eisenberg. A72 Richtung Leipzig zwischen Zwickau West und Ost, Stau und stockender Verkehr. Vorsicht auf der A72 Richtung Hof. Hier liegen Metallteile zwischen Chemnitz-Röhrsdorf und Kreuz-Chemnitz. Blitzer stehen auf der A4 Frankfurt Richtung Dresden zwischen Schmölln und Merane, auf der B170 in Oberherslich Richtung Depoldeswalde. In Dresden in der Ammonstraße Richtung Wiener Platz, in Radefeld im Hainaer Weg stadtauswärts, in Waschleite am Fürstenberg Richtung Grünhain, in Zittau in der Kantstraße. Gute Fahrt wünschen wir.
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Der großartige Seniora Nanini beim Sachsen Radio, für die dieser verdammt gut aussehende Kerl weiter unerreichbar bleibt. Ja, manchmal möchte man am liebsten alles schwarz streichen. Und genau das bringt uns jetzt zu einem echten Meilenstein der Musikgeschichte. Fast auf den Tag genau 60 Jahre ist die Nummer alt, die jetzt kommt, veröffentlicht im Mai 66. Für Stones-Sänger Mick Jagger ist dieser Song eine sehr persönliche und tiefe Verarbeitung von Depression und Trauer. Und musikalisch haben die Stones damals Mitte der 60er völlig Neues gewagt mit diesen Sitar-Klängen. Die Stones hatten das indische Saiteninstrument bei einem Kurztrip auf die Fidschi-Insel kennengelernt und später mit eingebaut. Das Ergebnis ist ein bis heute unvergessener Welthit. Die Stones mit Paint It Black.

0: Peter Cornelius hier beim Sachsenradio und heute am 20. Mai. Wenn wir am Wochenende in die Stadien schauen, dann tut das vielen Fußballfans oft schon ein bisschen weh. Bundesliga-Fußball ist hier in Ostdeutschland leider immer noch echte Mangelware. Wie können wir das ändern? Hilft da vielleicht diese Aufstiegsreform der Regionalliga? Und was muss die Politik tun, um unsere ostdeutschen Traditionsvereine besser zu unterstützen? Genau diese großen Fragen werden heute Abend bei uns diskutiert. Bei Fakt ist, bei uns im MDR-Fernsehen. Und wenn wir über den Osten und die erste Liga sprechen, dann führt natürlich kein Weg an RB Leipzig vorbei. Auch dank der hunderte Millionen Euro von Sponsor Red Bull haben die sich ja längst zu einem echten deutschen Spitzenteam entwickelt. Und das spiegelt sich offensichtlich auch bei den Fans wieder. Eine brandaktuelle Erhebung von MDR Frag zeigt, unter den Befragten in ganz Mitteldeutschland ist RB Leipzig gemeinsam mit Dynamo Dresden aktuell der beliebteste Verein. Tycho Schildbach aus unserem MDR-Frag-Team. Wieso ist RB bei uns mittlerweile so extrem beliebt?
1: Weil viele Menschen RB Leipzig als Erfolgsgeschichte für den Osten sehen. Diesen Stolz fasst Petra aus dem Landkreis Leipzig gut zusammen. Seit RB Leipzig in der ersten Bundesliga spielt, muss ich in fremden Urlaubsländern nicht mehr erklären, dass Leipzig in der Nähe von Berlin liegt, sondern jeder verbindet es mit der Bundesliga. Viele Befragte finden auch, dass Leipzig und das Umland wirtschaftlich profitiert haben. Martin aus dem Salzlandkreis schreibt zum Beispiel: Es wertet eine komplette Stadt auf, schafft extrem viele Arbeitsplätze und bringt Geld in die Stadt für Investitionen. Und eine Sache habe ich auch immer wieder gelesen. Viele Fans besuchen die Spiele von RB mit ihren Kindern, ohne sich Sorgen vor Gewalt zu machen.
0: Ja. RB Leipzig und Dynamo Dresden liegen in der Befragung gleich auf. Stecken trotzdem irgendwelche Unterschiede in den Ergebnissen zu den Clubs?
1: Ja, da gibt's große Unterschiede. Dazu muss man in die einzelnen Bundesländer schauen. RB Leipzig gehört in Sachsen, Sachsen-Anhalt und in Thüringen jeweils zu den Top 3 Vereinen. Das zeigt, Menschen aus allen drei Bundesländern sehen RB als Repräsentanten Ostdeutschlands. Aber unter den sächsischen Befragten, die sich für Ostfußball interessieren, sympathisieren viel mehr Menschen mit Dynamo Dresden, nämlich 36%. RB kommt in Sachsen nur auf 23%. Und noch etwas ist ganz anders. Zu RB hagelt es in der Befragung viel mehr Kritik als zu Dynamo Dresden.
0: Okay, was waren die größten Kritikpunkte?
1: Also viele sehen in RB Leipzig vor allem eine große Werbemaßnahme und kritisieren eine Kommerzialisierung des Fußballs. Thomas aus Dresden schreibt, RB Leipzig ist kein Ostverein, sondern ein importiertes, kapitalistisch-kommerzielles Werbe- und Unterhaltungsunternehmen, das in Leipzig angesiedelt wurde. Der Kommentar fasst die Meinung von vielen ganz gut zusammen.
0: Besten Dank für dieses Stimmungsbild, Tycho Schildberg von MDR fragt. Und wie gesagt, Ostfußball im Abseits heißt es heute bei Fakt ist, live bei uns im MDR-Fernsehen 20.15 Uhr.

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9: In Allenburg und Sebnitz messen wir gerade 18 Grad, in Rochle 20. An diesem Nachmittag ziehen immer wieder mal teils kräftige Regenschauer und Gewitter über uns hinweg. Das Ganze noch bei 23 Grad maximal. Morgen am Donnerstag machen wir dann einen Schritt in die richtige Richtung. Der Tag startet oft schon freundlich und trocken. Ab dem Mittag können dann vereinzelt kurze Schauer durchziehen, bei Höchstwerten bis 22 Grad. Für das Wochenende packen wir dann endgültig den Hochsommer aus. Am Freitag und Samstag gibt es pure Sonne, es bleibt landesweit trocken. Freitag klettern die Werte auf 26 Grad und am Samstag schwitzen wir dann bei heißen 30 Grad.
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10: Mit Andrea Hille. Die geplante Reform der europäischen Agrarpolitik könnte für Landwirtschaftsbetriebe in Sachsen gravierende Folgen haben. Zu diesem Ergebnis kommt eine Studie, die die Landtagsfraktion der Grünen vorgestellt hat. MDR Sachsen-Reporterin Daniela Karls kennt die Einzelheiten.
11: Würde die Reform ab 2028 so umgesetzt, wie es die EU-Kommission derzeit plant, würde das einen finanziellen Flächenbrand in Ostdeutschland auslösen, ist Wolfram Günther, Landtagsabgeordneter der Grünen, überzeugt. Er beruft sich dabei auf eine Studie, die die Grüne Fraktion bei Agrarökonomen in Auftrag gegeben hat. Laut Studie könnte in Sachsen rund die Hälfte der Flächenprämien, die an landwirtschaftliche Betriebe ausgezahlt werden, wegfallen. Das liege unter anderem daran, dass Betriebe, die große Flächen bewirtschaften, durch die geplante Reform weniger Fördermittel bekommen sollen als bisher. Sachsen und Ostdeutschland würden so strukturell benachteiligt, warnt Günther, der in der vorherigen Regierung Landwirtschaftsminister war. Sein Amtsnachfolger würde das Problem zwar sehen, aber nicht gegen die geplante Reform kämpfen.
10: Mehrere hundert Beschäftigte an den sächsischen Standorten der Telekom haben heute ihre Arbeit niedergelegt. Die Gewerkschaft Verdi hatte wegen des aktuellen Tarifkonflikts zu Warnstreiks aufgerufen. Laut Gewerkschaft beteiligten sich in Chemnitz etwa 300 Mitarbeiter an einer Demonstration. In Leipzig und Dresden kamen jeweils rund 400 Streikende an den Gewerkschaftshäusern zusammen. Weitere Warnstreiks sind für morgen angekündigt. Verdi fordert unter anderem 6,6% mehr Gehalt. Die vierte Tarifverhandlungsrunde soll in der kommenden Woche stattfinden. Das Bundeskabinett hat die Eckpunkte für den Ausbau des Zivilschutzes beschlossen. Demnach sollen bis 2029 10 Milliarden Euro investiert werden, etwa in die Ausrüstung des technischen Hilfswerks. Außerdem beschloss die Regierung eine Reform der Fahrschulausbildung. Durch weniger Sonderfahrten, Online-Unterricht und die Möglichkeit privater Fahrstunden mit den Eltern sollen die Kosten für den Führerschein gesenkt werden. Aktuell bezahlen Fahrschüler im Schnitt 3.400 Euro. Bundestag und Bundesrat müssen dem Gesetzentwurf noch zustimmen. Der NSU-Terrorhelfer Ralf Wohlleben ist aus der Haft entlassen worden. Das bestätigte die Generalbundesanwaltschaft dem MDR. Sie erklärte, der 51-Jährige habe seine Haftstrafe vollständig verbüßt. Wohlleben war 2018 wegen Beihilfe zum Mord in 9 Fällen zu einer Haftstrafe von 10 Jahren verurteilt worden. Die Zeit der Untersuchungshaft wurde angerechnet. Er hatte der Terrorgruppe NSU die Tatwaffe für 9 der 10 begangenen Morde besorgt. Zuletzt saß er im Gefängnis in Burg bei Magdeburg. Das waren Nachrichten von MDR Sachsen. 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
9: Und damit 303 zum MDR Sachsen Verkehrsservice. Nach Unfällen liegen Fahrzeugteile auf den rechten Spuren. Auf der A9 Richtung Berlin, zwischen Bad Dürrenberg und Leipzig West und zwischen Dreußig und Eisenberg. A72 Richtung Leipzig, zwischen Zwickau West und Ost, Stau und stockender Verkehr. Vorsicht auf der A72 Richtung Hof, hier liegen immer noch Metallteile auf der Autobahn, zwischen Chemnitz-Röhrsdorf und Kreuz Chemnitz. Blitzer stehen aktuell auf der A4 Frankfurt Richtung Dresden zwischen Schmölln und Merane, auf der B170 in Oberhäslich Richtung Dippoldiswalde, in Radefeld im Hainaer Weg stadtauswärts, in Waschleiter am Fürstenberg Richtung Grünhain und in Zittau in der Kantstraße. Weitere Tipps können Sie gerne durchgeben an die Kollegen, entwarnen auch kostenfrei unter 0800 6375 637. Gute Fahrt wünschen wir kurz nach 3.
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9: Und gleich mit einem Blick, mit einem Rückblick auf unsere beliebte Sachsenradio-Gartensprechstunde von heute Vormittag an diesem Weltbienentag, ja, klassischer Stichtag. Und er ruft heute zu mehr Schutz der wichtigen Wildbienen auf. Aber wenn die Biene wirklich mehr Aufmerksamkeit will, dann sollte sie sich vielleicht von Maya in Timmy umbenennen. 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

0: Billy Ocean beim Sachsenradio an diesem, was haben wir jetzt gerade, maximal 22 Grad. Mittwoch, die Eisheiligen sind vorbei. Freitag mit der wirklich kalten Sophie. Und nun steht uns der heiße Samstag bevor. Jetzt kann gepflanzt werden, hat auch unsere Hörerin Andrea Gamke aus Nieski gemacht.
1: Mein Mann hat Sonnenblumen ausgesät, die sind auch gut aufgekommen und nächsten Tag waren sie alle abgefressen. Wer macht denn sowas? Ja. Jetzt haben wir neu ausgesät und haben auf jedes Samenkorn ein Töpfchen gestellt.
0: Richtig so, wer macht denn sowas? Unsere MDR Sachsen Gartenexpertin oder heute sage ich wohl besser Kommissarin Helma Bartholomei hat die Täterspur aufgenommen und kombiniert.
2: Ich denke mal, das wird der Klassiker sein, Schnecken. Die fressen dort an den Sonnenblumenkernen. Das kann aber auch manchmal sein, dass die Vögel sowas rauszupsen. Das kann aber auch sein, dass eine Raupe frisst. Also mit dem Töpfchen auf den ersten Blick eine super Idee. Auf den zweiten Blick ist es so, wenn dort kein Licht drankommt ans Samenkorn, kann es ja auch nicht keimen. Das heißt also, man müsste dort schon auch Licht drankommen lassen.
0: Ob zum Beispiel kleine Gläser in dem Fall helfen könnten, immerhin simulieren die den Gewächshauseffekt. Das können Sie gerne nachhören bei uns im Netz unter mdrsachsenradio.de oder in unserer App. Da finden Sie die gesamte Gartensprechstunde von heute als Podcast.

0: Verdammt, wieder ein Jahr älter. Herzlichen Glückwunsch, wenn Sie heute Ihren Geburtstag feiern, an diesem 20. Groß oder klein, mit Kaffee oder Sekt, Barfuß oder Lackschuh. Einen Mega-Promi holen wir dazu, den wahrscheinlich die ganze Welt kennt, Sängerin Cher, feiert nicht ihren 65. oder 70. Sie wird 80 Jahre alt. Das ist wirklich unglaublich und damit fast so alt wie die Witze darüber, dass nur Teile von ihr so alt sind.
1: Oh.
0: Ja. Herzlichen Glückwunsch, Frau Cher, zum 80. Und sie ist nicht nur Musikerin, sondern auch Schauspielerin, Comedian. Sie erfindet sich immer wieder neu. Mia von Hirsch mit einer kleinen Huldigung ihres Lebens.
2: Ihren Durchbruch hat die damals 17-jährige Cher mit I Got You, Babe, gesungen im Duo mit Sonny Bono.
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2: Der Song läuft 1965 nicht nur in Radios in ganz USA und Großbritannien rauf und runter, er findet seinen Weg auch in Serien und Filme. Sie und Sonny Bono werden zu Amerikas Lieblingspärchen in der Fernsehshow The Sonny and Cher Comedy Hour.
3: It was a beat.
2: Trotz des gemeinsamen Erfolgs beutet Ehemann Sonny sie finanziell aus. Er sei über die Jahre nicht der Einzige gewesen, der ihr unfair mitgespielt habe.
4: I have never had luck.
5: Ich hatte nie Glück mit Männern und Geld. Es scheint, ich sei eine Zielscheibe.
4: I'm a target.
2: In den 70ern beginnt sie zu Schauspielern und fühlt sich wegen ihres Popstar-Images in der Branche nicht ernst genommen. Trotzdem lässt sie sich nicht unterkriegen.
5: Ich habe mich wie ein Autoscooter gefühlt. Man fährt gegen die Wand. Und entweder man bleibt dort stehen oder man fährt gegen die Wand und fährt in diese Richtung.
2: Sie macht weiter, trotz Misserfolgen und Widrigkeiten. Cher taucht in etwa 20 Kinofilmen auf und gewinnt 1988 den Oscar als beste Hauptdarstellerin für ihre Rolle in Mondsüchtig. Musikalisch wird sie zur Goddess of Pop, macht 1998 den Audioeffekt Autotune groß mit Believe.

0: und hat als Solokünstlerin mehrere Jahre Shows in den 2010ern in Las Vegas. Und sie behält ihren Humor.
1: Schaust du dich an oder hörst du deine Musik?
2: Ich bin kein großer Cher-Fan,
0: verrät sie der BBC.

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3: 15.30 Uhr.
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4: Guten Tag aus Bautzen. Das Wetter. Bis zum Abend bleibt es wechselnd bewölkt. Gelegentlich gibt's etwas Sonne, aber auch dichte Wolken. Einige Schauer und Gewitter sind möglich bei 15 bis 17 Grad. Ja, und wir statten gleich dem Beckmann-Bus einen Besuch ab, der wieder in der Oberlausitz unterwegs ist. Was es damit auf sich hat, das erfahren Sie gleich nach den aktuellen Meldungen. Das Trinkwasser in mehreren Orten der Gemeinde Neiße-Aue im Landkreis Görlitz muss seit gestern nicht mehr abgekocht werden. Aktuelle Tests auf eine Verunreinigung durch Bakterien sind an allen Probestellen unauffällig geblieben, so das Landratsamt. Betroffen waren Orte, die ihr Wasser aus dem Wasserwerk Penzig in Polen beziehen, wo Anfang vergangener Woche gesundheitsgefährdende Bakterien festgestellt worden waren. In dem eingestürzten Wohnhaus in Görlitz gehen die Rettungsarbeiten weiter. Rund 100 Einsatzkräfte sind abwechselnd vor Ort. Für sie ist der Einsatz nicht nur körperlich eine Herausforderung. Anja Weigel, Leiterin der Feuerwehr Görlitz.
5: Die Herausforderung ist schon groß. Ich denke, das ist jedem bewusst, dass wir hier nach drei Menschen suchen, die vermutlich auch nicht mehr als Mensch zu identifizieren sind auf den ersten Blick, weil durch den Staub und Ähnliches da vielleicht zweimal hingeschaut werden muss. Wir haben das Kriseninterventionsteam da und auch die sind in einem Schichtwechsel und in der Akquirierung neuer Personen, damit wir hier, wenn wir Personen finden, die Vermissten finden, damit wir sofort reagieren können, was die

0: Brötchen kaufen kann. Hier kann man viel mehr selbst backen, zumindest die Kinder, die dem Beckmann-Bus der Bäckerinnung einen Besuch abstatten. Warum, wissen Franziska Hensch und Jenny Hauswald.
1: Hat jetzt jeder seine Schürze um?
2: Ja.
1: Gut.
3: Für Clara, Marlon, Leo und ihre Klassenkameraden von der Oslinger Kastanienschule geht's nach dem Schürzeumbinden gleich ran an den Hefequarkteig. Der Bautzner Bäckermeister Lutz Neumann zeigt den kleinen Nachwuchsbäckern für einen Tag, wie es geht.
1: Wir nehmen jetzt den Teig an die drei Enden, so dass im Endeffekt ein schöner Zopf zustande kommt. Und das macht ihr jetzt zusammen. Wir geben euch den Teig. Und wir helfen euch dann mit.
4: Ja, es war richtig klebrig und weich.
5: Hefezopf, schön. Der wird jetzt, glaube ich, in den Ofen gemacht. Und dann, ja, gebacken.
3: Genau, die Teigstücke wandern direkt in den eingebauten Ofen des mobilen Backbusses. Seit 9 Jahren ist er in ganz Deutschland unterwegs, um Kindern das Bäckerhandwerk näher zu bringen. Und Innungsobermeister der Bäckerinnung Bautzen, Lutz Neumann, fährt in der mobilen Backstube gerne mal mit.
6: Dadurch lernen die Kinder auch, was in einer ordentlichen Brotbüchse drin zu sein hat, um wirklich den Tag über gut zu überstehen. Und dass der Körper gesunde Nahrung aufnehmen kann.
3: Denn im Bus gibt's nicht nur Ofen und Backutensilien, sondern auch Tipps, wie gesundes Frühstück aussehen und schmecken kann. Die meisten Kinder wüssten das schon, sagt Schulleiterin Sabine Kowalski, aber
7: manchmal ist auch ein Timing früh am Morgen in der Familie, wenn viele Kinder sind, dass dann genügend Zeit dafür ist, das herzustellen.
8: Am liebsten esse ich frühs Brötchen mit Nutella.
3: Alle Nachwuchsbäckerinnen und Bäcker dürfen ihren selbstgemachten Teigzopf natürlich gleich probieren und vielleicht backen sie es am Wochenende zu Hause nochmal nach.
0: Ja, das war Regionales aus der Oberlausitz. 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Und jetzt hat Mike Teschner noch das Neueste vom Verkehr.
9: Vier Minuten nach halb sind wir beim MDR Sachsen Verkehrsservice. Vor sich liegen nach Unfällen Fahrzeugteile auf den rechten Spuren auf der A9 Richtung Berlin zwischen Bad Dürrenberg und Leipzig West und Richtung München zwischen Dreußig und Eisenberg. Blitzer stehen auf der A4 Frankfurt Richtung Dresden zwischen Schmölln und Merane, auf der B170 in Oberherslich Richtung Dips, in Waschleite am Fürstenberg Richtung Grünhain und in Zittau in der Kantstraße. 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
1: Mit Susanne Blumen, 19 Uhr. Hallo Susanne.
2: Grüß dich.
1: Ihr seid heute an einer Schule, an der Lernen gelebt wird. Viele werden sagen, da muss mein Sohn hin. Wo ist das?
2: Da sagen viele wahrscheinlich meine Tochter auch.
1: Ja.
2: Ne? Genau. Das ist in Großpösner und man muss ja einordnen. Es sind ja momentan wirklich schwierige Zeiten für die Schulplanung. Gerade erst gestern hatten wir im Sachsenspiegel über die Lehrerprognose berichtet und die besagt, dass einfach bis 2040 die Schülerzahlen massiv zurückgehen werden und dass dementsprechend auch weniger Lehrer gebraucht werden. Ne? Also was ich sagen will ist, es ist total viel im Wandel und da eine neue Schule aufzumachen, das erfordert schon sehr viel Mut und Willen und auch Ideen. Und diese Idee hat man in Großpösner. Da gründet man nämlich eine freie Gemeinschaftsschule und es war ein relativ langer Weg, aber da wurde heute der erste Grundstein gelegt und das Prinzip ist im Endeffekt, dass alle gemeinsam lernen können von der 5. bis zur 13. Klasse und dass du optional die 13. Klasse nur machst. Aber du kannst auch den Hauptschulabschluss dort machen, den Realschulabschluss und das Abitur da mit 12 oder 13 Jahren. Und es wird da viel gemeinsam gelernt und es gibt ganz kleine Gruppen. Es soll ein Tutorensystem geben, wo im Prinzip nur 13 Schüler pro Tutor betreut werden. Ist schon relativ wenig, wenn man überlegt, wie groß die Klassen sonst sind. Also da hat man viele Ideen, muss man aber natürlich auch Eltern und Kinder finden für das Beleben der Schule. Wie gut das funktioniert und wie die detaillierten Pläne dieses Gymnasiums, dieser Gesamtschule aussehen, das erklären wir heute Abend. Und natürlich blicken wir aber auch nochmal nach Görlitz. Das ist ja ein Dauerthema die letzten beiden Tage schon. Und da schauen wir, wie weit die Sucharbeiten vorangekommen sind nach den Vermissten. Auch 19. das Thema heute bei uns im Sachsenspiegel.
1: 19 Uhr geht's los mit Susanne Blumen. Eine gute Sendung.

0: Nena mit Fragezeichen, die wir oft genug im Kopf haben im Leben. Ja, vor allem dann, wenn man zum Beispiel Hilfe braucht oder einen neuen Trainer, eine neue Chorleiterin. Und wie unfassbar gut tut es dann, wenn da jemand ist, der einem genau dieses Fragezeichen wieder nimmt. Ich spreche von den vielen fantastischen Ehrenamtlern hier bei uns in Sachsen, denn ohne das Ehrenamt, da geht in unserer Gesellschaft oft gar nichts. Leider wird dieser unermüdliche Einsatz im hektischen Alltag viel zu selten richtig gewürdigt. Und genau deshalb haben wir vom Sachsenradio gesagt, wir lassen das Ehrenamt heute mal ganz besonders hochleben, und zwar mit einem exklusiven Ehrenamtskonzert für einen Mann, der jeden Tag im Hintergrund unglaublich viel bewegt, Dietmar Haase, er ist der Landeslogistiker der Sächsischen Tafeln. Drei wundervolle Musikerinnen, das Holzblast-Trio Conspirito, haben heute nur für ihn gespielt, um einfach mal von Herzen Danke zu sagen. Unser Morgenmann Silvio Schage durfte bei diesem Gänsehautmoment dabei sein. Silvio, wie war's?
1: Mike, das war so, so herrlich. Ich habe wirklich selten so ein Mini-Konzert erlebt, vor allen Dingen in einer völlig verrückten Location, denn wir sind ja hier im Logistikzentrum wirklich von der Tafel in Dresden, und es gab zum Schluss ein Stück, das habe sogar ich gekannt. Also ich bin jetzt nicht so der Klassik-Fan, ne? Aber das Stück habe ich erkannt. Wir können mal reinhören, pass auf. Money, Money, Money von ABBA. Und das passt zur Tafel ja wie die Faust aufs Auge. Herr Haase, Sie haben das Ganze gewonnen, ja, heute dieses Konzert. Hätten wir lieber Geld mitbringen sollen oder war das mit den Mädels auch in Ordnung?
2: Das hat mich sehr überrascht. Ich bin begeistert.
1: Hatten Sie ja auch noch nicht, glaube ich, oder?
2: Nein, das
1: ein Konzert?
2: Ja, noch nicht.
1: Jetzt
2: das
1: wurden Sie ja angemeldet von der Frau Friedrich. Und die Frau Friedrich stand die ganze Zeit so in der Ecke und hat das richtig genossen, dieses Konzert. Ich glaube, es ist gelungen, oder, mit der Überraschung?
3: Absolut. Ich denke, ja.
1: Obwohl man eins sagen muss, der Haase hat genau das gesagt, was mir jeder Ehrenamtler sagt. Das bin doch nicht ich alleine, das ist doch das ganze Team.
2: Auch so. Ohne andere Helfer würde es nicht funktionieren. Und dazu braucht man also viele Leute, die mit einem gleichgesinnt sind, was die Aufgabe angeht. Und die natürlich auch bereit sind, viel Zeit zu opfern und zu jeder Zeit einsatzbereit zu sein.
1: Und sofort ist der Haase wieder in der Arbeit drin, ne? Frau Friedrich, Sie merken das, aber es war ein schönes Konzert.
3: War wunderbar.
1: Und ich glaube auch für unsere Mittel, weil ich sag mal, Sie haben gerade gesagt, das Zusammenspiel, es ist es bei uns nicht anders, ne? MDR Sachsen, das Sachsenradio, jetzt mal hier im Zusammenspiel mit MDR Klassik. Wie war es denn für euch eigentlich?
4: Ach, das ist total schön, so in kleinem Rahmen direkt für die Leute spielen zu können.
1: Wie war es für dich, ich sag mal so, jetzt kleines Publikum, ungewöhnlicher Ort?
5: Naja, wir kennen das ja noch aus Corona-Zeiten, wo wir das auch durchgeführt haben. Und dementsprechend war das ein schönes Wiederaufleben dieser Dankeschön-Konzerte.
1: Wie war es für dich?
6: Ein bisschen aufregend schon. Man weiß nicht, was einen erwartet. Das ist eine ganz andere Art zu musizieren. Aber ich habe mich total gefreut, auch mal einen Tag mit meinen Mädels zu verbringen, wo wir sonst immer so weit weg sitzen voneinander.
1: Also am Ende, ich merke, wir haben nicht nur was für die Tafel getan, sondern wir haben eben auch noch was für euch getan. Ja. Mike, das war so schön. Also eigentlich will ich gar nicht gehen mit dem Money, Money, Money. Mal gucken, ob man das dann auch mal noch für die Tafel hinbekommt, dass dann Geld fließt.
0: Ich kann nicht dafür sorgen, aber ich kann sie zumindest spielen. Hier sind aber nicht klassisch, aber mit ihrem Klassiker. Hier beim Sachsenradio.

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5: In Grimma und Kamenz messen wir gerade 18 Grad, in Annaberg-Buchholz 17. Wenn Sie jetzt in den Feierabend starten, machen sich gebietsweise auf eine nasse Heimfahrt gefasst. Es ziehen weiter Schauer und örtlich Gewitter durch, teils auch mit kräftigem Starkregen. Morgen am Donnerstag sieht das Ganze dann schon deutlich freundlicher aus. Wir starten trocken in den Tag. Ab Mittag trüben noch mal vereinzelte kurze Schauer den Himmel bei Höchstwerten bis 22 Grad. Und dann heißt es Hallo Hochsommer. Freitag und Samstag erwarten uns strahlender Sonnenschein, blauer Himmel. Am Freitag packen wir schon warme 26 Grad und am Samstag schwitzen wir bei echten 30 Grad.
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6: Mit Andrea Hille. Die geplante Agrarreform der EU könnte für Landwirtschaftsbetriebe in Sachsen gravierende Folgen haben. Zu diesem Ergebnis kommt eine Studie im Auftrag der Landtagsfraktion der Grünen. Demnach könnte rund die Hälfte der flächenbezogenen Direktzahlungen an die Landwirte wegfallen. Der Grünen Landtagsabgeordnete Wolfram Günther befürchtet einen finanziellen Flächenbrand. Sachsen und Ostdeutschland würden durch die Reform strukturell benachteiligt. Nach den Plänen der EU-Kommission sollen Landwirte ab 2028 nicht mehr für jeden Hektar gleich viel Geld bekommen. Die Zahlungen sollen mit der Betriebsgröße sinken und zudem begrenzt werden. In Jahnsdorf im Erzgebirge haben Unbekannte eine Asylbewerberunterkunft mit Pyrotechnik beschossen. Wie die Polizeidirektion Chemnitz mitteilte, hielten sie in der vergangenen Nacht mit einem Fahrzeug vor der Einrichtung. Aus dem Wagen heraus warfen sie Böller auf das Grundstück und beschossen das Gebäude mit Feuerwerksraketen. Anschließend flohen die Unbekannten. Verletzt wurde demnach niemand. Die Polizei bittet Zeugen um Hinweise auf die Täter. Der Staatsschutz hat die Ermittlungen übernommen. Mehrere hundert Beschäftigte an den sächsischen Standorten der Telekom haben heute ihre Arbeit niedergelegt. Die Gewerkschaft Verdi hatte wegen des aktuellen Tarifkonflikts zu Warnstreiks aufgerufen. Laut Gewerkschaft beteiligten sich in Chemnitz etwa 300 Mitarbeiter an einer Demonstration. In Leipzig und Dresden kamen jeweils rund 400 Streikende an den Gewerkschaftshäusern zusammen. Weitere Warnstreiks sind für morgen angekündigt. Verdi fordert unter anderem 6,6% mehr Gehalt sowie einen Verdi-Mitgliederbonus von 660 Euro. Die vierte Tarifverhandlungsrunde soll in der kommenden Woche stattfinden. Der Erwerb des Führerscheins soll günstiger und einfacher werden. Die Bundesregierung hat heute den Gesetzentwurf für eine Reform der Fahrschulausbildung beschlossen. Die Einzelheiten kennt Jan Zimmermann.
7: Die aktuellen Kosten von 3.000 bis 4.000 Euro oder mehr sind laut dem CDU-Politiker zu hoch. Mit seiner Reform sollen die Preise sinken und die Ausbildung schlanker werden. In der theoretischen Ausbildung soll es keine Pflicht zum Präsenzunterricht mehr geben. Die Fahrschulen können dann einen rein digitalen Unterricht anbieten oder das Lernen über eine App. Das spart Kosten für Unterrichtsräume und Fahrlehrer. Außerdem sollen die Fragen in der Theorieprüfung deutlich reduziert und das Bewertungssystem einfacher werden. In der praktischen Ausbildung soll es künftig weniger Sonderfahrten geben. Statt bisher 12 sind nur noch 3 vorgeschrieben. Eine Nacht, eine Autobahn und eine Überlandfahrt.
6: Der Gesetzentwurf kommt nun in Bundestag und Bundesrat. Das waren Nachrichten von MDR Sachsen. 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
5: Weiter geht's mit dem MDR Sachsen Verkehrsservice. Gruß ans Steuer. A9 Richtung Berlin. Zwischen Bad Dürrenberg und Leipzig West liegen nach einem Unfall immer noch Fahrzeugteile auf der rechten Spur. Blitzer stehen auf der A4 Frankfurt Richtung Dresden zwischen Schmölln und Merane, auf der B170 in Oberhäslich Richtung Depoldeswalde und in Waschleite am Fürstenberg Richtung Grünhain. Ergänzen können Sie jederzeit, sehr gern, entwarnen auch, kostenfrei unter 0800 6375 637. Gute Fahrt, kommen Sie gut an, schnell und aktuell, der MDR Sachsen Verkehrsservice.
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5: Und damit dürfen wir jetzt auch ganz offiziell einen Haken an die erste Hälfte dieser Arbeitswoche machen. Es ist Mittwoch, wir haben Bergfest und wir liefern Ihnen jetzt den perfekten Soundtrack zum Abschalten. Supertramp mit dem berühmten musikalischen Appell an alle Bildungsminister, dass Kinder bitte niemals ihre Fantasie verlieren dürfen, nur weil der Lehrplan es so vorschreibt.

Frau McCartney hier beim Sachsenradio. Schätzung zufolge hat er über 100 Millionen Schallplatten verkauft. Und zwar als Solokünstler und mit seiner Gruppe The Wings. Wenn man die Platten der Beatles dazu zählt, dann kommen locker 600 Millionen Schallplatten zusammen. Einige Schätzungen sprechen sogar von einer Milliarde Schallplatten. Warum betone ich das Wort Schallplatten hier so auffällig? Emil Berliner aus Hannover wurde heute vor 175 Jahren geboren. Er gilt als Erfinder der Schallplatte und des Grammophons. Heute würde man sagen, ja, der Urvater der Playlist. Und wer weiß, ohne ihn müssten wir heute vielleicht alles selbst singen hier als Funkhauschor. Super.

0: Neil Diamond, MDR Sachsen mit seiner perfekten musikalischen Anleitung, wie man per traurigen Blues einfach wegsingt. Und von diesem Song Sang Blue stürzen wir uns jetzt direkt ins kühle, nass, ins tosende Wildwasser. Für einige Schülerinnen und Schüler hier aus Sachsen ist es heute nämlich nicht stillsitzen bei Mathe und Physik, sondern ab ins Boot und ran an die Paddel. Im Kanupark Markleberg stand das 17. Midgas-Schüler-Rafting an. 12 Schulteams haben sich ordentlich in die Fluten gestürzt. Wer da am Ende am meisten Wasser geschluckt hat, das hat sich unsere Leipzig-Reporterin Barbara Brehler mal direkt von der Wasserkante aus angeschaut.
1: Es ist nass und vor allem wild. 48 Schulteams kämpfen beim Schülerrafting im Kanupark Markleberg um jede Welle und manchmal auch gegen sie. Beim ersten Vorlauf starten 12 Teams. Für viele der Neuntklässler ist es eine Premiere im Wildwasser. Da hilft vielleicht eine gute Vorbereitung.
2: Vorbereitet habe ich mich nicht so wirklich. Ich habe gut gefrühstückt.
3: Unser Sportlehrer hat mit uns Basketball gespielt, also perfekte Vorbereitung.
4: Wir haben auf jeden Fall ganz viel Krafttraining gemacht und auch so dieses Paddeln. Es gibt ja so ein Gerät, damit haben wir geübt. Und so Ausdauer haben wir auch geübt.
1: Die Schüler kommen aus Markranstädt, aus Torgau, Frohburg, Eilenburg, selbst aus dem Saalekreis ist ein Team angereist. Wer hier mitpaddelt, will nicht nur ankommen, sondern möglichst siegen. Da greift so mancher in die Trainertrickkiste, so wie Sportlehrer Toni Eckelmann von der Friedrich-Tschanter-Oberschule Eilenburg.
5: Wir sind auf die psychologische Ebene, Motivationspsychologie. Wenn wir unter die ersten drei kommen, kriegen die im Sport eine Eins. Das hilft immer am meisten. Wir machen auch gleich eine Teamsitzung hier und dann wird nochmal meditiert und wird nochmal auf den Sieg eingeschworen, der ziemlich sicher bei uns liegt.
1: Der Optimismus sitzt allerdings in jedem Boot, auch wenn die Ziele unterschiedlich sind.
6: Ich hoffe, dass wir was gewinnen können.
7: Das wird vielleicht schwierig, aber wir geben uns Mühe und gucken, was wir rausholen können.
8: Ich hoffe auf den Platz oder den ersten fünf, das wäre schön.
7: Wir wollen hier mal nicht der Letzte sein von hinten, so Mittelfeldplatz wollen wir schon erreichen.
1: Bevor an Platzierungen zu denken ist, wartet erst einmal der Wildwasserkanal. Wie das Ganze funktioniert, erklärt Julius Hartmann, Sportkoordinator im Kanupark Markleberg.
9: Die Schüler und Schülerinnen treten in zwei Wettbewerben gegeneinander an. Einmal Zeitläufe auf dem kleinen Kanal und dann nochmal gegeneinander auf dem großen Kanal. Zwei Teams immer gegeneinander, wer zuerst unten ist.
1: 130 Meter Kurzstrecke, dann die große Runde mit 270 Metern. Mehr Wasser, mehr Druck, mehr Action. Und dann geht es los, der Spaß.
10: Rein geht's hier in den kleinen Kanal.
1: Ein Boot nach dem anderen schießt durch den Kanal, paddelnd, lachend, manchmal schreiend, aber immer gemeinsam. Mit jeder Runde wachsen Mut und gute Laune. Und selbst wenn die Ideallinie mal verpasst wurde, der Spaß blieb garantiert nicht auf der Strecke.
0: Die besten 8 Mannschaften kämpfen dann am 10. Juni in der Endrunde um den großen Sieg, die Oberschule Regis Breitingen. Und das Johann-Walter-Gymnasium aus Torgau sind schon mal dabei. Ja, und die optimistischen Eilenburger, für die gilt nach diesem nassen Ritt wohl vor allem... Ja, erstmal ordentlich trockenrubbeln und...
11: Sie sind raus.

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9: 16.30 Uhr.
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10: Schönen guten Tag aus Bautzen. Das Wetter. Bis zum Abend bleibt es wechselnd bewölkt. Gelegentlich gibt's etwas Sonne. Es sind aber auch dichte Wolken, einige Schauer und Gewitter möglich bei 15 bis 17 Grad.
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10: An dem eingestürzten Haus in Görlitz kommen die Retter mit den Bergungsarbeiten voran. Die drei Vermissten aber, die sind noch nicht gefunden worden. MDR Sachsen-Reporter Martin Klimank hat den Einsatz heute beobachtet.
11: An der Unglücksstelle kämpfen sich seit dem Morgen Helfer von THW und Feuerwehr weiter durch den Schutthaufen. Sie arbeiten sich mit den Händen voran. Beim Bewegen von größeren Trümmerteilen helfen zwei Kräne, erklärt Daniel Hofmann, Sprecher des Technischen Hilfswerks.
12: Wir haben den Trümmerhaufen auch schon gut abtragen können, sodass wir jetzt wirklich aktiv nach Hohlräumen suchen, Hohlräume freiräumen, um diese gezielt zu öffnen und mit den Kameras reinzugucken.
11: Zeitgleich arbeiten immer rund 20 Einsatzkräfte auf dem Schutthaufen. Sie werden regelmäßig ausgewechselt.
12: Es ist eine sehr harte, anstrengende Arbeit. Es ist viel im Staub. Es ist die ganze Zeit mit FFP2-Maske arbeiten. Wir haben ein 8-Stunden-Schichtsystem, dass wir permanent mindestens 2 Bergungsgruppen am Arbeiten haben.
11: In der vergangenen Nacht waren die Bergungsarbeiten über Stunden unterbrochen. Messungen hatten gezeigt, dass eine Giebelwand des eingestürzten Hauses sich bewegt hatte. Diese Wand wurde am Nachbarhaus verankert. Erst dann konnte die Suche weitergehen. Am Morgen dann ein Schreckmoment. Die Helfer mussten abrupt vom Schuttberg. Anja Beigel von der Feuerwehr Görlitz.
13: Der eine Messpunkt im vorderen Bereich hat sich bewegt bei den Arbeiten. So gravierend.

0: Sie werden in einem Zelt an der Unglücksstelle von Franz Hirschmann und seinem Team von der Notfallseelsorge betreut.
1: Man kann sich das ja selber überhaupt nicht ausmalen, wie das ist, wenn man in deren Haut stecken würde. Wir können damit umgehen, wir können das einordnen und dann gucken, wie können wir sie wieder an der Stelle abholen.
0: Die Einsatzkräfte haben sich inzwischen in das erste Obergeschoss des dreistöckigen Hauses hinabgegraben.
2: Martin Klimank über die Rettungsarbeiten in Görlitz. Und damit zu weiteren Meldungen aus der Oberlausitz. Das Trinkwasser in mehreren Orten der Gemeinde Neiße-Aue im Landkreis Görlitz muss nicht mehr abgekocht werden. Tests von Anfang der Woche auf eine Verunreinigung durch Bakterien sind an allen Probestellen unauffällig geblieben, so das Landratsamt. Deshalb habe das Gesundheitsamt eine entsprechende Nutzungseinschränkung gestern für die Bevölkerung aufgehoben. Betroffen waren Orte, die ihr Wasser aus dem Wasserwerk Penzig in Polen beziehen, wo Anfang vergangener Woche potenziell gesundheitsgefährdende Bakterien festgestellt worden waren. Der Ort Sedlitz im Lausitzer Seenland hat nun einen Hafen. Die 36 Bootsliegeplätze am Sedlitzer See wurden diese Woche eröffnet. Sie können von Dauerliegern und Gastliegern verwendet werden. Der Zweckverband Lausitzer Seenland Brandenburg konnte für den Umbau des 670.000 Euro teuren Hafens größtenteils Fördergelder für den Strukturwandel nutzen. Das Hafenareal wird darüber hinaus aktuell um ein Mehrzweckgebäude erweitert. Zum Saisonbeginn im kommenden Jahr soll es dort unter anderem Toiletten, Duschen, Umkleideräume, einen Kiosk und einen Imbiss geben. Und in Löbau werden Mitte Juni kreative Köpfe gesucht. Im Rahmen des Aktionswochenendes Löbau wie geht's richtet das Deutsche Hygienemuseum eine Kreativ-Challenge aus. Drei Teams aus Löbauerinnen und Löbauern haben 48 Stunden Zeit, um gemeinsam mit Künstlerinnen und Künstlern die Stadt zu verschönern. Wer Interesse hat, kann sich noch bis Ende Mai auf der Webseite von Löbau wie geht's anmelden. Soweit Regionales aus der Oberlausitz und jetzt noch Aktuelles vom Verkehr.
3: Kurz nach halb, 4 Minuten, hier der MDR Sachsen Verkehrsservice, keine Meldung, 2 Blitzer. Einer auf der A4 Frankfurt Richtung Dresden zwischen Schmölln und Mirane. Auf der B170 in Oberhäslich Richtung Depoldiswalde noch immer. Wenn Ihnen noch was auffällt, können Sie uns gerne anrufen, ist kostenfrei. 0800 6375 637. 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

0: beim Sachsenradio zur Feierabendzeit lassen sich Ihren Bienenstich schmecken, ja, zum späten Kaffee, zur Feier des Tages, denn als vorhin vom Weltbienentag die Rede war, hat sich sofort mein Nachbar der Boschartens gemeldet.
1: Also ich wundere mich ja, warum der Honig so teuer geworden ist, mein Gutster. Ja. Also für mich gibt's da nur eine Erklärung.
0: Die da wäre?
1: Nicht, dass die Bienen neuerdings auch mit Sprit fliegen.

0: Lynn Anderson bei Songsfam Sachsen Radio hat ihm nie einen Rosengarten versprochen. Ja, die Welt von heute ist eben nicht immer perfekt. Aber wie sieht's eigentlich mit der Welt von morgen aus? Genau diese große Frage beantworten gerade die ältesten Schüler der Abenteuerschule Erzgebirge. Sie sind seit gestern drüben in Tschechien und das, wie es in der Filmsprache heißt, an einer richtig coolen Location in einer alten Konservenfabrik. Gemeinsam mit tschechischen Schülern drehen sie dort eigene Filme über die Zukunft. Es gibt also ganz frische Ideen und definitiv nichts aus der Dose. Wie genau man so einen Film überhaupt macht, das lernen die Jugendlichen heute in einer extra Filmwerkstatt. Und Manja Kraus, meine Kollegin, hat mal direkt am Set reingeschaut.
1: Während des Kamera-Workshops heute sind die deutschen und die tschechischen Jugendlichen jeweils unter sich. Es dreht sich ja alles um die Technik. Ramona Markstein gibt den Jungen und Mädchen der Abenteuerschule Wolkenstein ein paar wichtige Aufnahmetipps.
2: Wir filmen Querformat. Licht ist eine ganz wichtige Sache. Also wenn ich euch jetzt von hier filmen würde, ist ungünstig. Ihr habt das Licht von hinten.
1: Gespannt folgen die Jugendlichen der Kamerafrau aus Zwickau. In einer kleinen Pause beginnen sie schon zu schwärmen. Mia erzählt über den Schauspielkurs gestern.
3: Wir haben gelernt, dass man auf jeden Fall sehr, sehr viel Selbstbewusstsein haben muss und auch sehr viel Übungen machen muss, dass man alles richtig aussprechen kann.
1: Mathieu gesellt sich in der Pause zu uns. Der 15-Jährige hat schon Kameraerfahrung. Denn die Filmschule gibt es hier in Kowarska für die tschechischen Jugendlichen bereits seit 4 Jahren.
4: Ich bin schon ein Profi, weil ich schon seit einigen Jahren hier mitmache und ich habe schon die Kameraführung gelernt, den Schnitt, den Ton, also ja, ich bin relativ da schon affin.
1: Genauso Emil von der Abenteuerschule Erzgebirge in Wolkenstein. Er ist Technikfan durch und durch und beäugt sofort die Kameras. Und er philosophiert auch über das Thema der Filme. Wie sieht denn nun unsere Zukunft aus?
5: Weil wir sind ja die Zukunft von prinzipiell der ganzen Welt, die Kinder. Naja, auf jeden Fall anders als jetzt, aber auf jeden Fall nicht mit fliegenden Autos, würde ich sagen.
1: Filmemacher und Organisator der Filmschule Erzgebirge, Peter Micicek, kommt schmunzelnd dazu. Das Projekt funktioniert.
6: Wir wollen, dass die Kinder kennenlernen und irgendwo treffen. Es funktioniert sehr gut. Wir haben gestern Tischtennis gespielt, Fußball gespielt. Auch wir sind durch diese Workshops durchgegangen.
1: Bis zum Freitag sollen alle Zukunftsfilme entstehen. Im Juni sollen diese dann öffentlich aufgeführt werden.
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2: Lassen Sie uns mit dem absoluten Highlight starten. Pünktlich zum Pfingstwochenende schlägt der Sommer in Sachsen auf. Am Samstag knacken wir bei strahlendem Sonnenschein die heiße 30-Grad-Marke. Bis wir da sind, gibt es noch Regen aufs Dach. Wir ziehen nach wie vor jetzt teils kräftige Regenschauer und Gewitter durch. Erst in der Nacht entspannt sich die Lage. Morgen am Donnerstag geht es dann schon deutlich bergauf. Wir starten freundlich. Ab dem Mittag ploppen nur noch vereinzelt kurze Schauer auf, bei Höchstwerten bis 22 Grad. Und am Freitag knipsen wir dann endgültig die Sonne an, bei komplett trockenen und warmen 26 Grad.
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3: Mit Andrea Hille. Die geplante Agrarreform der EU könnte für Landwirtschaftsbetriebe in Sachsen gravierende Folgen haben. Zu diesem Ergebnis kommt eine Studie im Auftrag der Landtagsfraktion der Grünen. Demnach könnte rund die Hälfte der flächenbezogenen Direktzahlungen an die Landwirte wegfallen. Der grünen Landtagsabgeordnete Wolfram Günther befürchtet einen finanziellen Flächenbrand. Sachsen und Ostdeutschland würden durch die Reform strukturell benachteiligt. Nach den Plänen der EU-Kommission sollen Landwirte ab 2028 nicht mehr für jeden Hektar gleich viel Geld bekommen. Die Zahlungen sollen mit der Betriebsgröße sinken und zudem begrenzt werden. Nach der Amokfahrt vor gut zwei Wochen in Leipzig hat es einen großen Bedarf an psychotherapeutischer Hilfe gegeben. Das sagte der Vorstandsvorsitzende der Kassenärztlichen Vereinigung Stefan Windau, MDR Sachsen.
4: Wir hatten innerhalb von einer Stunde diese Sondernummer geschaltet und bis 24 Uhr sind 38 Gespräche eingegangen. Wir haben nicht nur eine Sondernummer für die Hilfesuchenden geschaltet, sondern auch eine für Psychotherapeuten, Psychiater. Wir hatten innerhalb praktisch weniger Stunden am nächsten Tag über 80 Hilfsangebote und haben das natürlich dann auch sehr schnell vermittelt. Und am Stand 13.05. haben 45 Behandlungstermine bereits stattgefunden und sind sozusagen in Behandlung die Patientinnen und Patienten.
3: Nach Angaben der Kassenärztlichen Vereinigung kann die Akuthilfe auch in eine längerfristige Therapie überführt werden. Bei der Amokfahrt im Leipziger Zentrum waren zwei Menschen getötet und sechs weitere verletzt worden. Mehrere hundert Beschäftigte an den sächsischen Standorten der Telekom haben heute ihre Arbeit niedergelegt. Die Gewerkschaft Verdi hatte wegen des akuten Tarifkonflikts zu Warnstreiks aufgerufen. Laut Gewerkschaft beteiligten sich in Chemnitz etwa 300 Mitarbeiter an einer Demonstration. In Leipzig und Dresden kamen jeweils rund 400 Streikende an den Gewerkschaftshäusern zusammen. Weitere Warnstreiks sind für morgen angekündigt. Verdi fordert unter anderem 6,6% mehr Gehalt. Im Leipziger Bachmuseum wird am Abend eine Ausstellung zu jüdischem Leben im 18. und 19. Jahrhundert eröffnet. Wie das Museum mitteilte, steht vor allem die Begeisterung von Juden für Johann Sebastian Bach im Mittelpunkt der Präsentation. Zu sehen sind etwa Dokumente und Notenhandschriften, die die Bachbegeisterung und Sammelleidenschaft jüdischer Familien belegen. Gezeigt wird auch ein Brief, den das Museum erst kürzlich ersteigert hatte. Darin kündigt der Komponist Felix Mendelssohn Bartholdy seinen Besuch in Leipzig an. Die Schau ist ab morgen für das Publikum geöffnet. Das waren Nachrichten von MDR Sachsen. 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
2: Und weiter mit dem MDR Sachsen Verkehrsservice. Und gleich mal auf die A4 Richtung Görlitz zwischen Dresden-Hellerau und Dresden-Flughafen. Behinderung nach einem Unfall. In Dresden in der Winterbergstraße auch Behinderung nach einem Unfall. Geblitzt wird auf der B170, nach wie vor in Oberhäslich, Richtung Diepoldiswalde und neu in Leipzig in der Lützowstraße stadtauswärts. Dankeschön für diese Hinweise. Weitere Tipps können Sie jederzeit sehr gern durchgeben. Ist kostenfrei. 0800 6375 637. 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
2: Und mit Musik von Herbert Grönemeyer in dieser Stunde, dem künftigen Nationalpreisträger 2026. Er wird ausgezeichnet, weil er sich für eine demokratische Gesellschaft einsetzt. Im Juni ist die Verleihung und wir hören nachher.
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1: Heute mit Renato Bodenburg. Hallo Renato.
2: Hallo lieber Mike.
1: Um mal den Schlaumeier zu spielen, mal mit dir, müsste es gerade regnen.
2: Ja, ja gut, ich gehe nach Hause, dann übernimm du bitte. Ja, zieht tatsächlich was rein. Das ist jetzt noch eine Front, die jetzt im Laufe des Nachmittags Sachsen-Anhalt und Thüringen erreicht hat. Die kommt jetzt langsam bei uns in Sachsen an, ist in der Westhälfte jetzt im Grunde genommen von der Dübener Heide dann so über die Region Leipzig ein bisschen versprenkelt, kommt dann so im Zwickauer Land mit an und dann sind wir unten im Vogtland auch mit dabei. Also von daher gibt es noch ein bisschen was hinterher und da kann auch mal noch ein Gewitter mit dabei sein. Vorlaufend gab es aber auch schon ein paar Schauer und da hängen so ein paar in der Region, ja, ich sag mal so Landkreis Bautzen. Eigentlich sind die, erstreckt sich das von Ottendorf und Krilla dann so über Kamenz bis rauf nach Hoyerswerda in die Muskauer Heide rein. Also in dem Bereich klemmt es noch so ein bisschen und auch Richtung Zittauer Gebirge und an der Neiße gibt es auch schon so ein paar einzelne Schauer.
1: Okay.
2: Zur Nacht wird das dann langsam abklingen, aber bis dahin zieht es noch durch.
1: Ja, Wetterberuhigung sagt ihr dann immer, ne?
2: Ja, genau.
1: Ja. Morgen geht's regenfrei durch den Tag?
2: Nicht so ganz. Mhm. Also der Hochdruckeinfluss, der baut sich jetzt langsam kräftiger auf das Hochzenn. Das wird sich auf alle Fälle jetzt weiter verstärken. Von Westen her bringt es dann auch richtig, nee, Zeno, jetzt habe ich falsch gesagt, Zeno heißt der. Kommt dann morgen erstmal Sonne ins Spiel zu Tagesbeginn. Und im Grunde genommen, wenn es nicht sehr so feucht wäre, denn die Luft wird dann langsam trockener, dann wird es auch weiter Sonne geben. Aber tagsüber wird es dann wieder Quellwolken geben, über Nachmittag mal ein bisschen dichter. Mhm. Da kann sich auch noch mal ein Schauer lösen, aber nicht mehr so viel wie heute. Und dann zum Abend hin fällt das wieder in sich zusammen, dann sieht es freundlich aus und morgen Temperaturen dazu dann schon ein bisschen ansteigend. Mhm. Wir haben dann bis auf 22 Grad, vielleicht schaffen wir sogar 23, mal
1: so, gucken. Ja, da wird der Turbo angeschmissen fürs Pfingstwochenende.
2: Genau, denn dann kommt 10 Uhr wirklich so richtig in Gang und das ist am Freitag dann schon bei Temperaturen bis 25 Grad, sind also schon eigentlich ein Sommertag. Dazu gibt es meist viel Sonne, es gibt mal ein paar Wolken, die mit durchziehen, die sind zum Teil am Freitag auch mal hier und da noch mal kurz ein bisschen dicker, aber ansonsten gibt es keinen Regen mehr. Und dann zum Sonnenabend gibt es tatsächlich Werte bis örtlich 30 Grad. Also da kann man sagen, entweder geht man mal baden oder ja, wer da grillen geht, auf alle Fälle das gesamte Pfingstwochenende bleibt im Grunde genommen sommerlich mit viel Sonnenschein und den hohen Temperaturen.
1: Oh, das sind ja Aussichten. Jo. Besten Dank, Renato. Jo, schönen Abend erstmal.
2: Danke, tschüss.
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1: Man gebe ihnen ein Thema und schon wären sie zu Philosophen. Heute geht's um ein Amt, was gefühlt unsere letzte Unterhose will.
2: Stress mit dem Finanzamt,
3: ja? Ja, kein Problem. Du rufst sie an, sagst, ich kenne sie nicht, hören sie auf abzubuchen. Das ist eigentlich alles. Lassen Sie das, ich möchte mein Abo kündigen.
2: Okay.
3: Und dann wegziehen. Einmal die Woche wegziehen. Ist ein bisschen teurer als Steuern zahlen, aber mach.
2: Hast du schon mal Steuern bezahlt?
3: Ich spiele mit dem Finanzamt dauernd doppelt oder nichts. Das ist wie Roulette. Und dann klingeln die nachts und sagen, gib 5 Euro. Und dann gehen die wieder. Und das ist der Nachteil ist, dass es mich unglaublich nervt. Andererseits gehört mir ein relevantes Teilstück der A2. Und das ist auch ein gutes Gefühl.
2: Gibt es einen...
3: Ja.
2: Nein. Ich glaube, es gibt also nicht den Trick in der Summe.
3: Quittungen aufbewahren ist der einzige Tipp, den wir geben können. Quittungen aufbewahren. Ich habe jetzt knapp 1 Milliarde Sanifair-Bonds. Und ich werde einen von diesen Raststätten komplett übernehmen. Die werde ich einlösen, bis ich Mehrheitsaktionär bin, und dann brenne ich das Ding nieder. Da freue ich mich jetzt schon drauf.
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11: Guten Tag aus Bautzen. Der kurze Blick auf das Wetter. Der Abend bleibt wechselnd bewölkt mit etwas Sonne. Auch dichte Wolken, Schauer und Gewitter sind möglich bei 15 bis 17 Grad. Morgen wird es dann in den Früh- und Abendstunden oft heiter. Dazwischen auch Wolken und vereinzelt etwas Regen bei maximal 22 Grad.
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11: Das eingestürzte Haus in Görlitz hält die Stadt und die Region seit Montagabend in Atem. Noch sind die drei Vermissten nicht gefunden, die unter den Trümmern vermutet werden. Milan Greulich fasst die Entwicklungen des heutigen Tages zusammen.
12: Eine gute Nachricht heute Morgen war, dass in der Nacht endlich das Gas abgestellt und Reste aus den Leitungen gespült bzw. abgefackelt werden konnten. Seitdem konnten die Helfer sicherer arbeiten und die Trümmer abtragen. Die Leiterin der Görlitzer Feuerwehr, Anja Weigel, sagte heute Morgen:
13: Die einzelnen Teile, die wir entnehmen können, sind natürlich jetzt überschaubar. Und es sind größere Trümmerteile, die mehrere hundert Kilo im Zweifel wiegen. Deswegen mit Kran und Greifer und Bagger und so weiter, damit wir das entsprechend aus der Einsatzstelle rausbringen können. Grundsätzlich gehen wir immer davon aus, dass, solange wir das Gegenteil nicht bewiesen haben, dass es noch Überlebende gibt. Aber die Chancen sinken natürlich mit jeder Stunde, muss man so sagen.
12: Die Berufsfeuerwehren aus Görlitz und Skorzelec, das THW, der Katastrophenschutz mit DRK und Maltesern, Polizei, Stadtwerke, Görlitzer Verkehrsbetriebe und freiwillige Feuerwehren, alle helfen an der Einsturzstelle mit. Auch der Görlitzer Oberbürgermeister Octavian Ursu war oft mit vor Ort. Weil er Rumänisch spricht, konnte er sich mit den Angehörigen der Vermissten verständigen.
14: Die sind

0: Kameras überprüft wurden. Bisher aber kein Hinweis auf die drei Vermissten. Inzwischen haben sich die Retter bis ins erste Obergeschoss des vierstöckigen Hauses hinabgegraben. Parallel läuft auch die Suche nach der Ursache des Einsturzes. Vermutet wird eine Gasexplosion. Anwohner hatten auch einen lauten Knall gehört. Das Haus sei vor dem Einsturz in einem tadellosen Zustand gewesen, so die Wohnungsgesellschaft Kommwohnen, die dort mehrere Ferienwohnungen betrieben hat. Die Heizung wurde im vergangenen September zuletzt gewartet. In den Wohnungen selbst gab es keine Gasherde oder Gasthermen.
1: 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Und jetzt weitere Meldungen aus der Oberlausitz. Das Trinkwasser in mehreren Orten der Gemeinde Neiße-Aue im Landkreis Görlitz muss nicht mehr abgekocht werden. Tests von Anfang der Woche auf eine Verunreinigung durch Bakterien sind an allen Probestellen unauffällig geblieben, so das Landratsamt. Deshalb habe das Gesundheitsamt eine entsprechende Nutzungseinschränkung gestern für die Bevölkerung aufgehoben. Betroffen waren Orte, die ihr Wasser aus dem Wasserwerk Pinzig in Polen beziehen, wo Anfang vergangener Woche gesundheitsgefährdende Bakterien festgestellt worden waren. Der Ort Sedlitz im Lausitzer Seenland hat nun einen Hafen. Die 36 Bootsliegeplätze am Sedlitzer See wurden diese Woche eröffnet. Sie können von Dauerliegern und Gastliegern genutzt werden. Der Zweckverband Lausitzer Seenland Brandenburg konnte für den Bau des 670.000 Euro teuren Hafens größtenteils Fördergelder für den Strukturwandel nutzen. Das Hafenareal wird darüber hinaus aktuell um ein Mehrzweckgebäude erweitert. Und der Endspurt läuft für die For-You-Tauschbörse in Reichenbach. Das Projekt ist für den Deutschen Kinder- und Jugendpreis in der Kategorie Solidarisches Miteinander nominiert. Und die Publikumsabstimmung läuft noch knapp eine Woche. Rund 3.000 Euro gibt es zu gewinnen. Soweit die Meldungen und jetzt der aktuelle Verkehr.
2: Bis 6:30, besten Dank. Und hier ist der MDR Sachsen Verkehrsservice. A4 Richtung Frankfurt zwischen Hohenstein-Ernsttal und Lauchau-Ost steht ein defekter LKW auf der rechten Spur und es liegen Fahrzeugteile auf der Autobahn. Vorsicht auf der A72 Richtung Leipzig. Hier liegen Plasteteile zwischen Pirk und Plauen Süd. In Dresden in der Winterbergstraße Behinderung nach einem Unfall. Und Blitzer steht in Leipzig in der Lützowstraße stadtauswärts. Kommen Sie gut an.
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0: Remedios. Nichts kann diese Liebe zerbrechen. Guten Einkauf, gute Schnäppchen mit dem Sachsenradio heute mal für Säfte, Milch und Wein aus dem Tetrapack. Ja, zu DDR-Zeiten haben wir daraus noch Schokomilch gezutscht. Wem es nicht zu teuer war, da war es wirklich noch Tetra. Und in dieser Woche feiert dieser Getränkekarton 75. Glückwunsch.
1: Wer hat's erfunden?
0: Irgendwas mit SCH. Ja, genau, die Schweden. Ein Getränkekarton in Pyramidenform und später setzte sich dann die heutige Ziegelsteinform durch. Marek Hauptmann ist Professor am Fraunhofer Institut für Verfahrenstechnik und Verpackung in Dresden. Herr Hauptmann, was war denn der Vorteil gegenüber Glasflaschen?
2: Die Tetrapack-Verpackung, das war eine Verpackungsart, die erstmals Faserstoffe eingesetzt hat und das mit einer Kunststoffbeschichtung und noch ein paar anderen Schichten dazu in dem Bereich, wo das eigentlich überhaupt nie vorstellbar war und man hat auf die Art und Weise zunächst mal vor allen Dingen Gewicht reduziert. Mhm.
0: Und warum war das am Anfang ein Tetraeder und nicht gleich die Quaderform? Ich glaube, Tetrabrick heißt das jetzt, glaube ich.
2: Ja, die tetraedrische Form, die hat zwei grundlegende Aspekte gehabt. Der eine Aspekt ist erstmal herstellbar gewesen und man ist natürlich auch erstmal mit einem Format am Markt gewesen, was wirklich einen Augenaufschlag bringt, ne, für alle Verbraucher. Ja. Und das macht die Verpackung auch ganz häufig. Sie muss erstmal einen Eindruck hinterlassen.
0: Wenn wir eine Haarmilch kaufen, hält sich die ungeöffnet monatelang ohne Kühlung. Wie schafft das dieser Karton, ohne dass Chemie im Spiel ist?
2: Also der Karton ist ja nicht ein reiner Karton. Mhm. Ne? Man muss ja fairerweise sagen, dass auf beiden Seiten eine Beschichtung existiert und auf der Innenseite dann zusätzlich noch eine Aluminiumschicht eingebaut ist und die erzeugt natürlich eine Sperrwirkung gegenüber Gasen und die Kunststoffschicht, die hält dann zusätzlich noch die Flüssigkeit ab, davon in den Karton einzudringen. Also mindestens sind es 4 Schichten und für den Transport sind natürlich diese rechteckigen Verpackungen recht gut geeignet. Die Vorteile im Gewicht, die sind da und prima anordnen lassen die sich natürlich auch relativ ohne großes Luftvolumen, insofern quadratisch praktisch. Ne?
0: Okay, wo geht's denn, was denken Sie generell mit der Verpackung hin, in welche Richtung?
2: Ja, mit der Verpackung ist uns ja jetzt gerade eben eine neue Verordnung gegeben auf europäischer Ebene, die die Kreisläufe richtig beschleunigt. Das bedeutet, alles das, was bisher nie so intensiv im Kreislauf geführt werden konnte oder nur recyclingfähig eventuell sein konnte, das muss jetzt wirklich real nachgewiesen werden. Und da gibt's unheimliche Entwicklungen in Sachen Einsatz von Sekundärrohstoffen, also von Rezyklaten, ganz besonders bei Kunststoffen und auch der Einsatz von Papieren und da sind wir wieder beim Tetrapack zurück, auch der Einsatz von Papieren wird bestärkt in der Zukunft und der muss nie immer auf beiden Seiten beschichtet sein, sondern da geht es wirklich um super dünne Beschichtungen auf Papier für viele andere Anwendungen, wo wir jetzt im Augenblick noch Kunststoffe sehen.
0: Besten Dank, Herr Hauptmann, war sehr spannend. Dankeschön.
2: Ja, danke Ihnen.
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0: Zerreißen Sie das Steuer nicht bei dieser Musik. Mit Kylie Minogue hier beim Sachsenradio kein Unfall. Vor allem den Anfängern der Führerschein war teuer genug. Je nach Region können da mittlerweile gut und gerne mehr als 4.000 Euro fällig werden. Und wir hier am Freistaat sind im Bundesvergleich leider mit am teuersten. Aber jetzt soll es tatsächlich wieder günstiger werden. Wie viel genau, das ist zwar noch schwer zu vorhersagen, aber die Bundesregierung hat heute die konkreten Pläne für eine große Führerscheinreform auf den Weg gebracht. Wir schauen mal nach Berlin. Jan Zimmermann aus unserem ARD-Hauptstadtstudio. Wodurch genau sollen die Flappen denn jetzt eigentlich billiger werden?
1: So soll es in der theoretischen Ausbildung künftig keine Pflicht zum Präsenzunterricht mehr geben. Die Fahrschulen können dann einen rein digitalen Unterricht anbieten oder das Lernen über eine App. Das spart Kosten für Unterrichtsräume und Fahrlehrer. Außerdem sollen die Fragen in der Theorieprüfung deutlich reduziert und das Bewertungssystem einfacher werden. In der praktischen Ausbildung soll es künftig weniger Sonderfahrten geben. Statt bisher 12 sind nur noch 3 vorgeschrieben. Eine Nacht-, eine Autobahn- und eine Überlandfahrt. Außerdem sollen mehr Fahrsimulatoren eingesetzt und die sogenannte Laienausbildung ermöglicht werden. Das heißt, Fahrschüler können dann unter Auflagen mit ihren Eltern oder anderen Vertrauenspersonen Übungsfahrten machen. Im nächsten Schritt wird der Bundestag über das neue Gesetz beraten. Die Bundesregierung will, dass die Reform ab nächstem Jahr gilt.
0: Und kaum sind die Pläne auf dem Tisch, gibt es auch schon die erste Kritik. Die Fahrlehrer schlagen Alarm und haben wegen dieser geplanten Laienfahrten schon jetzt massive Sicherheitsbedenken. Ich auch. Ja, und wo soll man da fahren? Auf der B96 oder wie? Also, wir behalten das mal im Blick. Da wird noch einiges zu besprechen sein.

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6: Die Schauer und Gewitter, die teilweise richtig runterhauen, rund um Böhlen und Lamperts-Walde momentan vor allem lassen nach in der Nacht. Morgen am Donnerstag machen wir dann freundlich weiter. Der Tag startet oft schon sonnig. Ab dem Mittag ploppen hier und da nochmal kurze Schauer auf. 22 Grad morgen maximal. Zum Wochenende, zum Pfingstwochenende knipsen wir dann den Hochsommer an. Freitag trocken bei 26 Grad und am Samstag gibt es pralle Sonne bei heißen 30 Grad. Aber erstmal einen schönen Feierabend. Bei uns geht es jetzt direkt weiter mit dem Radioreport. Und dann geht's um den Haustag in unserem Ostmagazin Exquisit.
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7: Mit Andrea Hille und diesen Themen. Vermisstensuche nach Hauseinsturz in Görlitz dauert an. Sachsen kritisiert Kraftwerkspläne der Bundesregierung und Beschaffungsamt der Bundeswehr soll schneller und effizienter werden. In Görlitz geht die Suche nach drei Vermissten in den Trümmern des eingestürzten Hauses weiter. Inzwischen sind gut 48 Stunden vergangen, seit das Gebäude vermutlich durch eine Gasexplosion zerstört wurde. Wie die Einsatzkräfte vorankommen, beobachtet für uns MDR Sachsen-Reporter Milan Greulich.
8: Eine gute Nachricht heute Morgen war, dass in der Nacht endlich das Gas abgestellt und Reste aus den Leitungen gespült bzw. abgefackelt werden konnten. Seitdem konnten die Helfer sicherer arbeiten und die Trümmer abtragen. Die Leiterin der Görlitzer Feuerwehr, Anja Weigel, sagte heute Morgen:
9: Die einzelnen Teile, die wir entnehmen können, sind natürlich jetzt überschaubar. Und es sind größere Trümmerteile, die mehrere hundert Kilo im Zweifel wiegen. Deswegen mit Kran und Greifer und Bagger und so weiter, damit wir das entsprechend aus der Einsatzstelle rausbringen können. Grundsätzlich gehen wir immer davon aus, dass, solange wir das Gegenteil nicht bewiesen haben, dass es noch Überlebende gibt. Aber die Chancen sinken natürlich mit jeder Stunde, muss man so sagen.
8: Die Berufsfeuerwehren aus Görlitz und Skorzelec, das THW, der Katastrophenschutz mit DRK und Maltesern, Polizei, Stadtwerke, Görlitzer Verkehrsbetriebe und freiwillige Feuerwehren, alle helfen an der Einsturzstelle mit. Auch der Görlitzer Oberbürgermeister Octavian Ursu war oft mit vor Ort. Weil er Rumänisch spricht, konnte er sich mit den Angehörigen der Vermissten verständigen.
10: Die sind natürlich sehr angeschlagen, emotional, das ist klar. Und deswegen versuche ich immer wieder zu erklären, was hier passiert, damit sie auch wissen, was alles unternommen wird. Wir haben auch Unterkunft angeboten, aber sie wollten unbedingt hier vor Ort die ganze Zeit sein. Deswegen haben wir Zelte aufgebaut und versucht, ein bisschen so zu gestalten, dass sie auch hier aushalten können.
8: Im Laufe des Tages haben sich die Einsatzkräfte von beiden Seiten des eingestürzten Hauses vorgearbeitet und Stück für Stück die Trümmer entfernt. Dabei sind sie auch immer wieder auf Hohlräume gestoßen, die dann mit Kameras überprüft wurden. Bisher aber kein Hinweis auf die drei Vermissten. Inzwischen haben sich die Retter bis ins erste Obergeschoss des vierstöckigen Hauses hinabgegraben. Parallel läuft auch die Suche nach der Ursache des Einsturzes. Vermutet wird eine Gasexplosion. Anwohner hatten auch einen lauten Knall gehört. Das Haus sei vor dem Einsturz in einem tadellosen Zustand gewesen, so die Wohnungsgesellschaft Kommwohnen, die dort mehrere Ferienwohnungen betrieben hat. Die Heizung wurde im vergangenen September zuletzt gewartet. In den Wohnungen selbst gab es keine Gasherde oder Gasthermen.
7: Die Energieminister von Bund und Ländern beraten ab heute darüber, wo in Deutschland neue Gaskraftwerke gebaut werden könnten. Als Standorte bevorzugt Wirtschaftsministerin Reiche Süddeutschland. Das sorgt im Osten, zum Beispiel in der Lausitz und im Raum Leipzig, für Unmut. Zumal konkrete Pläne für neue Gaskraftwerke da schon in den Schubladen liegen. Ralf Geisler berichtet.
11: Wir würden jetzt einmal da draußen rumlaufen und quasi das Baufeld mal anschauen.
12: Thomas Brandenburg läuft über das Gelände des Kohlekraftwerks Lippendorf bei Leipzig. Dampfende Kühltürme, ratternde Förderbänder. Hier im mitteldeutschen Revier will Brandenburg ein Gaskraftwerk bauen. Die Pläne liegen bereit.
11: Man braucht halt für den Kraftwerk vor allen Dingen eben Netzanschlüsse. Und was hier sehr gut vorliegt, ist halt zum Beispiel der Gasanschluss, der Industriepark hier in Böhlen und Lippendorf. Und letztendlich, hier ist halt auf einen Platz.
12: Die Voraussetzungen sind ideal. Doch das heißt nicht, dass das Gaskraftwerk auch kommt. Bundeswirtschaftsministerin Katharina Reiche will beim Bau neuer Anlagen einen Schwerpunkt im Süden setzen. Zwei Drittel der neuen Gaskraftwerke sollen bevorzugt dort entstehen. So steht es in ihrem Gesetzesentwurf. Um das restliche Drittel kann sich ganz Deutschland bewerben. Für Sachsens Wirtschaftsminister Dirk Panther kein guter Vorschlag.
13: Wenn das Gesetz so kommt, wie es momentan vorgesehen ist, würde das bedeuten, dass wir wahrscheinlich als Osten leer ausgehen, was das Thema Gaskraftwerke angeht. Und das können wir nicht hinnehmen, weil wir haben hier Bedarfe, wir haben Großabnehmer. Wir müssen sicherstellen, dass wir beim Blackout auch das Netz wieder hochfahren können. Alles das muss gewährleistet sein. Deshalb kämpfen wir dafür, dass wir auch an den bisherigen Kraftwerkstandorten auch Gaskraftwerke bekommen.
12: Vor allem bei der LEAG sorgt Reiches Kraftwerksgesetz für Unmut. Der Energiekonzern betreibt fast alle großen Kohlekraftwerke im Osten und muss sie in den kommenden Jahren abschalten. Betriebsratschef Thomas Smith warnt vor den Folgen, wenn Alternativen fehlen.
14: Wenn ich mir das Kraftwerk in Schwalde angucke, eines der größten Industriekomplexe in der Lausitz, wird in 2 Jahren vollständig abgeschalten. Wir haben dort im Augenblick keinerlei Projekte für eine weitere Beschäftigung. Und das wäre Frust, auch weil etwas anderes versprochen wurde. Und diese Versprechen müssen eingehalten werden.
12: Thomas Brandenburg hofft, dass das Kraftwerksgesetz im Bundestag noch angepasst wird. Betriebsrat Smith schlägt neben dem Südbonus einen Transformationsbonus vor. Neue Gaskraftwerke sollten verstärkt dort entstehen, wo Kohlekraftwerke schließen.
7: Die Bundeswehr gibt Rekordsummen für die Rüstung aus. Für den Einkauf von neuem Material ist das Beschaffungsamt zuständig. Das hatte bisher den Ruf, langsam und ineffizient zu sein. Bundesverteidigungsminister Pistorius will das nun ändern. Im Verteidigungsausschuss des Bundestages kündigte er heute den Umbau des Beschaffungsamtes an. Mario Kubina kennt die Einzelheiten.
15: Es kommt nicht oft vor, dass Boris Pistorius den Verteidigungsausschuss des Bundestags besucht. Heute hat sich der SPD-Minister den Fragen der Abgeordneten gestellt. Schon das zeigt, die geplante Neuaufstellung des Beschaffungsamts ist ihm wichtig. Pistorius will das Amt umkrempeln. Das Ziel: mehr Tempo und Flexibilität.
16: Die Struktur des Amtes wird künftig an den Dimensionen ausgerichtet. Also nicht mehr nach Referaten und Abteilungen vor allem, in denen dann immer das Gleiche gemacht wird von allen.
15: Stattdessen soll das Beschaffungsamt ähnlich wie die Bundeswehr selbst organisiert werden. Angelehnt an die Dimensionen, wie man bei der Truppe sagt. Gemeint sind militärische Operationsfelder von Land bis Weltraum. Ein weiterer wichtiger Punkt aus Sicht des Verteidigungsministers: Preiskontrolle.
16: Über den gesamten Beschaffungsprozess hinweg wollen wir sicherstellen, dass die Investitionen verantwortungsvoll und damit auch preisbewusst eingesetzt werden.
15: Daran gab es zuletzt Zweifel im Parlament. Deshalb steckt zum Beispiel der geplante Kauf von Tankcontainern für die Bundeswehr gerade fest. Außerdem soll die Behörde mit Hauptsitz in Koblenz neue Außenstellen bekommen. Eine in Bremen als Adresse für die Dimension See und das Büro in Dresden soll ausgebaut werden, um an die IT-Forschung dort anzudocken. Darüber hinaus ist eine Zweigstelle in Brüssel geplant, damit deutsche und europäische Vorhaben besser aufeinander abgestimmt werden können.
7: Das war der Radioreport mit Andrea Hille. 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
17: MDR Sachsen Verkehrsservice A72 Richtung Hof zwischen Kreuz Chemnitz und Chemnitz-Rottluff steht ein defekter LKW. Vorsicht, auf der Fahrbahnseite wird ein Rad gewechselt. Wir sind bei den aktuellen Blitzern und da haben wir einen. Der steht momentan in Leipzig in der Lützowstraße stadtauswärts. Und wo noch? Vielleicht haben Sie was entdeckt. Bitte sagen Sie Bescheid. Staus, Blitzer, Behinderungen. Dafür ist diese Nummer da, unsere kostenlose Verkehrshotline 0800-637-5637. 0800-637-5637. Schnell und aktuell, dank Ihrer Mithilfe der MDR Sachsen Verkehrsservice, kommen Sie gut an.
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17: Herzlich willkommen. Heute nehmen wir den Haushaltstag in der DDR unter die Lupe. Wer hat ihn bekommen? Wann ging es los damit? Und eine Preisfrage haben wir auch vorbereitet. Die können Sie schon unter mdrsachsenradio.de entdecken und gleich im Formular beantworten. Wie immer können Sie ein Ostpaket gewinnen. Da sind Produkte drin, Sie wissen das, die es schon früher gab und die immer noch hergestellt werden. Schön, dass Sie bei uns sind. Herzlich willkommen. Und hier sind H&N am Anfang. Flickflack in die Nacht.

0: Die Bee Gees hier bei uns in Exquisit, dem Ostmagazin beim Sachsenradio. Für die einen war er eine Errungenschaft, für andere schlicht ungerecht. Der Haushaltstag, für die Frau ein arbeitsfreier Werktag pro Monat, voll bezahlt zu Hause bleiben und dort für Ordnung sorgen. Der Haushaltstag galt in der DDR, aber auch in einigen Bundesländern hat es den in der BRD damals gegeben. Seit 1994 gibt es ihn nirgendwo mehr, aber unser Ostmagazin Exquisit freilich gönnt sich jetzt sozusagen einen Haushaltstag. Hier im Funkhaus gibt's genug zu tun. Das Für und Wider und die besonderen Umstände gilt es zu beleuchten. Dirk Henze macht sich da mal so seine Gedanken.
1: Zugegeben, auch ich wollte mal ein Mädchen sein und das hatte einen Grund, Haushaltstag. Ja, so funktioniert nun mal ein maskulines Teenagerhirn. Es zieht gern gerade Linien. Und meine gingen direkt von Haushaltstag zu regelmäßiger Extraurlaub und den weisen Worten von Johanna von Kotschian, die freilich nie in der DDR gelebt hat.
2: Das bisschen Haushalt macht sich von allein, sagt mein Mann. Das.
1: Was wusste ich denn damals auch von triefender Ironie? Ich sah nur, dass meine Mutter einmal im Monat zu Hause bleiben durfte und ich zur Schule musste. Sie winkte mir zum Abschied zwar immer demonstrativ in Kittelschürze, aber eben vom Balkon aus. Und ich weiß ja, was ich getan hätte, wenn mir die Schule einen regelmäßigen Tag Selbststudium erlaubt hätte. Mein lieber Scholli, hätte ich da gelernt. Was letztlich aber nur erklärt, warum ich bis heute so wenig weiß. Meine Mutter ging sehr verantwortungsvoll mit dem Haushaltstag um, hat sich über ihn auch nie beschwert. Wie ich heute weiß, war da trotzdem immer dieses Dilemma. Der Tag behauptet eine Verantwortlichkeit, die es so gar nicht gibt. Haushalt macht die Frau. Und was macht er?
2: Er muss zur Firma gehen, Tag ein, Tag aus, sagt mein Mann.
1: Dort rettet er die Welt. Das tat und tut die Frau aber auch. Die meisten Frauen in der DDR gingen arbeiten. Der Haushalt blieb ihnen irgendwie trotzdem als Zweitjob erhalten. Aus Respekt und Kompetenzgründen.
2: Wie eine Frau von heute das nicht begreifen kann, ist unverständlich, sagt mein Mann.
1: Und wie hat sich das bis heute entwickelt? Der gesetzliche Haushaltstag ist längst Geschichte, aber es gibt Homeoffice. Das ist die fortschrittliche Variante. Jetzt bleibt sogar der Beruf mit zu Hause. Meetings, Haushalt, Kinderbetreuung, alles, was den Alltag so prickelnd macht, an einem Ort. Eine moderne Herausforderung für Frauen und Männer.

Das war Fleetwood Mac hier beim Sachsenradio. Heute Abend erinnern wir an den Haushaltstag in der DDR. Da stellt sich doch mal die ganz große Frage, wie viele Stunden hat Ende der 60er Jahre eine Frau in der DDR durchschnittlich pro Woche im Beruf und Haushalt gearbeitet? Diese Umfrage hatte damals der FDGB mal in Auftrag gegeben gehabt und da wurde dann auch eine Zahl ermittelt. War das A 69 Stunden, waren das B 80 Stunden oder waren das C zusammengenommen 93 Stunden? Was glauben Sie? Fakt ist, das hat diese Umfrage damals schon ergeben, der Mann hat etwas weniger getan. Das ist allerdings auch nur ein Durchschnittswert, wenn ich den jetzt nenne. Es gab ja auch sehr viele fleißige Männer, die den Frauen geholfen haben. Aber die Masse der Männer ist Ende der 60er Jahre in der Umfrage nicht so gut weggekommen. Da war es damals 59 Stunden Arbeits- und Haushaltszeit pro Woche vom FDGB in Auftrag gegeben. So, und aber wie viel hatte die Frau zu arbeiten? A 69, B 80 Stunden oder C 93 Stunden? Sie können Ihre Antwort loswerden unter 01375 800 800 für 14 Cent pro Anruf oder Sie gehen auf unsere Internetseite mdrsachsenradio.de. Schreiben Sie uns auch, wie Ihr Haushaltstag abgelaufen ist und ob ein solcher auch heute wieder für Sie wichtig wäre. Und jetzt kommt Donna Summer, die war als Sängerin berufstätig und hatte gerade auch in der Anfangszeit ganz schön zu arbeiten, damit sie erfolgreich wird. Sie arbeitet und sie schuftet hart für ihr Geld. She works hard for the money. Hier ist Donna Summer.

0: Und jetzt haben wir nochmal Neuigkeiten aus Ihrer Gegend. Es ist gleich 18.31 Uhr.
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2: Schönen guten Abend aus Bautzen. Das Wetter. In der Nacht lockert es zunehmend auf. Morgen wird es dann in den Früh- und Abendstunden oft heiter. Dazwischen auch Wolken und vereinzelt etwas Regen bei maximal 22 Grad. In Görlitz geht die Suche nach den drei Vermissten in dem eingestürzten Haus offenbar in eine entscheidende Phase. Inzwischen haben die Rettungskräfte die Trümmer bis zur ersten Etage abgetragen, wo es noch intakte Mauerreste gibt. Dort waren die Ferienwohnungen, die die beiden vermissten Frauen gemietet hatten. Nach Angaben des THW werden nun dort vorhandene Hohlräume mit speziellen Sonden geprüft, um die Vermissten zu finden. Das Mehrfamilienhaus war am Montagabend zusammengestürzt. Man vermutet eine Gasexplosion. Nach Angaben des Hauseigentümers der Wohnungsgesellschaft Komm Wohnen habe sich das Haus vor dem Unglück in tadellosem Zustand befunden. Erst im September vergangenen Jahres seien Heizung und die Warmwasserbereitung gewartet worden. Hinweise auf ein mögliches Gasleck habe es vor dem Unglück nicht gegeben. Das Deutsch-Sorbische Volkstheater in Bautzen kann in der Spielpause im Sommer seinen Bühnenboden erneuern. Finanziert wird die Sanierung über die Stiftung für das Sorbische Volk, Stiftungsdirektor Jan Buder.
3: Einen entsprechenden Förderantrag hat das Theater bei uns bei der Stiftung gestellt und wir wiederum werden die Mittel dafür beim SMBK beantragen, sodass ein Bühnenaustausch und die Finanzierung dieses Austausches innerhalb der Spielzeitpause möglich ist. Dadurch, dass der Bühnenboden fast 300 Quadratmeter beträgt und auch die ganze Unterkonstruktion betroffen ist, ist das eine relativ kostspielige Angelegenheit und beläuft sich auch ca. 170.000 Euro.
2: Im Januar hatte eine Fehlfunktion der Sprinkleranlage die ganze Bühne des Theaters unter Wasser gesetzt und den Boden stark beschädigt. Das Deutsche Zentrum für Astrophysik in Görlitz will künftig enger mit drei Universitäten in Wrocław und dem dortigen Institut für territoriale Entwicklung zusammenarbeiten. Heute wurden entsprechende Vereinbarungen unterzeichnet.

0: Land der Emanzipation, Land der Gleichberechtigung. Aber stimmt das wirklich? Richtig ist, die Gleichstellung der Frau ist offizielles Ziel der DDR-Politik. Jahrzehnte bevor es vergleichbare Regeln in der Bundesrepublik gibt. Die Frau als Kämpferin und Mitstreiterin für den Sozialismus.
1: Im Namen von 2 Millionen Pionieren grüßen wir alle Frauen unserer Republik. Seid bereit!
2: Immer bereit!
0: Die Gleichstellung von Frau und Mann in der DDR ist politisch gewollt. Zunächst aber ist sie wirtschaftlich notwendig. Nach dem Zweiten Weltkrieg herrscht in der noch jungen Republik Mangel an männlichen Arbeitskräften. Die Lösung der Staatsführung lautet:
3: Mehr Frauen in die Produktion. Hier wird diese Forderung Wirklichkeit. Die Mädchen beweisen es mit jedem Griff, dass auch diese Berufe kein Reservat des Mannes sind. Ob sie Schlosser, Dreher, technische Zeichnerin oder Konstrukteurin werden wollen, am Schraubstock beginnt der Weg der Ausbildung. Sie können alles lernen und alles werden. Sie sind gleichberechtigt.
0: Plane mit, arbeite mit, regiere mit, heißt es in der DDR. Allerdings, oben regieren weiter die Männer. Unten in den Betrieben emanzipieren sich die Frauen.
4: Ebenso gut hätte ich als Verkäuferin gehen können. Aber das wollte ich nicht. Ich wollte sowas machen. Und die Werft hatte mir das angetan. Wenn ich denn in der Halle war, hat mich das immer gereizt, die da oben waren. Und dann habe ich denn mit dem Meister mal gesprochen und dann sagte, ja, wenn Sie möchten, können Sie als Kranfahrerin anfangen. Das war irgendwie eine Genugtuung, dass man als Frau auch sowas machen konnte.
0: Die Emanzipation der DDR-Frau, von Staatsmännern angeordnet und hübsch präsentiert. Der weibliche Vorstoß in männliche Arbeitswelten schreitet voran.
5: Mähdrescherbrigade einfahren!
0: Doch die offizielle Propaganda ist nur das eine. Im Alltag sind die Rollenbilder nach wie vor eher klassisch. Und die Frauen müssen kämpfen.
4: Es war, möchte ich mal sagen, ein hartes Klima. Man musste sich gegen die Männer schon durchsetzen. Ne? Durchsetzen. Denn Sie wissen ja, welche dachten auch, man wäre freiwillig.
0: Aber die Frauen stehen ihren Mann, bewähren sich in den Männerdomänen und empfehlen sich für höhere Aufgaben. Ihr Selbstvertrauen wächst.
6: Diese Frau zum Beispiel, Mitte 30, selbstsicher, modern. Vor 15 Jahren hat Frau Rissland in diesem Konfektionsbetrieb ihre Arbeit als Näherin für Herrenhemden aufgenommen. Heute leitet sie diesen Betrieb.
0: Im Osten prägen Frauen das Bild des Arbeitsalltags mit. Im Westen sieht es anders aus. Hier herrscht das Modell, der Mann arbeitet, die Frau kümmert sich daheim um den Haushalt. Noch bis 1977 muss eine Frau ihren Mann um Erlaubnis fragen, wenn sie arbeiten gehen will. So ist das Gesetz in der BRD. In der DDR unvorstellbar.
7: Tja, die Frauen wurden dringend gebraucht. In Männerberufen mussten sie viel Einsatz zeigen. Die Gleichberechtigung musste in Wirklichkeit meist auch erkämpft werden, hat auch immer meine Mutter gesagt.

0: Das MDR Sachsen Radio mit dem Ostmagazin Exquisit. Gleichberechtigung, Emanzipation. Die Frauen der DDR erobert die Arbeitswelt. So schreibt es uns Gisela Schütter aus Chemnitz. So war es nämlich bei ihr. Und sie ist auch in einen typischen Männerberuf geschlüpft. Nach der Schicht im Betrieb folgte dann sehr oft die zweite Schicht. Das war einfach so im Haushalt. Um etwas Zeit zu bekommen, war der Haushaltstag für mich immer sehr schön, schreibt Gisela aus Chemnitz. Und so ähnlich klingt es auch aus der Mail von Martina aus Krimitschau. Und wir haben viele Mails bekommen. Christa Brautsch aus Zettlitz kann da auch nur zustimmen. Es gab keine Probleme bei uns mit dem Haushaltstag. Eine schöne Einrichtung. Und es war dann auch schön, wenn das Wetter noch mitgespielt hat. So konnte man große Wäsche machen oder Dinge erledigen ohne die Kinder. Schön wäre es, wenn es Muttis auch wieder heute bekommen würden. Einen solchen Haushaltstag hat sie uns noch geschrieben. Im Stadtmuseum Riesa, da gibt es übrigens Einblicke in den Haushaltstag von damals. Eine Zeitreise unter dem Motto Alles im Eimer, ein Haushaltstag erzählt. Anja Hirschberg vom Stadtmuseum, wie ist es denn zu dieser Sonderausstellung überhaupt gekommen?
1: Ausgangspunkt war im Grunde genommen, dass wir unsere Haushaltssammlung, also unsere Haushaltshelfer, die wir im Bestand haben, gerne mal wieder zeigen wollten. Naja, und dann haben wir uns aber gedacht, einfach so eine nüchterne Präsentation, Vitrine, Haushaltsgegenstände rein, ist irgendwie langweilig. Und dann sind wir grundsätzlich auf dieses Phänomen Haushaltstag gekommen, weil es ja auch durchaus zeitgenössisch Debatten darüber gibt, ne, wie wird Arbeit verteilt, welche Arbeit übernehmen Frauen und sollte man nicht so einen Hausarbeitstag wieder einführen. Und da haben wir uns eben Gedanken gemacht und dachten, eigentlich ist das eine fetzige Gliederung, wenn man sagt, wir orientieren uns an den einzelnen Vorgängen, die so eine Mutti an einem Hausarbeitstag gemacht haben könnte. Und so wurde das eben die Struktur der ganzen Ausstellung.
2: Und im Endeffekt haben Sie eine Wohnung aus der DDR der 70er Jahre nachgebaut.
1: Genau, also wir haben uns Mühe gegeben, es möglichst authentisch zu machen. Es ist natürlich immer auch mit einem gewissen Augenzwinkern zu sehen. Aber wir haben, ja, im Grunde genommen war der Ausstellungsaufbau wie ein kleiner Umzug. Wir haben ja alle Möbel für alle Zimmer hier ins Museum herangetragen.
2: Ja. Und wir stehen jetzt gerade im Schlafzimmer, denn da beginnt ja sozusagen der Tag auch der Hausfrau, die dann ihren Haushaltstag hat. Und hier ist das Bett mit so einer schönen bunten Bettwäsche, die wir zu Hause auch hatten und die fantastische Tapete, die es früher auch gegeben hat.
1: Genau, also das Bett ist noch ungemacht, Mutti ist gerade aufgestanden, der Wecker hat geklingelt, es ist 6 Uhr und die Schürze liegt schon bereit. Das ist sozusagen der Alltagsumhang der Hausfrau, der darauf wartet, angezogen zu werden. Und von hier aus geht es dann eben weiter zu der eigentlichen Kernaufgabe.
2: Am Bett steht jetzt hier noch ein Touchscreen, da steht drauf, berühr mich. Was passiert, wenn wir den berühren?
1: Genau, also wenn wir das berühren, kommen einzelne Frauen aus Riesa zu Wort. Das sind Bewohnerinnen eines Seniorenheims, also Albert Schweitzer hier in Riesa. Das sind Frauen, die sich bereit erklärt haben, über ihre Erfahrungen, über ihre Erinnerungen zum Thema Haushaltstag zu sprechen. Und das Schöne an dem ganzen Projekt ist, dass das unsere Kinderfilmwerkstatt, die Geschichtenschnüffler, die wir hier seit ein paar Jahren im Haus, im Museum haben, begleitet haben. Die haben die Seniorinnen interviewt und haben dann das Videomaterial eben auch geschnitten. Und damit ist es wirklich ein schönes Projekt, wo sich verschiedene Generationen tatsächlich eben auch begegnen und über dieses Thema Haushaltstag ins Gespräch gekommen sind.
2: Der Haushaltstag, der wurde, glaube ich, in den 50er Jahren eingeführt.
1: Genau, also die Wurzeln liegen ja eigentlich in der Zeit des Nationalsozialismus. Also schon hier gab es 1943 gesetzlich verankert einen sogenannten Waschtag. In der DDR wurde er 1952 eingeführt, war ja eben auch ein bezahlter Tag. Man hat es dann eben auch sukzessive ausgeweitet, weil es ursprünglich ein Tag war für verheiratete Frauen. Später durften das dann eben auch unverheiratete Frauen mit Kindern unter 18 Jahren in Anspruch nehmen und auch alleinerziehende Männer durften dann in den 70er Jahren so einen Haushaltstag machen.

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2: Und jetzt sind wir bei den Aussichten.
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2: In der Nacht klingen die Schauer ab, es lockert auf. Die Tiefstwerte 12 bis 6 Grad. Morgen ist es in den Früh- und Abendstunden oft heiter. Dazwischen ziehen teilweise dichte Wolken durch und bringen vereinzelt etwas Regen. Maximal 17 bis 22 Grad am Freitag und Sonnabend trocken und sonnig und sommerlich. Bis 26 Grad am Freitag, am Samstag bis 30 Grad.
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4: Mit Andrea Hille. Sachsen ist bei Touristen immer beliebter. Nach Angaben des Statistischen Landesamtes übernachteten in den ersten drei Monaten dieses Jahres rund 126.000 Menschen mehr im Freistaat als im gleichen Zeitraum des Vorjahres. Das ist ein Plus von 4%. Zuwächse gibt es demnach sowohl bei Gästen aus dem Inland als auch aus dem Ausland. Besonders gefragt seien derzeit die sächsischen Kur- und Erholungsorte sowie Campingangebote. Tourismusministerin Klepsch sagte, die Zahlen zeigten, dass mit dem Masterplan Tourismus an den richtigen und wichtigen Themen gearbeitet werde. Vor dem Amtsgericht Dresden muss sich seit heute ein 30-Jähriger wegen Betrugs in 14 Fällen verantworten. Der Mann soll in Hotels und Pensionen in Dresden unter falschem Namen übernachtet haben, ohne die Rechnung zu begleichen. Dabei entstand ein Schaden von rund 8.000 Euro. MDR Sachsen-Reporterin Annette Apfel hat den Prozessauftakt verfolgt.
5: Wie er es überhaupt geschafft habe, unter falschen Namen und ohne eine Kreditkarte vorzulegen, ein Zimmer zu erhalten, fragte ihn das Gericht nach einem längeren Rechtsgespräch. Doch das sei unkompliziert gewesen, meinte der gelernte Mechatroniker. Er habe sich im Internet Vordrucke für Kostenübernahmen mit Firmenlogos und E-Mail-Adressen zusammengestellt. Entsprechende Namen habe er sich ausgedacht. Mit seinem Geständnis legte er die Grundlage für eine vorher besprochene Gesamtstrafe. 1 bis maximal 2 Jahre Haft, die zur Bewährung ausgesetzt werden.
4: Rund 9.300 Menschen haben bisher die beiden Petitionen für das Chemnitzer Schauspielhaus unterzeichnet. In dem Aufruf des Volksbühnevereins geht es vordergründig um den Erhalt einer eigenständigen Spielstätte für Schauspiel- und Figurentheater. Damit solle den Plänen der Stadt zur Zusammenlegung von Opernhaus und Schauspiel eine klare Absage erteilt werden. Mit der Petition von Viadukt e.V. und Stadtforum werden noch bis morgen Unterschriften für die Sanierung des alten Schauspielhauses gesammelt. In der Hartmann-Fabrik Chemnitz diskutieren zur Stunde Vertreter von Stadt und Theater über die Zukunft des Chemnitzer Schauspiels. Gut 6 Wochen nach den Ausschreitungen beim Zweitligaspiel zwischen Dynamo Dresden und Hertha BSC hat der Deutsche Fußballbund harte Strafen gegen beide Clubs verhängt. Gastgeber Dynamo wurde vom DFB-Sportgericht zu einer Geldstrafe von gut 91.000 Euro und einem teilweisen Zuschauerausschluss für 2 Heimspiele verurteilt. Hertha BSC soll 152.000 Euro zahlen. Die Dresdner kündigten bereits Einspruch an. Am Karsamstag hatten Fans beider Lager Pyrotechnik gezündet und den Platz gestürmt. Mindestens 17 Menschen wurden verletzt. Das waren Nachrichten von MDR Sachsen. 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
2: MDR Sachsen Verkehrsservice. Vorsicht auf der A9 Richtung München zwischen Eisenberg und Bad Klosterlausnitz liegt Erde auf der Fahrbahn. Vorsicht auf der A13 Richtung Berlin zwischen Ortrand und Ruhland liegt ein Metallteil auf der Fahrbahn. Und wir haben einen Blitzer in Leipzig und zwar in der Lützowstraße stadtauswärts. Und Sie haben vielleicht noch Informationen für uns. Staus, Blitzer, Behinderungen, bitte sagen Sie Bescheid. Geht kostenlos über 0800 6375 637. Unsere Verkehrshotline 0800 6375 637. Schnell und aktuell dank Ihrer Mithilfe. Der MDR Sachsen Verkehrsservice. Kommen Sie gut an.
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2: Schön, dass Sie eingeschaltet haben. Heute kümmern wir uns um den Haushaltstag, der in der DDR 1952 eingeführt wurde. Zunächst für einen eingeschränkteren Personenkreis, nämlich für vollzeitbeschäftigte verheiratete Frauen. Später ist dieser Personenkreis dann noch vergrößert worden. Auch unverheiratete Frauen und Männer, die alleinerziehend waren oder Familienangehörige gepflegt haben, konnten einbezogen werden. So, und es geht auch gleich wieder in die Haushaltstag-Sonderausstellung des Stadtmuseums Riesa. Und jetzt kommt Barbara Schöneberger zu Wort. Hausarbeit ist doch gar keine richtige Arbeit, sagen Männer. Hier ist die Schöneberger.

0: Barbara Schöneberger, der Haushaltstag der DDR, er war hauptsächlich eine Domäne der Frauen, auch wenn ab den 70ern auch Männer unter bestimmten Prämissen diesen Tag in Anspruch nehmen konnten. Der Tag war ja gedacht, um Zeit für die Hausarbeit zu haben. Da hat sich ja auch das eine oder andere angesammelt. Naja, es änderte ja nichts daran, dass die meiste Arbeit am Ende dann doch bei den Frauen hängen blieb, habe ich zu Hause bestens mitbekommen. Zumal unser Vater wochenlang auf Montage gewesen ist und da musste meine Mutter wirklich auch alles machen. Ich weiß das von klein auf, dass meine Mutter auch schlechter verdient hat als ihre männlichen Kollegen. Wir hören noch mal rein in die MDR-Doku zur Gleichberechtigung im Osten. Offiziell sollte es gleich sein, auch beim Lohn, wie dieser Abteilungsleiter dem DDR-Fernsehen sagte.
1: Und bei uns herrscht auch das Prinzip vor, gleicher Lohn für gleiche Arbeit.
2: Ein frommer Wunsch. Tatsächlich endet die Gleichberechtigung hier. Im Schnitt verdienen arbeitende Frauen 30% weniger als Männer. Und für arbeitende Mütter ist die Ungleichheit noch gravierender.
3: Ich hatte ja auch mit meinem Mann gegengesetzte Schicht und mit den Krippen war das ja auch noch nicht so, ne? Und das hat mich doll belastet.
2: Und nicht nur vor dem Portemonnaie, auch an der Wohnungstür endet die von Vater Staat verordnete Gleichberechtigung. Das bisschen Haushalt und die Kinder müssen die Frauen nach Schichtende erledigen, am Feierabend.
4: Die Arbeit bleibt, die Hausarbeit.
5: Die Männer müssten mehr mithelfen. Die Männer müssten mehr im Haushalt helfen. Die brauchen mehr Freizeit.
2: Damit auch Mütter Vollzeit arbeiten gehen können, lässt sich der Staat einiges einfallen, was bis heute nachwirkt. Das Netz der Krippen und Kindergärten im Osten wird republikweit ausgebaut. In den Großstädten liegt die Versorgung der Kleinen bei fast 100%. Kind und Karriere. Das ist auch für DDR-Frauen mühsam, aber machbar.
6: Ich gratuliere meiner Mutti zum Frauentag, weil ich sie lieb habe. Meine Mutti ist nicht nur zu Hause tätig, sondern ist Lehrerin und hat sehr viel zu tun. Sie ist nicht nur für die Schule da, sie singt auch im Chor, arbeitet im Konsumausschuss und Mitglied der BGL.
2: Frauen, die beruflich und gesellschaftlich besonders engagiert sind, dankt der Staatschef persönlich bei Kaffee und Kuchen.
7: 74 Frauen erhielten die hohe Auszeichnung. Sie und viele andere waren Gäste Walter Ulbrichts. Die großen Erfolge in unserer DDR wären ohne ihre aktive Mitarbeit, ohne die Wahrnehmung ihrer Mitverantwortung für das gesellschaftliche Ganze nicht möglich gewesen. Und auch die künftigen Aufgaben könnten ohne sie nicht gelöst werden.
2: Die künftigen Aufgaben, das ist und bleibt der Aufbau des Sozialismus. Ab 1965 hilft das hier mit, die Anti-Baby-Pille. Im Osten heißt sie Wunschkind-Pille und ist ab den 70er Jahren sogar gratis erhältlich. Aus gutem Grund. Die Männer an der DDR-Spitze wollen sich die Frauen als Arbeitskräfte sichern. Propagierte Gleichberechtigung, umfangreiche Kinderbetreuung und Gratispille. All das schlägt sich auch in Zahlen nieder. Mitte der 80er Jahre gehen in der DDR über 90% der erwerbsfähigen Frauen arbeiten. Das ist weltweit Spitze. Zum Vergleich, in Westdeutschland sind es gerade einmal halb so viele.
8: Also ich könnte mir ein Leben jetzt als Hausfrau oder so nicht vorstellen. Also ich brauche einen Beruf.
9: Ich möchte jetzt endlich mal arbeiten und auch unter Leute sein und jeden Tag zu Hause nur mit dem Kind. Das würde mir nicht genügen auf die Dauer.
2: Emanzipation. In der DDR ein Nebenprodukt der Politik. Echte Gleichberechtigung zwischen Mann und Frau eher nicht. In der obersten Machtzentrale der Republik, dem SED-Politbüro, ist nie eine Frau Vollmitglied. Es bleibt vom ersten bis zum letzten Tag der DDR ein reiner Männerverein.
0: Wie viele Stunden hat Ende der 60er Jahre eine Frau in der DDR durchschnittlich pro Woche im Beruf und Haushalt gearbeitet? Der FDGB hat damals eine Umfrage in Auftrag gegeben und da stand das dann drin. Waren das A, 69 Stunden, B, 80 Stunden oder C, handelt es sich um 93 Stunden pro Woche im Beruf und Haushalt zusammengenommen für die Frau? A, 69, B, 80 oder C, 93 Stunden? 01375 800 800, 14 Cent pro Anruf, da können Sie Ihre Lösung durchsagen oder Sie gehen auf unsere Internetseite, da haben wir ein Formular vorbereitet unter mdrsachsenradio.de. Da können Sie dann anklicken A, B oder C.

Das war die Gruppe Scirocco. Hier ist der MDR Sachsen Verkehrsservice mit einer Meldung, die gerade reingekommen ist. Vorsicht auf der A4 Richtung Frankfurt. Zwischen drei Knossen und sieben Lehnen liegt ein Metallteil auf der rechten Fahrspur.

0: Hands up mit Ottawan. Hier ist das Sachsenradio exquisit mit dem Ostmagazin zum Thema Haushaltstag. Und da hat uns Ilona Brettschneider aus Stützengrün geschrieben: Da ich in einer Firma gearbeitet habe, die zu DDR-Zeiten halbstaatlich war, habe ich regelrecht kämpfen müssen, um diesen freien Tag zu bekommen. Und mein damaliger Chef gab mir immer das Gefühl, dass dieser Tag nicht rechtmäßig ist. Wir haben Post von Kerstin bekommen, Kerstin Schulze aus Oschatz, aus dem Stadtteil Lonnewitz. Ich habe meinen Haushaltstag regelmäßig genommen. Ich habe ihn nicht für den Haushalt genutzt, zum Ärger meiner Mutter. Nein, ich habe ihn für mich und meine Kinder benutzt. Solange sie in der Kita waren, konnten sie problemlos freimachen. Und so nutzten wir den Tag für Ausflüge oder Besonderheiten nach den Wünschen der Kinder. Ja, und Silke Richter-Schmiedl aus Hartmannsdorf bei Chemnitz: Ich hatte den Haushaltstag nur kurz, aber ich habe die Ruhe genossen zwischen Kindergeschrei und Beruf. Ja, das kann ich mir vorstellen, dass es dann auch wunderschön für sie gewesen ist. Im Stadtmuseum in Riesa, da wurde eine DDR-Wohnung aufgebaut, um zu zeigen, wie eine Frau ihren Haushaltstag absolviert. Aufstehen um 6 Uhr, kurz ins Bad, Morgentoilette, frisch machen, die Betten aufschütteln, lüften und Betten machen, ab in die Küche. Anja Hirschberg vom Museum: Der Haushaltstag war ja nicht wirklich frei, also kein Bummeltag.
1: Nee, wobei das Schöne war, wir haben ja diese Gespräche geführt mit den Seniorinnen. Und was für uns tatsächlich überraschend war, wir hatten ja die Erzählung im Kopf, Haushaltstag, da haben wir Wäsche gewaschen, wir haben Fenster geputzt, wir haben Kohlen geschaufelt, wir haben eingekocht. Aber tatsächlich war es dann in den Gesprächen eher so, dass die Frauen sich in erster Linie erstmal so an die schönen Dinge erinnert haben. Ne? Man hat eben den Haushaltstag auch mal genutzt, um einen Ausflug zu machen, um einkaufen zu gehen, aber eben auch, um mal ein bisschen mehr Zeit mit der Familie zu verbringen. Erst nach näherem Nachhaken und Nachbohren, aber wie lief denn das ab, ging es dann wirklich um das Thema Haushalt. Also das ist auch so eine Beobachtung, die wir gemacht haben, dass die Hausarbeit so was Selbstverständliches ist, dass man da halt auch erstmal eine Weile drüber nachdenken muss, um da überhaupt was erzählen zu können.
2: Und die Rollen waren ja immer so wirklich fest verteilt. Den Haushalt macht die Frau und der Mann macht die schwere Arbeit.
1: Genau, oder die Gartenarbeit.
2: Ja. Das war bei uns auch so gewesen. Mutti hatte im Endeffekt, wenn man mal die Stunden zusammengerechnet hat und die Stunden, die mein Vater im Garten verbracht hat, die hatte immer viel mehr zu tun.
1: Genau, also es gibt Berechnungen aus den 1970er Jahren, also Hochschätzungen, die eben besagten, dass die Frauen im Schnitt 70% der Hausarbeit erledigt haben. Also man sieht, wo das Gros verwendet wurde.
2: Oh, da sind wir Männer nicht gut weggekommen, nur 30%. Wir sind hier noch im Schlafzimmer. Hier hängen ja so viele Schürzen und dann steht hier, schnapp dir eine Schürze und dann geht's los. Also die Besucherinnen und Besucher, die hierher kommen, sollten sich auch eine Schürze anziehen.
1: Also wenn sie das möchten, kann man sich gerne hier in Schürze begleiten und durch die Ausstellung stiefeln und so ein bisschen in Erinnerung an die Mutti durch die Ausstellung ziehen.
2: Wo sind die Schürzen her? Haben die Leute hier aus Riesa vorbeigebracht?
1: Die sind tatsächlich aus Museumsfundus. Also wir haben ja auch einen größeren Kostümfundus hier im Haus für verschiedene Aktionstage und da waren die eben mit im Bestand.
2: Für diese Wohnung jetzt der 70er Jahre konnten da auch Leute von außerhalb vielleicht auch Gegenstände vorbeibringen, quasi als Leihgabe dem Museum zur Verfügung stellen?
1: Ja, das haben wir auch. Also ein Großteil der ausgestellten Objekte ist aus dem Museumsbestand, aber wir haben uns auch ein paar Gegenstände und auch ein paar Möbel geliehen. Das Schlafzimmer zum Beispiel, diese Anlage ist eben eine Leihgabe, die dann danach auch wieder zurückgegeben wird.
2: Kann ich mir vorstellen, die sieht ja wirklich noch gut aus und manchmal sind ja gerade die Sachen, die so in den 60er oder 70er Jahren modern gewesen sind, haben ja heute nach so vielen Jahren auch wieder ihre Berechtigung und dann nennt man das Ganze, ich habe ein Retro-Schlafzimmer.
1: Genau. Wir haben ja auch bei eBay Kleinanzeigen recherchiert und geguckt und so die Sammlung ein bisschen ergänzt, da merkt man schon, dass das mitunter wieder im Kommen ist.
2: Ja. Vielleicht hat der ein oder andere mal ganz kurz hier so eine Stimme im Hintergrund gehört. Hier läuft nämlich, wenn man vom Schlafzimmer hier in das Wohnzimmer kommt, läuft hier nämlich ein Film. Hier ist eine Projektionswand und dieser Film, der ist, glaube ich, vom DDR-Fernsehen.
1: Der ist aus dem DDR-Fernsehen, ist aus den 70er Jahren und beschäftigt sich eben mit der Frage Freizeit. Da gab es eben eine Untersuchung, die eben besagte, dass Frauen deutlich weniger Freizeit haben als Männer.
2: Naja, weil sie sich um den Haushalt kümmern.
1: Genau,
2: ja.
1: Und da wird dann tatsächlich auch mal so ein bisschen statistisch ausgewertet, wie viel Zeit verbringt die Frau zum Beispiel fürs Wäschewaschen, sowohl im Urlaub als auch zu Hause oder eben fürs Kochen.

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0: Hier ist das MDR Sachsenradio mit Exquisit, dem Ostmagazin, der Haushaltstag in der DDR. Unser Thema heute, Johannes Leschke aus Burkau hat uns geschrieben, nach dem Tod seiner geliebten Frau habe ich auch Hausarbeitstag bekommen. Die Kinder waren 3 und 5 Jahre alt. Sie können sich sicher vorstellen, dass es da immer viel zu tun gab. Früh die Kinder in den Kindergarten bringen, dann schnell zur Arbeit fahren, nach der Arbeit die Kinder abholen und dann ging es im Haushalt weiter. Zum Glück wurde ich so erzogen, immer zu helfen. Somit hatte ich mit dem Haushalt und der Kinderversorgung keine Probleme, zumal wir in unserer Ehe immer alles gemeinsam erledigt haben. Danke noch einmal an meine liebe Frau, die mir damals so sehr fehlte. Der freie Tag war natürlich nicht frei, klar, da musste alles nachgeholt werden, was noch so liegen geblieben ist, was man nicht geschafft hat. Und auch wurden diese Tage dazu genutzt, etwas Besonderes mit den Kindern zu unternehmen. Und dann haben wir noch von Heidrun Walk aus Tauchert eine Mail bekommen. Sie hat geschrieben, sie hat früher in Rostock auf dem Überseehafen gearbeitet. Das war immer eine Qual, den Dienstplan so hinzubiegen, damit allen der Haushaltstag gewährt werden konnte. Manchmal haben die Frauen auch verzichtet und 1-2 Monate später konnten die dann 2 Haushaltstage machen, den zuvor nicht gewährten quasi nachholen. Man musste flexibel sein und auch die Dienstplangestaltung war mitunter bei uns in Rostock sehr flexibel. Funktioniert. Danke für Ihre Mail. Im Stadtmuseum Riesa, da gibt es ja die Sonderausstellung Alles im Eimer, ein Haushaltstag erzählt. Da wird anhand einer nachgestalteten DDR-Wohnung das Revier der Frau gezeigt. In manchen Familien waren ja auch die Väter, haben wir schon gehört, sehr aktiv. Mein Vater hat sich oft um die Wäsche gekümmert. Wir hatten eine Waschküche mit einem beheizbaren Trog, in dem Wäsche erstmal kalt eingeweicht wurde über Nacht. Davon hat auch Werner Suber aus Großenhain berichtet und Anja Hirschberg vom Stadtmuseum Riesa in ihrer Ausstellung. Da erfährt man ja auch, dass in der DDR der Hausalltag sogar erforscht wurde.
1: Es wurde statistisch untersucht. Nicht nur die Frage, wie viel Zeit, sondern man hat natürlich dann auch Statistiken erhoben, welche Haushaltsgegenstände in wie vielen Haushalten schon zur Verfügung standen. Also diesen Grad der Technisierung zum Beispiel hat man auch statistisch erhoben.
0: Und die Helfer, die man im Haushalt hatte, sei es das Rührgerät, sei es die Waschmaschine WM66, die mussten ja auch bedient werden und es war ja auch nicht leicht. Die Waschmaschine musste mit Wasser befüllt werden, das musste wieder rausgeholt werden, es musste geschleudert werden. Also so leicht, wie sich das anhörte, Knopfdruck und alles geht vollautomatisch, war es ja nicht.
1: Erstens das und dann ist es natürlich so, dass man mit dieser neuen Technik, natürlich mit diesem Fortschritt, den Versuch hatte, Arbeitszeit und Arbeitskraft einzusparen. Aber die Arbeit musste ja trotzdem gemacht werden. Also auch bei so einem Rührgerät muss hinterher trotzdem aufgewaschen werden. Bei der Waschmaschine war es eben ja damals noch nicht so, dass jeder Haushalt schon einen Vollautomaten hatte. Man war froh, wenn man eine WM66 hatte. Die schleuderte aber noch nicht. Das heißt, es musste ja dann eben auch noch mit einer kleinen Tischschleuder geschleudert werden. Die musste im besten Falle dann auch noch festgehalten werden, damit sie nicht durchs Badezimmer vibriert.
0: Und jetzt wurde gerade gezeigt, die Frau geht durchschnittlich in der Woche, es war damals in den 60er Jahren, 3,5 Stunden einkaufen Lebensmittel. Wie sich das summiert, wenn man das überlegt. 3,5 Stunden einkaufen in

0: Maschine und da war sie immer froh, dass sie entlastet war, hat aber auch für ihn natürlich Sachen genäht.
1: Das haben auch Zeitzeuginnen erzählt aus dem Seniorenheim, die berichteten, dass eben zum Teil der Mann besser kochen konnte als die Frau und dann hat man sich mitunter eben auch reingeteilt. Aber es gab eben auch so Phänomene, dass der Mann eben gar nicht wusste, wie man eine Wäscheleine aufhängt. Das sind dann die anderen Seiten der Medaille.
0: Ja, ja. Aber Arbeitsteilung war immer das große Zauberwort. Wenn man das hingekriegt hat, dann war das schon immer so richtig schön. Natürlich war bei uns der Vater durch seinen Beruf ganz einfach auch derjenige, der stärker handwerkliches und technisches Geschick hatte.
1: Genau, also es gibt ja auch Statistiken, die dann besagen, dass der Mann eben durchaus auch mehr Gartenarbeit beispielsweise übernahm, dass man sich da eben auch eher reingeteilt hat, dass die Frau das Häusliche übernimmt und der Mann eben, ja, wie Sie schon sagten, die eher handwerklichen Aufgaben.
2: Es wurde eben aufgeteilt. Teil mit mir, hier ist Gabi Rückert im Ostmagazin Exquisit.

0: Smoky beim Sachsenradio. Hier ist exquisit das Ostmagazin, der Haushaltstag in der DDR, unser Thema. Und um diesen Tag geht es in der Sonderausstellung im Stadtmuseum Riesa. Ein Haushaltstag erzählt. Anja Hirschberg, jetzt sind wir an einer wichtigen Wirkstätte.
1: Genau. Und hier sehen Sie dann eben so einzelne technische Errungenschaften, die man eben in der Zeit hat. Also wir haben eben auch ganz zielgerichtet geguckt, ne, aus unserer großen Haushaltssammlung. Welche Gerätschaften hatte man denn in den 70ern? Das war mitunter auch gar nicht so einfach, da zu gucken. Manchmal haben wir auch Dinge, die später in den 80ern entstanden sind. Und ja, also sieht man eben mal so einen kleinen Einblick in einen Allesschneider, dann eben auch die Kaffeemühle, die Kaffeemaschine.
2: SWM 4, die hatten wir auch. Also wenn ich jetzt hier reinschaue in die Küche im Stadtmuseum in Riesa, das ist die typische Tischdecke, die wir auch hatten. Allerdings hatten wir sie nicht aus Stoff.
1: So Wachstuch.
2: Wachstuch, das war Wachstuch gewesen. Ja, ich habe jetzt überlegt, wie das hieß, ja, mit dem Wachstuch. Aber die Stühle sind genau identisch mit denen, die wir auch hatten.
1: Das ist eben wirklich noch so eine Anbauküche aus dem, ja, 60er Jahren und die haben wir tatsächlich eben auch gekauft fürs Museum neu.
2: Ich finde die Tapete hervorragend mit den Blümchen drauf und so weiter. Die sieht sehr, sehr schick aus. Heutzutage würde man schon fast wieder sagen, ja, für so eine Küche könnten wir uns das wieder vorstellen.
1: Ich denke, das ist wieder im Kommen, genau. Nicht zu verachten ist natürlich auch der Kohlebeistellherd. Ne? In der Zeit haben tatsächlich auch viele ihre Küche noch mit Kohle beheizt.
2: Hatten wir auch noch, ja.
1: Das ist natürlich auch ein sehr zeitintensiver Vorgang. Ne? Nicht einfach nur Heizung, Schalter aufdrehen und es ist warm, sondern das bedeutete natürlich eben auch Arbeit, ne? Kohle ranschaffen, hochtragen und dann im Endeffekt auch die Asche wieder runtertragen. Ja, also das war auch wirklich mit körperlicher Kraft und Arbeit verbunden.
2: Wir haben bis 1986 in einem Haus gewohnt mit Kohleofen und keiner Zentralheizung oder sowas. Also ich war das sehr, sehr lange gewöhnt, gerade die Asche rauszubringen und den ganzen Staub, den man immer noch in der Wohnung dadurch hatte. Und Mutti ist früh extra immer eher aufgestanden, weil unser Papa ja auf Montage war und hat dann erst einmal auch die anderen Öfen wieder angeschmissen. Das waren immer 3 Stück, die gemacht werden mussten und das gehörte einfach auch zur Arbeit dazu. Genau. Ganz einfach.
1: Genau, die Wohnung warm halten und das betrifft ja nicht nur die Küche, sondern eben auch die anderen Räume, da wo man eben noch keine Zentralheizung hatte. Das wird uns dann in den anderen Räumen auch noch begegnen, zum Beispiel im Badezimmer. Das Wasser muss ja auch warm gemacht werden.
0: Ja, der gute alte Badeofen brauchte auch eine Weile das Bad mit Waschmaschine und Schleuder und ein nachgebautes Wohnzimmer, eine Sofaecke, dann finden sich da Teppichklopfer und Staubsauger. Am Haushaltstag war viel Reinigen angesagt. Können Sie sich alles selbst mal ganz in Ruhe anschauen im Stadtmuseum Riesa in der Sonderausstellung zum Haushaltstag. Ein Haushaltstag erzählt. Danke an dieser Stelle an Anja Hirschberg und schnell noch zur Auflösung der Preisfrage. Viel Post haben wir bekommen. Wie viele Stunden hat Ende der 60er Jahre eine Frau in der DDR durchschnittlich pro Woche im Beruf und Haushalt gearbeitet? Das wurde damals vom FDGB beauftragt, eine Umfrage zu erarbeiten. Was ist da rausgekommen? A, 69 Stunden, B, 80 Stunden oder C, waren es 93 Stunden. Hier ist der Ausschnitt aus der MDR-Doku zum DDR-Haushalt mit der Auflösung.
3: Ende der 60er Jahre kommen ostdeutsche Frauen mit Beruf und Haushalt auf 93 Stunden Gesamtarbeitszeit pro Woche. Ostdeutsche Männer nur auf 59 Stunden pro Woche.
0: Also die Frau durchschnittlich 34 Stunden mehr pro Woche gearbeitet. Also C ist die richtige Lösung. Und das hat auch Liane Schulze aus Neustadt in Sachsen gewusst. Sie bekommt von uns das Ostpaket. Danke auf jeden Fall fürs Mitmachen an alle. Nächste Woche geht's hier bei uns an dieser Stelle im Ostmagazin um Gartendenkmale in der DDR. Nächsten Mittwoch kurz nach 18 Uhr öffnet wieder, wenn Sie so wollen, unser Exquisit-Geschäft. Ich bin Frank-Michael Bauer und wünsche Ihnen noch einen schönen Abend. Und gleich geht's weiter mit dem ARD-Abend nach 20 Uhr.

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1: mit Andrea Hille. Sachsen ist bei Touristen immer beliebter. Nach Angaben des Statistischen Landesamtes übernachteten in den ersten drei Monaten dieses Jahres rund 126.000 Menschen mehr im Freistaat als im gleichen Zeitraum des Vorjahres. Das ist ein Plus von 4%. Zuwächse gibt es demnach sowohl bei Gästen aus dem Inland als auch aus dem Ausland. Besonders gefragt seien derzeit die sächsischen Kur- und Erholungsorte sowie Campingangebote. Tourismusministerin Klepsch sagte, die Zahlen zeigten, dass mit dem Masterplan Tourismus an den richtigen und wichtigen Themen gearbeitet werde. Die geplante Agrarreform der EU könnte für Landwirtschaftsbetriebe in Sachsen gravierende Folgen haben. Zu diesem Ergebnis kommt eine Studie im Auftrag der Landtagsfraktion der Grünen. MDR Sachsen-Reporterin Daniela Karls mit Einzelheiten.
2: Würde die Reform ab 2028 so umgesetzt, wie es die EU-Kommission derzeit plant, würde das einen finanziellen Flächenbrand in Ostdeutschland auslösen, ist Wolfram Günther, Landtagsabgeordneter der Grünen, überzeugt. Er beruft sich dabei auf eine Studie, die Grüne Fraktion bei Agrarökonomen in Auftrag gegeben hat. Laut Studie könnte in Sachsen rund die Hälfte der Flächenprämien, die an landwirtschaftliche Betriebe ausgezahlt werden, wegfallen. Das liege unter anderem daran, dass Betriebe, die große Flächen bewirtschaften, durch die geplante Reform weniger Fördermittel bekommen sollen als bisher. Sachsen und Ostdeutschland würden so strukturell benachteiligt, warnt Günther, der in der vorherigen Regierung Landwirtschaftsminister war. Sein Amtsnachfolger würde das Problem zwar sehen, aber nicht gegen die geplante Reform kämpfen.
1: Das Trinkwasser in mehreren Orten der Gemeinde Neiße-Aue im Landkreis Görlitz muss nicht mehr abgekocht werden. Wie das Landratsamt Görlitz mitteilte, blieben alle Proben zuletzt unauffällig. Das Gesundheitsamt habe deshalb die Nutzungseinschränkung für die Bevölkerung aufgehoben. Betroffen waren die Orte, die ihr Trinkwasser aus dem Wasserwerk Penzig in Polen beziehen. Anfang vergangener Woche wurden auf polnischer Seite gesundheitsgefährdende Bakterien im Wasser festgestellt. Gut sechs Wochen nach den Ausschreitungen beim Zweitligaspiel zwischen Dynamo Dresden und Hertha BSC hat der Deutsche Fußballbund harte Strafen gegen beide Clubs verhängt. Gastgeber Dynamo wurde vom DFB-Sportgericht zu einer Geldstrafe von gut 91.000 Euro und einem teilweisen Zuschauerausschluss für zwei Heimspiele verurteilt. Hertha BSC soll 152.000 Euro zahlen. Die Dresdner kündigten bereits Einspruch an. Am Kasamstag hatten Fans beider Lager Pyrotechnik gezündet und den Platz gestürmt. Mindestens 17 Menschen wurden verletzt. Das Wetter. In der Nacht klingen die Schauer ab und es lockert auf. Die Temperaturen gehen auf 12 bis 6 Grad zurück. Morgen ist es oft heiter. Dazwischen ziehen teils dichte Wolken durch. Vereinzelt regnet es. Die Höchstwerte erreichen 17 bis 22 Grad.
3: Hier ist der Verkehrsservice für den ARD-Abend. Die A39 Braunschweig Richtung Salzgitter ist zwischen Salzgitter-Wartenstedt und Lichtenberg wegen einer Nachtbaustelle bis morgen früh 5 Uhr gesperrt. Die Umleitung führt über die U78 und die U76. Die A71 Richtung Schweinfurt ist zwischen Gräfenroda und Oberhof wegen Wartungsarbeiten im Tunnel Rennsteig bis morgen früh 6 Uhr gesperrt. B85 Richtung Weimar zwischen Treustedt und der A4 Auffahrt Nora Behinderungen durch Reinigungsarbeiten. Soweit unsere Meldungen. Kommen Sie gut an Ihr Ziel.
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3: Aus Dresden mit Frank-Michael Bauer. Hallihallo.
4: Hallo.

Jerry Rafferty war das hier bei uns im AD-Abend mit Baker Street. Und jetzt kommt ein Zungenbrecher, ein Musiker, der auf Hawaii geboren wurde. Der wäre nämlich heute 67 Jahre alt geworden. Er hörte auf den Namen Israel Kaano i Kamakaiowole, kurz Is genannt. Schon sein Onkel war auf Hawaii eine richtige Musiklegende, aber weltberühmt wird Is durch einen Song, den Judy Garland gesungen hatte, Over the Rainbow. Und sein Instrument, das Instrument von Is, war die Ukulele mit einem Bruder, mit seinem älteren Bruder, um genau zu sein, der hieß Skippy, hat er die Band Sons, die Söhne, gegründet. 9 Alben haben die beiden veröffentlicht und 1991 wurde Is dann Solist. Und hier ist er solistisch mit Over the Rainbow.

Der Rhythmus der Nacht, auch der Rhythmus des Abends, um genau zu sein, Rhythm of the Night, das war Debarge. Ja, in den 80ern war diese Geschwisterband, talentierte afroamerikanische Musiker, sehr erfolgreich aus Detroit und Grand Rapids in Michigan, stammten die. Und dieser Gesang führte auch dazu, dass sie von den Medien gern als die neuen Jacksons bezeichnet wurden. Jetzt bei uns gibt's die Hurts hier am ARD-Abend mit Wonderful Life.

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11: 20.31 Uhr genau. Hier ist der Verkehrsservice für den ARD-Abend. A2 Hannover Richtung Berlin. Zwischen Peine Ost und Braunschweighafen 3 Kilometer Stau. Die A2 Richtung Hannover ist zwischen Netzen und Brandenburg wegen Löscharbeiten gesperrt. Die A39 Braunschweig Richtung Salzgitter ist zwischen Salzgitter-Wartenstedt und Lichtenberg wegen einer Nachbaustelle bis 5 Uhr früh gesperrt. Die Umleitung führt über die U78 und die U76. Die A71 Richtung Schweinfurt ist zwischen Gräfenroth Roda und Oberhof wegen Wartungsarbeiten im Tunnel Rennsteig bis morgen früh 6 Uhr gesperrt. Soweit die Meldungen, kommen Sie gut an Ihr Ziel.
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11: Aus Dresden mit Frank Michael Bauer und hier ist Susan Vega.

To je domo. Och, das entspannt. Chris Rea, so zuzuhören. Hier im ARD, Abend und jetzt ein Nummer 1 in Deutschland gewesen. Bonfire Heart mit James Blunt gleich. Starproduzent Ryan Tedder hat diesen Titel mit ihm zusammen geschrieben. Und Ryan Tedder ist Frontmann der Band One Republic. Und ja, der hat auch Welthits von Adele, Beyoncé und Taylor Swift mitverantwortet. Bonfire Heart, das ist schon mal ein gutes Zeichen, nicht? Wenn man für andere große Hits geschrieben hat, warum soll das auch nicht bei James Blunt dann funktionieren? Hat ja funktioniert. Bonfire Heart. Und danach kommt Westernhagen.

Miracle of Love, das war die Rhythmics hier bei uns im ARD-Abend. Und heute, da haben wir den 20. Mai und da feiert sie ihren 80. Geburtstag. Also da muss man es wirklich mal sagen, Sherilyn sieht ja nicht so aus, nicht? Also sie hat sich wirklich echt gut gehalten, auch wenn man immer gelästert hat, ja, da war ja mal eine Operation gewesen, dieses und jenes, kann man noch machen. Und wenn es dann auch noch so toll aussieht, alles richtig gemacht. Und Cher gehört ja überhaupt zu den wenigen Megastars, die sowohl einen Oscar als beste Hauptdarstellerin gewonnen haben, Mondsüchtig hieß der Film, als auch die renommierte Rock'n'Roll Hall of Fame aufgenommen wurden in diese wunderbare Rock'n'Roll Hall of Fame. Ja, und wir gratulieren ganz einfach zum Geburtstag und sie denkt ja auch überhaupt nicht ans Aufhören. Cher mit Strong Enough.

Hier ist der Verkehrsservice für den ARD-Abend. Achtung, auf der A1 Bremen Richtung Osnabrück zwischen Vechta und Lohne-Dinklage werden Gegenstände auf die Fahrbahn geworfen.

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1: Mit Andrea Hille. Sachsen ist bei Touristen immer beliebter. Nach Angaben des Statistischen Landesamtes übernachteten in den ersten drei Monaten dieses Jahres rund 126.000 Menschen mehr im Freistaat als im gleichen Zeitraum des Vorjahres. Das ist ein Plus von 4%. Zuwächse gibt es demnach sowohl bei Gästen aus dem Inland als auch aus dem Ausland. Besonders gefragt seien derzeit die sächsischen Kur- und Erholungsorte sowie Campingangebote. Tourismusministerin Kleppsch sagte, die Zahlen zeigten, dass mit dem Masterplan Tourismus an den richtigen und wichtigen Themen gearbeitet werde. Auf der Agrarbrücke in Markkleeberg kommt es ab morgen bis Ende nächster Woche wegen Markierungsarbeiten zu Verkehrseinschränkungen. Wie das Landesamt für Straßenbau und Verkehr mitteilte, dienen die Arbeiten dazu, die Verkehrsführung zu verbessern. In der kommenden Woche seien zudem nächtliche Sperrungen nötig, um neue Durchfahrtsportale zu errichten. Die Agrarbrücke in Markkleeberg ist marode und soll bis 2031 durch einen Neubau ersetzt werden. Um das Bauwerk zu entlasten, steht derzeit in jede Richtung nur eine Fahrspur zur Verfügung. Das Trinkwasser in mehreren Orten der Gemeinde Neiße-Aue im Landkreis Görlitz muss nicht mehr abgekocht werden. Wie das Landratsamt Görlitz mitteilte, blieben alle Proben zuletzt unauffällig. Das Gesundheitsamt habe deshalb die Nutzungseinschränkung für die Bevölkerung aufgehoben. Betroffen waren die Orte, die ihr Trinkwasser aus dem Wasserwerk Penzig in Polen beziehen. Anfang vergangener Woche wurden auf polnischer Seite gesundheitsgefährdende Bakterien im Wasser festgestellt. Viele Menschen in Sachsen finden, dass Städte wie Leipzig oder Dresden von ihren Profi-Fußballvereinen profitieren. Das zeigt eine Umfrage von MDR Fragt. Zu den Ergebnissen MDR-Reporter Tycho Schildbach.
2: Zwei Drittel der sächsischen Befragten glauben, dass Vereine aus der ersten oder zweiten Bundesliga eine Region aufwerten können. Viele Teilnehmende weisen auf den steigenden Bekanntheitsgrad einer Stadt, die zusätzlichen Einnahmen und das Gemeinschaftsgefühl hin. Zwar sieht eine Mehrheit positive Auswirkungen von Profifußball, Steuergeld für Profifußball wird aber klar abgelehnt. Knapp zwei Drittel der sächsischen Befragten sprechen sich gegen die Förderung von Profiklubs mit öffentlichen Mitteln aus. Viele argumentieren, stattdessen sollte eher Breiten- und Nachwuchssport unterstützt werden. Viele Befragte kritisieren auch eine übermäßige Kommerzialisierung von Profifußball.
1: An der Umfrage hatten sich gut 8000 Sachsen beteiligt. Die Ergebnisse sind nicht repräsentativ, aber aussagekräftig für die Stimmungen im Sendegebiet. Das Wetter. In der Nacht klingen die Schauer ab und es lockert allmählich auf. Die Temperaturen gehen auf 12 bis 6 Grad zurück. Morgen ist es oft heiter, dazwischen ziehen teils dichte Wolken durch, vereinzelt regnet es. Die Höchstwerte morgen liegen zwischen 17 und 22 Grad.
3: Hier ist der Verkehrsservice für den ARD-Abend. Achtung, auf der A1 Bremen Richtung Osnabrück zwischen Vechta und Lohne-Dinklage werden Gegenstände auf die Fahrbahn geworfen. A2 Hannover Richtung Berlin zwischen Peine-Ost und Braunschweig-Hafen 3 Kilometer Stau, hier plus 10 Minuten. A2 Richtung Hannover zwischen Netzen und Brandenburg Behinderungen wegen eines Feuerwehreinsatzes. A2 Hannover Richtung Dortmund zwischen Garbsen und Wunstorf-Kohlenfeld 3 Kilometer Stau wegen Löscharbeiten. Die A2 Hannover Richtung Dortmund ist zwischen Wunstorf Lunte und Kohlenfeld wegen eines brennenden Fahrzeugs gesperrt. Die Umleitung führt über die U36. A38 Richtung Göttingen zwischen Querfurt und Eisleben befindet sich eine ungesicherte Unfallstelle und zwar auf der rechten Fahrspur. Die A39 Braunschweig Richtung Salzgitter ist zwischen Salzgitter-Wartenstedt und Lichtenberg wegen einer Nachtbaustelle bis 5 Uhr früh gesperrt. Die Umleitung führt über die U78 und die U76. Die A40 Essen Richtung Duisburg ist zwischen Essen-Huttrop und Essen-Zentrum wegen Wartungsarbeiten bis morgen früh gesperrt. Die A44 Düsseldorf-Essen ist zwischen Kreuz Düsseldorf-Nord und Ratingen-Schwarzbach in beiden Richtungen wegen Tunnelarbeiten gesperrt. A61 Richtung Mönchengladbach. Am Kreuz Mönchengladbach ist die Überfahrt zur A52 Richtung Düsseldorf wegen Bauarbeiten gesperrt. A71 Richtung Schweinfurt. Dort ist die Autobahn zwischen Grevenroda und Oberhof wegen Wartungsarbeiten im Tunnel Rennsteig bis morgen 6 Uhr gesperrt. Die B7 Jena-Erfurt ist zwischen dem Abzweig Kospeda und Isserstedt nach einem Unfall gesperrt. Soweit die Meldungen, kommen Sie gut an Ihr Ziel. Einiges los.
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3: Von MDR Sachsen aus Dresden. Ich bin Frank-Michael Bauer. Grüß Sie, willkommen und hier ist Rick Astley. Take me to your heart.

Janet Jackson hier bei uns im ARD-Abend. Heute ist der 20. Mai. Cher hat heute nachgezogen, ist 80 geworden und Udo, der war ja schon am Sonntag dran. Und ich habe noch ein Album übrig und zwar eine Albumbox. Da sind 4 LPs drin. Das passt ja kaum auf meinen Tisch, dieses große Ding. So, und alles unter einem Hut heißt dieses Album Eure Favoriten, nämlich die Titel, die auf diesen 4 LPs drauf sind. Die sind alle sozusagen von den Fans gevotet worden und daraus ist dieses Best-of-Album entstanden. Wirklich sieht auch gut aus, wenn das mal nicht sogar Udo selber gemalt hat hier, das Hütchen, was da drauf ist. Was müssen Sie tun? Einen Titel, den wir rückwärts spielen, vorwärts denken und vorwärts uns schreiben, wie der Titel auch heißt. Ich hatte neulich mal jemanden gehabt, der hat das rückwärts geschrieben, das fand ich allerdings auch ganz witzig. Ja, also, wir spielen jetzt hier ein kleines Stück 3 Sekunden an und Sie erraten, wie der Titel vorwärts heißt und dann kommen Sie in den Lostopf. Und nach 22 Uhr verlosen wir dann diese große, schöne Box. So, was gibt's jetzt? Hier ist der Schnipsel. 3 Sekunden, also gut zugehört. Tja, wie heißt dieser Titel? Vorwärts. Schreiben Sie es unter ard-abend@mdr.de oder anrufen geht natürlich auch kostenfrei 0800 80 80 110. Und wenn nicht gleich jemand rangeht ans Telefon, es dauert ja auch immer ein bisschen Daten so entgegenzunehmen und die Lösung, dann springt auf jeden Fall der Anrufbeantworter an unter 0800 80 80 110. Viel Glück und jetzt kommt nicht Udo, jetzt kommt vorwärts. Der Gröni, Herbert Grönemeyer, Lied 1, Stück vom Himmel, hier im ARD-Abend für Sie.

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0: One-Way-Ticket-Eruption. Und Ronny hat gerade geschrieben, er hatte nicht erkannt, welches Lied ich da von Udo gespielt habe. Den Schnipsel gibt's nochmal. Keine Sorge, ist noch ein bisschen Zeit. So, jetzt widmen wir uns erst einem Mann, der sozusagen mit Cher quasi Geburtstag hat. Nur er guckt von oben zu. Oh, ist leider nicht mehr unter uns. Joe Cocker, er wäre heute 82 Jahre alt geworden. Der Mann war ja immer begeistert von Blues und Soul. Und hier bei uns in Dresden hat er auch ein umjubeltes Konzert gegeben im Juni 1988. Und da waren rund 85.000 Besucher gekommen. Und dieser Fleck, auf dem der da aufgetreten ist, wird bis heute die Cocker-Wiese genannt. Und hier ist Joe Cocker mit Unchain My Heart.
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5: 21.32 Uhr, hier ist der Verkehrsservice für den ARD-Abend. A2 Richtung Hannover, zwischen Netzen und Brandenburg, stockender Verkehr wegen eines Feuerwehreinsatzes. Die Verzögerung 10 Minuten dauert es für Sie länger hier. Die A14 Magdeburg-Dresden ist zwischen Döbeln-Nord und Döbeln-Ost wegen Bauarbeiten bis ca. 22.30 Uhr gesperrt. Die A39 Braunschweig Richtung Salzgitter ist zwischen Salzgitter-Wartenstedt und Lichtenberg wegen einer Nachtbaustelle bis 5 Uhr morgen früh gesperrt. Die Umleitung führt über die U78 und die U76. Die A40 Essen Richtung Duisburg ist zwischen Essen-Huttrop und Essen-Zentrum wegen Wartungsarbeiten gesperrt. Die A44 Düsseldorf-Essen ist zwischen Kreuz Düsseldorf-Nord und Ratingen-Schwarzbach in beiden Richtungen wegen Tunnelarbeiten gesperrt. Die A71 Richtung Schweinfurt ist zwischen Gräfenroda und Oberhof wegen Wartungsarbeiten im Tunnel Rennsteig bis 6 Uhr morgen früh gesperrt. Die B7 Jena-Erfurt ist zwischen dem Abzweig Cospeda und Isserstedt nach einem Unfall gesperrt. Soweit die Meldungen. Wir wünschen Ihnen eine gute Fahrt und kommen Sie gut an Ihr Ziel.
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5: Aus Dresden von MDR Sachsen. Ich bin Frank-Michael Bauer und habe jetzt für Sie Eric Carmen. Und die hungrigen Augen, die sollen jetzt gestillt werden. Hungry Eyes und gleich danach Amy McDonald, Dream On.

Amy McDonald mit Dream On im ARD-Abend. Und jetzt ab ins Jahr 77, damals beginnen die Wings und Paul McCartney an einem neuen Album zu basteln. Das wird die 10. LP von Paul nach der Beatles-Ära. Und da gibt's ein paar Unterbrechungen und das Ganze zieht sich dann, die Arbeit an dem Album, bis ins Jahr 1978 hin. Und dann kommt da ein Song auf die Platte, der heißt More of Kintyre, aufgenommen für die LP. Und dann gibt's noch einen anderen Song mit ein bisschen Glück, der ist da auch drauf, With a Little Luck. Und der beschert Paul und den Wings ganz großes Glück. Nummer 1 in den USA, nämlich am 20. Mai 1978, With a Little Luck. Hier sind Paul McCartney und die Wings im ARD-Abend.

Human League, don't you want me? Hier bei uns im ARD-Abend, gerade 80 geworden, Udo. Und heute gibt's wieder eine Box zu gewinnen, die 4LP-Box. Und die heißt da Alles unter einem Hut. Eure Favoriten, nämlich die Fans, haben selber abgestimmt, welche Lieder auf diese 4LPs gepresst werden sollten. Und das ist geschehen. Die Udo-Hits, die Platten, sie haben alle in einer Box, wenn ja nicht einen verschenkt, nein. Und was müssen sie tun? Einfach diesen Titel hier erkennen, der jetzt rückwärts läuft. Ja, wie heißt der? Vorwärts geschrieben. ard-abend@mdr.de oder 0800 kostenfrei 8080 110. Viel Glück, die mit den richtigen Lösungen kommen in den Lostopf. Und in der nächsten Stunde, da verjubeln wir dann das Album. Und jetzt hier am ARD-Abend Erasure.

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1: Mit Andrea Hille. Sachsen ist bei Touristen immer beliebter. Nach Angaben des Statistischen Landesamtes übernachteten in den ersten drei Monaten dieses Jahres rund 126.000 Menschen mehr im Freistaat als im gleichen Zeitraum des Vorjahres. Das ist ein Plus von 4%. Zuwächse gibt es demnach sowohl bei Gästen aus dem Inland als auch aus dem Ausland. Besonders gefragt seien derzeit die sächsischen Kur- und Erholungsorte sowie Campingangebote. Tourismusministerin Klepsch sagte, die Zahlen zeigten, dass mit dem Masterplan Tourismus an den richtigen und wichtigen Themen gearbeitet werde. Auch zu den bevorstehenden Pfingstfeiertagen und in der Sommersaison heiße der Freistaat seine Gäste willkommen, so Klepsch weiter. Vor dem Amtsgericht Dresden muss sich seit heute ein 30-Jähriger wegen Betrugs in 14 Fällen verantworten. Der Mann soll in Hotels und Pensionen in Dresden unter falschem Namen übernachtet haben, ohne die Rechnung zu begleichen. Dabei entstand ein Schaden von rund 8.000 Euro. MDR Sachsen-Reporterin Annette Apfel hat den Prozessauftakt verfolgt.
2: Wie er es überhaupt geschafft habe, unter falschen Namen und ohne eine Kreditkarte vorzulegen, ein Zimmer zu erhalten, fragte ihn das Gericht nach einem längeren Rechtsgespräch. Doch das sei unkompliziert gewesen, meinte der gelernte Mechatroniker. Er habe sich im Internet Vordrucke für Kostenübernahmen mit Firmenlogos und E-Mail-Adressen zusammengestellt. Entsprechende Namen habe er sich ausgedacht. Mit seinem Geständnis legte er die Grundlage für eine vorher besprochene Gesamtstrafe. 1 bis maximal 2 Jahre Haft, die zur Bewährung ausgesetzt werden.
1: Auf der Agrarbrücke in Markkleeberg kommt es ab morgen bis Ende nächster Woche wegen Markierungsarbeiten zu Verkehrseinschränkungen. Wie das Landesamt für Straßenbau und Verkehr mitteilte, dienen die Arbeiten dazu, die Verkehrsführung zu verbessern. In der kommenden Woche seien zudem nächtliche Sperrungen nötig, um neue Durchfahrtsportale zu errichten. Die Agrarbrücke in Markkleeberg ist marode und soll bis 2031 durch einen Neubau ersetzt werden. Um das Bauwerk zu entlasten, steht derzeit in jede Richtung nur eine Fahrspur zur Verfügung. Außerdem gilt eine Gewichtsbegrenzung. In der Handball-Bundesliga haben die Frauen vom BSV Sachsen-Zwickau das Heimspiel gegen den VfL Oldenburg verloren. Das Spiel endete 30-37. Für die Zwickauerinnen geht es nun am Sonnabend zum Ostderby nach Halle. Das Wetter. In der Nacht klingen die Schauer ab und es lockert auf. Die Temperaturen gehen auf 12 bis 6 Grad zurück. Morgen ist es oft heiter. Dazwischen ziehen teils dichte Wolken durch. Vereinzelt regnet es. Die Höchstwerte liegen zwischen 17 und 22 Grad. Am Freitag erwartet uns ein freundlicher Sonne-Wolken-Mix und mit bis zu 25 Grad wird es fast sommerlich warm.
3: Hier ist der Verkehrsservice für den ARD-Abend. A2 Hannover Richtung Berlin zwischen Peine-Ost und Braunschweig-Hafen. 3 Kilometer Stau. Hier dauert es 15 Minuten länger. Die A39 Braunschweig Richtung Salzgitter ist zwischen Salzgitter-Wartenstedt und Lichtenberg wegen einer Nachtbaustelle bis 5 Uhr in der Früh gesperrt. Die Umleitung führt über die U78 und die U76. Die A40 Essen Richtung Duisburg ist zwischen Essen-Huttrop und Essen-Zentrum wegen Wartungsarbeiten gesperrt. A61 Richtung Mönchengladbach. Am Kreuz Mönchengladbach ist die Überfahrt zur A52 Richtung Düsseldorf wegen Bauarbeiten gesperrt. Die A71 Richtung Schweinfurt ist zwischen Gräfenroda und Oberhof wegen Wartungsarbeiten im Tunnel Rennsteig bis morgen früh 6 Uhr gesperrt. Soweit die Meldungen. Kommen Sie gut an Ihr Ziel.
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3: Von MDR Sachsen aus Dresden und hier ist eine, die ist in Ferienstimmung, hieß Madonna Holiday. Ich bin Frank-Michael Bauer, ich grüße Sie aus dem Funkhaus in Dresden.

So, das war Elton John mit seinem Crocodile Rock im ARD-Abend. Florian aus Berlin-Friedenau hört uns, da wohnt er normalerweise, aber er ist gerade im Urlaub und da hört er an den ARD-Abend und zwar auf Kreta. Gute Erholung, Florian, und danke für die Grüße gen Deutschland an den ARD-Abend. Bernd aus Nienburg fragt, lieg ich richtig mit meiner Lösung zum Udo Lindenberg-Quiz? Jawohl, Bernd, Sie liegen richtig, auch Franz tut das und Karin aus Kassel liegen richtig und Rolf Krise aus Wismar fragt auch nach, nein, das ist noch nicht die richtige Lösung, die Sie da geschrieben haben. Hier sind nochmal die 3 Sekunden rückwärts. Ja, wie heißt der Titel vorwärts? ard-abend@mdr.de oder 0880 80 110, kostenfrei ist diese Nummer. Und sagen Sie uns, wie der Titel heißt, der da gerade zu hören gewesen ist. Und mit etwas Glück gewinnen Sie das 4-fach-LP-Album unter einem Hut von Udo Lindenberg. Und jetzt gönnen wir uns eine Portion Phil Collins, One More Night.

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6: 22.33 Uhr, hier ist der Verkehrsservice für den ARD-Abend. Die A39 Braunschweig Richtung Salzgitter ist zwischen Salzgitter, Wartenstedt und Lichtenberg wegen einer Nachbaustelle bis 5 Uhr gesperrt. Die Umleitung führt über die U78 und die U76. Die A40 Essen Richtung Duisburg ist zwischen Essen-Huttrop und Essen-Zentrum wegen Wartungsarbeiten gesperrt. A61 Richtung Mönchengladbach, am Kreuz Mönchengladbach ist die Überfahrt zur A52 Richtung Düsseldorf wegen Bauarbeiten gesperrt. Die A71 Richtung Schweinfurt ist zwischen Gräfenroda und Oberhof wegen Wartungsarbeiten im Tunnel Rennsteig bis 6 Uhr gesperrt. Soweit die Meldungen, kommen Sie gut an Ihr Ziel.
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6: Und gleich lösen wir unser Udo Lindenberg-Quiz auf. Und hier vorher noch Men Without Hats und Katrina and the Waves.

0: Katrina and the Waves, Love, Shine a Light hier im ARD-Abend. 80 ist er geworden am Wochenende. Heute ist Cher dran mit 80. Aber bei uns gibt's ein Vierfachalbum zu gewinnen von Udo Lindenberg. Die Fans haben abgestimmt über die Songs, die da rauf sollten auf die vier LPs. Und heißt dann auch das Album Alles unter einem Hut, eure Favoriten. So, und jetzt kommen wir zur Auflösung unseres Rätsels. Der Titel war ja rückwärts zu hören. Und ja, in der Leitung müsste ich jetzt eigentlich Christian haben. Schönen guten Abend nach Jena.
1: Ja, schönen guten Abend, hallo.
0: Ja, und Sie haben geantwortet. Wie hieß der Titel? Was war Ihre Antwort?
1: Du knallst in mein Leben.
0: Ja, du knallst in mein Leben. Ja, da ist schon der Jubel.
2: Ich war schon immer so ein loser Typ.
0: Aber Sie sind das nicht. Sie sind der Gewinner. Herzlichen Glückwunsch, Christian. Sie bekommen das Vierfach-Album, die Box mit den LPs. Ich hoffe, es sind Schallplattenspieler noch vorhanden, dass Sie das abspielen können.
1: Selbstverständlich.
0: Ja, ne?
1: Selbstverständlich.
0: Ja. Das ist ja wieder ein großes Comeback, nicht? Des Plattenspielers. Fast jede Platte wird jetzt mittlerweile, also jedes Album wieder als Vinyl rausgebracht.
1: So ist es.
0: Ja, hätte ich früher gar nicht gedacht. Schnell war die Platte weg, die CD kam und sowas. Und so erleben wir es jetzt wieder andersherum. Wunderbar. Udo Lindenberg, schon mal live erlebt?
1: Leider noch nicht.
0: Ja, alles kann ja noch werden, denn er macht ja noch ein bisschen weiter, hat er zumindest versprochen. Gibt es einen Lieblingstitel von Udo, den Sie ganz besonders mögen?
1: Alles klar auf der Andrea Doria.
0: Ja, das. Wir spielen jetzt natürlich logischerweise erst die Auflösung, du knallst in mein Leben. Ne? Und das konnte ich ja nicht vorher ahnen, was dann für so einen Titel kommt. Aber der ist auf der Platte mit drauf. Und da sage ich auch an allen, die mitgespielt haben, die richtige Lösung hatten, herzlichen Dank fürs Mitspielen. Und ich wünsche Ihnen jetzt noch einen schönen Abend. Und müssen Sie morgen zeitig raus oder können Sie jetzt noch ein bisschen weiter Radio hören? Es geht dann mit der ARD-Hitnacht weiter.
1: Ich höre noch kurz weiter, eine Stunde ungefähr, und dann, ich muss aber morgen früh bei Zeiten raus.
0: Aber Sie kommen.
1: Auch das gönne ich mir jetzt noch.
0: Ja, das können Sie machen. Und vor allen Dingen, manchmal kommt man ja auch mit ein bisschen weniger Schlaf aus. Geht mir ja zumindest jetzt.
1: Vielleicht mache ich ja auch einen Plattenspieler nochmal an.
0: Ja, und wir schicken es gleich morgen raus, und damit Sie dann auch nach Pfingsten spätestens die vier LPs dann auch zu Hause bei sich in Jena auflegen können.
1: Sensationell. Vielen, vielen Dank.
0: Gern geschehen. Schönen Abend noch.
1: Gleichfalls. Tschüss.

Du knallst in mein Leben, Odo Lindberg. Diesen Titel haben wir gesucht und der ist übrigens im Original auf dem 83er Album Odyssey. Und sehr oft wurde genannt heute, das war doch der Titel Sonderzug nach Pankow, den ihr da rückwärts gespielt habt. Ist lustig, auf diesem Album Odyssey ist der Titel Du knallst in mein Leben auf Seite 1 der dritte. Und danach kommt gleich als an vierter Stelle der Sonderzug nach Pankow.

Langsam aber sicher geht dieser ARD-Abend zu Ende. New York Groove, das war ein Hello. Und gleich um 23 Uhr nach den Nachrichten dann die ARD-Hitnacht mit meinem lieben Kollegen Markus Poschlott von MDR Thüringen. Der sitzt in Erfurt im Funkhaus. Hier aus Dresden verabschiedet sich Frank Michael Bauer mit dem ARD-Abend. Und da habe ich jetzt noch die Chors und Mr. Mister. It's later.

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1: Um 23 Uhr mit Emily Seidel. Die Bundesregierung steigt offenbar beim deutsch-französischen Rüstungskonzern KNDS ein. Wie KNDS-Verwaltungsratschef Enders bestätigte, will sich der Bund mit zunächst 40% an dem Unternehmen beteiligen. Nach 3 Jahren solle der Anteil auf 30% sinken. Aus der Nachrichtenredaktion Astrid Rolle.
2: Mit welcher Summe der Bund bei KNDS einsteigt, wurde nicht bekannt. Der Konzern stellt Waffensysteme wie den Kampfpanzer Leopard 2 und die Panzerhaubitze 2000 her. Zurzeit ist KNDS im Besitz der deutschen Krauss-Maffei-Wegmann GmbH und der französischen Regierung und wird in Finanzkreisen mit bis zu 20 Milliarden Euro bewertet. Frankreich hält 50% an dem Unternehmen. Beide Länder haben laut Berichten gleiche Stimmrechte vereinbart. Das betrifft zum Beispiel Standortentscheidungen. In Deutschland hat KNDS 11 Standorte, unter anderem in Hamburg, Mülheim an der Ruhr und Ebeleben.
1: Erst gestern hatte CDU-Kanzler Merz die SPD-Fraktion besucht und die Koalition zu mehr Ruhe aufgefordert. Heute fordern mehrere Mitglieder der Unionsfraktion trotzdem einen härteren Kurs gegen die SPD. In einem Beschluss des Vorstands des sogenannten Parlamentskreises Mittelstand heißt es, die Kompromissbereitschaft finde da ihre Grenzen, wo zusätzliche steuerliche Belastungen zur Diskussion gestellt werden. Außerdem wird eine Lockerung der Schuldenbremse sowie eine höhere Erbschaftssteuer abgelehnt. Der Beschluss ist nicht bindend und die Forderungen sind nicht neu, aber sie stehen im Widerspruch zu bekannten SPD-Positionen. Die USA haben gegen den früheren kubanischen Präsidenten Raúl Castro Anklage erhoben. Das US-Justizministerium macht den 94-Jährigen für den Abschuss von 2 Flugzeugen im Jahr 1996 verantwortlich.
3: Damals hatten kubanische Kampfjets 2 Flugzeuge einer in Miami ansässigen exilkubanischen Gruppe abgeschossen. Dabei kamen 4 aus Kuba stammende Piloten ums Leben. Zur Zeit des Vorfalls vor 30 Jahren war Raúl Castro Verteidigungsminister. Mit der Anklage gegen Castro verschärft US-Präsident Donald Trump seine Bemühungen weiter, einen Regimewechsel herbeizuführen. Am Sonntag warfen die USA Kuba vor, mehr als 300 Militärdrohnen erworben zu haben und deren Einsatz gegen US-Ziele zu erwägen. Havanna weist die Vorwürfe zurück.
1: Fußball-Bundesligist SC Freiburg hat das Finale der Europa League verloren. Die Breisgauer mussten sich Aston Villa mit 0:3 geschlagen geben. Für die Freiburger war es das erste Mal, dass sie ein Finale im internationalen Wettbewerb erreicht haben. Das waren die Nachrichten. Das Wetter in Deutschland, nachts meist trocken, einzelne Gewitter, Tiefstwerte 12 bis 6 Grad. Morgen dann im Westen freundlich, im Osten einzelne Schauer, 16 bis 26 Grad und am Freitag fast überall trocken bei 21 bis 30 Grad. Es ist 23.03 Uhr.
4: Und das ist der Verkehrsservice in der ARD Hitnacht. So, da gucken, was ist denn hier los? Naja, wir klicken uns ein bisschen durch und so langsam, aber sicher klappt's dann. So wie jetzt. Also die A1 Bremen Richtung Hamburg zwischen Stillhorn und Harburg Nachtbaustelle bis ca. 5 Uhr gesperrt. Die A27 Bremerhaven Richtung Bremen zwischen Schwanewede und Ilpol nach einem Unfall gesperrt. Die A39 Braunschweigs Richtung Salzgitter ist zwischen Salzgitter-Wartenstedt und Lichtenberg wegen einer Nachtbaustelle gesperrt. Das Ganze bis Freitag, immer nachts. Die A40 Essen Richtung Duisburg zwischen Essen-Huttrop und Essen-Zentrum wegen Wartungsarbeiten bis morgen früh gesperrt. A44 Düsseldorf Richtung Essen zwischen dem Kreuz Düsseldorf-Nord und Ratingen-Schwarzbach wegen Tunnelwartungsarbeiten bis Dienstag gesperrt. A45 Dortmund Richtung Hagen zwischen Westhofener Kreuz und Schwerte Ärgste wegen Beseitigung einer Ölspur gesperrt. A66 Frankfurt Richtung Fulda zwischen Neuhof Süd und Nord ist der Tunnel wegen Reparaturarbeiten gesperrt und die A71 Richtung Schweinfurt zwischen Gräfenroda und Oberhof Wartungsarbeiten im Rennsteigtunnel bis 6 Uhr die Vollsperrung. Die A535 Wuppertal Richtung Velberts ist zwischen Sonnborner Kreuz und Wuppertal Dornab wegen einer Fahrbahnerneuerung bis 5 Uhr in der Früh gesperrt. Und Letzte Meldung für diese Runde. Die A861 Dreieck Hochrhein, Grenzübergang Rheinfelden zwischen dem Dreieck Hochrhein und Rheinfelden Mitte in beiden Richtungen die Vollsperrung. Auch hier wird der Tunnel gewartet. Bis um 5. Na dann, gute Fahrt.
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4: Mit Markus Poschlott und besten Grüßen aus Erfurt. Und damit auf in diese ARD-Hitnacht. Hallo zusammen.

Das sind die Cardigans. In der ARD-Hitnacht Erase, Rewind. Damit auf in diese Hitnacht von Mittwoch zum Donnerstag. Freue mich sehr, dass Sie dabei sind. Jetzt geht der Sprung in das Jahr 1987. Da kommt Michael Jackson, The Way You Make Me Feel. Der Song über, ja, über so Personen, wenn die in den Raum kommen, irgendwie, da merkt man, die bringen alles aus dem Konzept. Die haben diese Anziehungskraft. The Way You Make Me Feel, Michael Jackson hat 87 den Song darüber geschrieben in der ARD.

Das singt Sandra. Stop for a minute. In kleinen Augenblick schaltet sich der Moderator dieser ARD-Hitnacht mal kurz zwischen die Musik und sagt, was als nächstes kommt. Und zwar Musik aus dem Jahr 1975. Einer der großen Hits und emotionalsten Songs von Pink Floyd. Da geht's um Verlust, es geht um das ganz große Gefühl, ja, dass eben jemand fehlt und viel mehr Worte braucht es bei diesem Song auch nicht. Musik aus dem Jahr, in dem auch Queen die Bohemian Rhapsody geboren hat. Hier sind Pink Floyd. Wish You Were Here.

Es ist 23.26 Uhr. Achtung, es gibt einen Falschfahrer auf der A61 Mönchengladbach-Koblenz zwischen dem Kreuz Jackerath und Bergheim. Ein Falschfahrer dort unterwegs, der kommt Ihnen entgegen. Fahren Sie bitte äußerst rechts und überholen Sie nicht auf der A61 Mönchengladbach-Koblenz zwischen dem Kreuz Jackerath und Bergheim. Kommt Ihnen ein Falschfahrer entgegen, fahren Sie äußerst rechts, überholen Sie nicht und lassen Sie das Radio an. Wir melden, sobald die Gefahr vorüber ist.

0: Roxy Music singt Oh Yeah um 11:30. Das ist der Verkehrsservice in der ARD-Hitnacht. Achtung, der Falschfahrer ist weiterhin unterwegs auf der A61 Mönchengladbach-Koblenz. Zwischen dem Kreuz Jackelrath und Bergheim kommt Ihnen der Falschfahrer entgegen. Fahren Sie bitte äußerst rechts und überholen Sie nicht. Lassen Sie das Radio an. Wir melden, sobald die Gefahr vorüber ist. Die A1 Bremen Richtung Hamburg zwischen Harburg und Stillhorn, Nachtbaustelle bis ca. 5 Uhr gesperrt. A1 Bremen Richtung Osnabrück ist zwischen Lohne, Dinklage und Holdorf nach einem Unfall gesperrt. Die A27 Bremerhaven Richtung Bremen zwischen Schwanewede und Ilpol nach einem Unfall gesperrt. A39 Braunschweig Richtung Salzgitter zwischen Salzgitter-Wartenstedt und Lichtenberg-Nachtbaustelle bis um 5 in der Früh gesperrt. A40 Essen Richtung Duisburg zwischen Essen-Huttrop und Essen-Zentrum Wartungsarbeiten bis morgen früh gesperrt. A44 Düsseldorf Richtung Essen zwischen dem Kreuz Düsseldorf-Nord und Rating-Schwarzbach wegen Tunnelwartungsarbeiten gesperrt. A45 Dortmund Richtung Hagen zwischen dem Westhofener Kreuz und Schwerte Ärgste. Da wird eine Ölspur gebunden, deswegen hier die Vollsperrung. A66 Frankfurt Richtung Fulda zwischen Neuhof Süd und Nord. Der Tunnel gesperrt wegen Reparaturarbeiten. Die A71 Richtung Schweinfurt zwischen Gräfenroda und Oberhof bis um 6 gesperrt. Die A535 Wuppertal Richtung Fellberg zwischen Sonnborner Kreuz und Wuppertal-Dornab. Da wird die Fahrbahn erneuert. Das dauert bis morgen früh um 5. Deswegen auch hier die Vollsperrung. Und noch eine bis 5 Uhr morgens Vollsperrung auf der A861 Dreieck Hochrhein, Grenzübergang Rheinfelden zwischen dem Dreieck Hochrhein und Rheinfelden Mitte in beiden Richtungen bis um 5 die Tunnelwartungsarbeiten. Ich wünsche eine gute Fahrt.
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0: Mit Markus Poschlott aus Erfurt und einer ganz ruhig entspannten Cindy Lauper.

23 Uhr 36 ist es. Das ist der Verkehrsservice in der ARD Hitnacht mit guten Nachrichten von der A61. Hier kommt die Entwarnung rein. Mönchengladbach, Koblenz. Es gibt keinen Falschfahrer mehr. Zwischen dem Kreuz Jackerath und Bergheim haben Sie wieder freie Fahrt. Dankeschön fürs Radio anlassen.

Jimmy Somerville. To Love Somebody in der ARD-Hitnacht. Wir gehen so langsam aber sicher auf Mitternacht zu. Und dann ist Tag des Trinkgelds. Und deswegen dachte ich mir, sprechen wir heute Nacht auch gerne mal ruhig darüber. Die Frage zur Nacht ist, wann hat Ihnen ein Trinkgeld den Tag mal so richtig gerettet? Also ganz gleich, ob Sie es gegeben haben oder vielleicht bekommen haben. Das kann ja beides, kann ja glücklich machen dann. Wann hat Ihnen ein Trinkgeld den Tag gerettet? Die Frage zur Nacht. Und Sie können schreiben ard-hitnacht@mdr.de. Bin sehr gespannt auf Ihre Geschichten.

Alizée in der ARD Hitnacht. Und jetzt gibt's das Motto: Du hast das Aussehen, ich hab die Ideen. Hey, zusammen werden wir reich. Das haben sich die Pet Shop Boys gedacht und haben einmal 85 und dann 86 nochmal diesen Song rausgebracht, der da heißt Opportunities. Die Band selber sagt, das Ganze ist aber ironisch gemeint. Let's make lots of money heißt der Song nämlich noch. Außerdem

Es ist 23.58 Uhr. Achtung, es gibt einen Falschfahrer auf der A7 Hamburg-Hannover. Zwischen dem Horster Dreieck A1 und Ramelsloh kommt Ihnen ein Falschfahrer entgegen. Bitte fahren Sie äußerst rechts und überholen Sie nicht. Auf der A7 Hamburg-Hannover zwischen dem Horster Dreieck A1 und Ramelsloh ein Falschfahrer. Fahren Sie bitte äußerst rechts, überholen Sie nicht. Wir melden, sobald die Gefahr vorüber ist.

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1: Um 0 Uhr mit Wolfgang Berger. Die Bundesregierung steigt offenbar beim deutsch-französischen Rüstungskonzern KNDS ein. Wie KNDS-Verwaltungsratschef Enders bestätigte, will sich der Bund mit zunächst 40% an dem Unternehmen beteiligen. Nach 3 Jahren solle der Anteil auf 30% sinken. Aus der Nachrichtenredaktion Astrid Rolle.
2: Mit welcher Summe der Bund bei KNDS einsteigt, wurde nicht bekannt. Der Konzern stellt Waffensysteme wie den Kampfpanzer Leopard 2 und die Panzerhaubitze 2000 her. Zurzeit ist KNDS im Besitz der deutschen Krauss-Maffei-Wegmann GmbH und der französischen Regierung und wird in Finanzkreisen mit bis zu 20 Milliarden Euro bewertet. Frankreich hält 50% an dem Unternehmen. Beide Länder haben laut Berichten gleiche Stimmrechte vereinbart. Das betrifft zum Beispiel Standortentscheidungen. In Deutschland hat KNDS 11 Standorte, unter anderem in Hamburg, Mülheim an der Ruhr und Ebeleben.
1: Erst gestern hatte CDU-Kanzler Merz die SPD-Fraktion besucht und die Koalition zu mehr Ruhe aufgefordert. Heute fordern mehrere Mitglieder der Unionsfraktion trotzdem einen härteren Kurs gegen die SPD. In einem Beschluss des Vorstands des sogenannten Parlamentskreises Mittelstand heißt es, die Kompromissbereitschaft finde da ihre Grenzen, wo zusätzliche steuerliche Belastungen zur Diskussion gestellt werden. Außerdem wird eine Lockerung der Schuldenbremse sowie eine höhere Erbschaftssteuer abgelehnt. Die USA haben gegen den früheren kubanischen Präsidenten Raúl Castro Anklage erhoben. Das US-Justizministerium machte den 94-Jährigen für den Abschuss von 2 Flugzeugen im Jahr 1996 verantwortlich. Aus Mexiko, Jenny Barke.
3: Damals hatten kubanische Kampfjets 2 Flugzeuge einer in Miami ansässigen exilkubanischen Gruppe abgeschossen. Dabei kamen 4 aus Kuba stammende Piloten ums Leben. Zur Zeit des Vorfalls vor 30 Jahren war Raúl Castro Verteidigungsminister. Mit der Anklage gegen Castro verschärft US-Präsident Donald Trump seine Bemühungen weiter, einen Regimewechsel herbeizuführen. Am Sonntag warfen die USA Kuba vor, mehr als 300 Militärdrohnen erworben zu haben und deren Einsatz gegen US-Ziele zu erwägen. Havanna weist die Vorwürfe zurück.
1: Fußball-Bundesligist SC Freiburg hat das Finale der Europa League verloren. Die Breisgauer mussten sich Aston Villa mit 0:3 geschlagen geben. Für die Freiburger war es das erste Mal, dass sie ein Finale im internationalen Wettbewerb erreicht haben. Das waren die Nachrichten. Das Wetter in Deutschland. Oft trocken, einzelne Gewitter, Tiefstwerte 12 bis 6 Grad. Tagsüber im Westen freundlich, im Osten einzelne Schauer oder Gewitter. Höchstwerte 16 Grad auf den nordfriesischen Inseln bis 26 Grad im Mittelgebirge. Am Freitag fast überall trocken bei 21 bis 30 Grad. Es ist 0:03 Uhr.
4: Und das ist der Verkehrsservice in der ARD-Hitnacht. Achtung, der Falschfahrer auf der A7 ist weiterhin unterwegs, Hamburg-Hannover. Zwischen dem Horster Dreieck A1 und Rammelsloh kommt Ihnen der Falschfahrer entgegen. Fahren Sie bitte äußerst rechts und überholen Sie nicht. Lassen Sie das Radio laufen, wir melden, sobald die Gefahr vorüber ist. Die A1 Bremen Richtung Hamburg zwischen Harburg und Stillhorn, Nachtbaustelle bis um 5 gesperrt. A39 Braunschweig Richtung Salzgitter zwischen Salzgitter-Wartenstedt und Lichtenberg wegen einer Nachtbaustelle gesperrt bis ca. 5 Uhr. A40 Essen Richtung Duisburg zwischen Essen-Huttrop und Essen-Zentrum wegen Wartungsarbeiten bis morgen früh gesperrt. A44 Düsseldorf Richtung Essen zwischen dem Kreuz Düsseldorf Nord und Ratingen-Schwarzbach wegen Tunnelwartungsarbeiten gesperrt. A45 Dortmund Richtung Hagen zwischen dem Westhofener Kreuz und Schwerte Ärgste, da wird eine Ölspur gebunden, deswegen Vollsperrung. A61 Ludwigshafen Richtung Koblenz zwischen Laudert und Pfalzfeld. Nach einem Unfall Vollsperrung. A66 Frankfurt Richtung Fulda zwischen Neuhof Süd und Nord im Tunnel Neuhof Reparaturarbeiten. A71 Richtung Schweinfurt zwischen Gräfenroda und Oberhof wegen Wartungsarbeiten ist der Tunnel Rennsteig gesperrt. A535 Wuppertal Richtung Fellberg zwischen Sonnborner Kreuz und Wuppertal Dornab. Da wird die Fahrbahn erneuert, bis um 5 die Vollsperrung. Und die A861, Dreieck-Hochrhein-Grenze zwischen dem Dreieck-Hochrhein und Rheinfelden-Mitte in beiden Richtungen wegen Tunnelwartungsarbeiten bis 5 Uhr gesperrt. Ich wünsche eine gute Fahrt.
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4: Markus Poschlott aus Erfurt. Tachchen, Tachchen, Tachchen.

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Blick auf die Uhr, 0.12 Uhr, es ist Donnerstag, der 21. Mai und wir schauen nochmal auf die Straßen. Obacht bitte, der Falschfahrer ist weiterhin unterwegs auf der A7 Hamburg-Hannover zwischen dem Horster Dreieck A1 und Ramitzloh kommt Ihnen der Falschfahrer entgegen. Bitte äußerste Vorsicht dort. So, und wir sind angekommen in diesem Donnerstag und das ist der Trinkgeldtag, offizieller Trinkgeldtag. Und wir gucken heute mal nicht unbedingt, wie viel Trinkgeld gibt man oder stört es Sie auch, wenn man irgendwo mit Karte bezahlt und auf einmal steht dort schon, selbst wenn man sich bloß einen Kaffee geholt hat irgendwo, wie viel Trinkgeld wollen Sie geben? 7, 10, 15%, das ist, oder gar nicht, ganz unten dieses kleine Feld. Darüber wollen wir gar nicht sprechen, sondern wir wollen mal das Gute hervorheben. Und die Frage ist deswegen heute die Frage zur Nacht. Wann hat Ihnen ein Trinkgeld den Tag gerettet? Weil Sie es bekommen haben oder weil Sie es gegeben haben. Völlig gleich. Wann hat Ihnen ein Trinkgeld den Tag gerettet? So, und Indy hat auch schon geschrieben, vielen Dank dafür, schreibt, tatsächlich bekam ich als Fahrradkurier mal 10 Euro für eine Briefzustellung. Dadurch war meine Mittagspause gerettet. Ja, konnte man gleich wieder einsetzen. Und er schreibt auch weiter, bei der Demontage eines gusseisernen Zahnarztstuhles, der mindestens 330 Kilo wog, bekam ich, Klammer auf, das war noch in der Ausbildung, von dem Zahnarzt sage und schreibe 50 D-Mark extra. Na, das kann einem sowas von den Tag retten. Boah, 50 D-Mark-Schein damals, das war wirklich noch was Besonderes. Ja, wie ist es bei Ihnen? Wann hat Ihnen ein Trinkgeld den Tag gerettet? Das würde ich gerne heute wissen. Die Frage zur Nacht. Sie können gerne schreiben, ard-hitnacht@mdr.de wie der Mitteldeutsche Rundfunk. Die Sendung kommt ja hier aus dem Funkhaus von MDR Thüringen in Erfurt. Silly. Bataillon d'Amour, das ist der nächste Song. Und damit ist es 0.14 Uhr.

0: Also diesmal ist es wirklich ehrlich. Denn diesmal ist es echt. Donna Summer singt das hier. This time I know it's for real. 0:31 Uhr. Das ist der Verkehrsservice in der ARD. Nach zunächst nochmal mit der Entwarnung von der A7 Hamburg-Hannover. Kein Falschfahrer mehr zwischen dem Haus der Dreieck A1 und Ramelsloh. So, dann die A1 Bremen Richtung Hamburg zwischen Harburg und Stillhorn wegen einer Nachtbaustelle bis um 5 gesperrt. A39 Braunschweig Richtung Salzgitter zwischen Salzgitter-Wartenstedt und Lichtenberg. Nachtbaustelle, deswegen die Sperrung bis um 5 circa. A40 Essen Richtung Duisburg zwischen Essen-Hutrop und Essen-Zentrum. Wartungsarbeiten bis in der Früh. Das Ganze auch gesperrt. Die A44 Düsseldorf Richtung Essen zwischen dem Kreuz Düsseldorf Nord und Ratingen-Schwarzbach. Tunnelwartungsarbeiten, Vollsperrung. A45 Dortmund Richtung Hagen zwischen Westhofener Kreuz und Schwerte-Ärgste. Da wird eine Ölspur beseitigt. A61 Ludwigshafen Richtung Koblenz zwischen Laudert und Pfalzfeld nach einem Unfall gesperrt. Die A66 Frankfurt Richtung Fulda zwischen Neuhof Süd und Nord. Da gibt es Reparaturarbeiten, deswegen eine Vollsperrung. A71 Richtung Schweinfurt zwischen Gräfenroda und Oberhof. Wartungsarbeiten im Tunnel Rennsteig bis 6 Uhr die Vollsperrung. A535 Wuppertal Richtung Fellberg zwischen Sonnborner Kreuz und Wuppertal-Dornab wegen Fahrbahnerneuerung bis um 5 gesperrt. Und die A861 Dreieck Hochrhein-Grenzübergang zwischen dem Dreieck Hochrhein und Rheinfelden-Mitte. Da auch hier wird im Tunnel gearbeitet und gewartet und deswegen die Sperrung bis um 5. Gute Fahrt!
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0: Mit Markus Poschlott und das hier, das sind die Gitarren von Tom Petty und seinen Herzensbrechern, ja, Learning to Fly.

0: Das sind Jennifer Rush, Ring of Ice, das ist die ARD Hitnacht 0.40 Uhr. Hey, Tag zusammen. Schön, dass wir heute wieder die Nacht miteinander verbringen dürfen. Frage zur Nacht. Heute zum Trinkgeldtag ist, wann hat Ihnen ein Trinkgeld den Tag gerettet? Weil Sie es gegeben haben oder bekommen haben? Das ist die Frage. Können Sie mir gerne schreiben. Eine der schönsten Geschichten, ich weiß, die Sendung läuft erst seit einer Stunde 40, aber eine der schönsten Geschichten, die ist schon gekommen, glaube ich, von Fritz. Der schreibt nämlich Folgendes. Vor gut 30 Jahren hatten wir ein Abendessen bei einem angesagten Griechen hier in Herrenberg. Ich war der Einladende, habe also auch die Rechnung angefordert. Es kam der Sohn vom Wirt, vielleicht 14 Jahre, und brachte die Rechnung. Und durch einen dummen Zufall, schreibt er hier, hatte ich nur ein Bündel 5-Euro-Scheine dabei und habe befürchtet, ja, das macht jetzt bestimmt Probleme. Aber nein, ein Strahlen ging dem Jungen übers Gesicht, als er alles korrekt einkassiert hatte. Danach kam der Wirt und hat mich aufgeklärt. Denn sein Sohn, das ist der Deal, darf jeden 5-Mark-Schein behalten, den er einnimmt. Das war also mal eben die komplette Zeche von diesem Tisch, die er einfach behalten durfte. Und Fritz schreibt noch, ob sich der Junge heute noch dran erinnert. Ja, wenn er damals 14 war, so um die 14 und jetzt 30 Jahre später, also lieber junge Kellner damals aus Herrenberg, bitte gerne melden und alle anderen auch. Wenn es Geschichten rund ums Trinkgeld gibt, dann bitte an diese Adresse ard-hitnacht@mdr.de. Ich freue mich drauf.
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Dancing Queen. These are the days of our lives. Die ARD Hitnacht legt Musik aus dem Jahr 88 auf. Als die Olympischen Spiele in Seoul stattgefunden haben, bringt Belinda Carlisle diese große Nummer raus. I Get Weak. Ja, großer Hit gewesen. Und jetzt hier in der ARD Hitnacht.

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1: Um 1 Uhr mit Wolfgang Berger. Die Bundesregierung steigt offenbar beim deutsch-französischen Rüstungskonzern KNDS ein. Wie KNDS-Verwaltungsratschef Enders bestätigte, will sich der Bund mit zunächst 40% an dem Unternehmen beteiligen. Nach 3 Jahren solle der Anteil auf 30% sinken. Aus der Nachrichtenredaktion Astrid Rolle.
2: Mit welcher Summe der Bund bei KNDS einsteigt, wurde nicht bekannt. Der Konzern stellt Waffensysteme wie den Kampfpanzer Leopard 2 und die Panzerhaubitze 2000 her. Zurzeit ist KNDS im Besitz der deutschen Krauss-Maffei-Wegmann GmbH und der französischen Regierung und wird in Finanzkreisen mit bis zu 20 Milliarden Euro bewertet. Frankreich hält 50% an dem Unternehmen. Beide Länder haben laut Berichten gleiche Stimmrechte vereinbart. Das betrifft zum Beispiel Standortentscheidungen. In Deutschland hat KNDS 11 Standorte, unter anderem in Hamburg, Mülheim an der Ruhr und Ebeleben.
1: Tech-Milliardär Elon Musk peilt mit seinem Raumfahrtunternehmen SpaceX den bisher größten Börsengang der Geschichte an. Dieser könnte laut den jetzt veröffentlichten Unterlagen rund 75 Milliarden Dollar einbringen und Hauptaktionär Musk zum ersten Billionär der Welt machen. Das Unternehmen erklärte, dass das Geld in Projekte fließen soll, um Menschen auf den Mond und möglicherweise eines Tages auf den Mars zu bringen. Die USA klagen den früheren kubanischen Präsidenten Raúl Castro an. Das US-Justizministerium macht den 94-Jährigen für den Abschuss von 2 US-Zivilflugzeugen mit 4 Toten vor 30 Jahren verantwortlich. Eine Organisation von Exilkubanern wollte damit kubanische Staatsbürger retten, die über das Meer zu fliehen versuchten. Die kubanische Regierung hatte den Abschuss als legitime Reaktion auf das Eindringen in ihren Luftraum verteidigt. Fußball-Bundesligist SC Freiburg hat das Finale der Europa League verloren. Die Breisgauer mussten sich Aston Villa in Istanbul mit 0:3 geschlagen geben. Aus Istanbul Jens-Jörg Rieck.
3: Nach nervösem Start fand der Sportclub nach einer Viertelstunde zwar besser ins Spiel, verteidigte aber zu luftig und machte den Weg zu 2 wahren Traumtoren für die Williams frei. Tielemans und Buendia trafen sehenswert zum 0:2 Halbzeitstand. Aber auch nach Wiederbeginn wurde es nie ein wirkliches Spiel. Es blieb ein ungleiches Duell. Dem Team von Julian Schuster fiel mit dem Ball zu wenig ein und der Tabellenvierte der Premier League blieb gnadenlos. Spätestens nach dem 3. Tor durch Rodgers, nach knapp einer Stunde, war die Sache endgültig entschieden.
1: Das waren die Nachrichten. Das Wetter in Deutschland. Oft trocken, einzelne Gewitter, Tiefstwerte 12 bis 6 Grad. Tagsüber im Westen freundlich, im Osten einzelne Schauer oder Gewitter, Höchstwerte 16 Grad auf den nordfriesischen Inseln bis 26 Grad im Mittelgebirge. Am Freitag fast überall trocken bei 21 bis 30 Grad. Es ist 1.03 Uhr.
4: Und das ist der Verkehrsservice in der ARD-Hitnacht mit der A1 Bremen Richtung Hamburg. Zwischen Harburg und Stillhorn wegen einer Nachtbaustelle bis um 5 gesperrt. A39 Braunschweig Richtung Salzgitter ist zwischen Salzgitter-Wartenstedt und Lichtenberg gesperrt wegen einer Nachtbaustelle. A40 Essen Richtung Duisburg zwischen Essen-Huttrop und Essen-Zentrum wegen Erwartungsarbeiten auch gesperrt. A44 Düsseldorf Richtung Essen zwischen dem Kreuz Düsseldorf-Nord und Ratingen-Schwarzbach Tunnelwartungsarbeiten, deswegen die Vollsperrung. A45 Dortmund Richtung Hagen zwischen Westhofener Kreuz und Schwerte Ärgste, da wird eine Ölspur gebunden, auch hier die Vollsperrung. A61 Ludwigshafen Richtung Koblenz zwischen Laudert und Pfalzwelt nach einem Unfall gesperrt. A66 Frankfurt Richtung Fulda zwischen Neuhof Süd und Nord ist der Tunnel Neuhof wegen Reparaturarbeiten gesperrt. A71 Richtung Schweinfurt zwischen Gräfenroda und Oberhof Wartungsarbeiten, deswegen die Sperrung bis 6 Uhr. A535 Wuppertal Richtung Fellbert zwischen Sonnborner Kreuz und Wuppertal-Dornab, Fahrbahnerneuerung bis 5 Uhr die Vollsperrung. Und die A861 Dreieck-Hochrhein-Grenzübergang zwischen dem Dreieck-Hochrhein und Rheinfelden-Mitte in beiden Richtungen bis 5 Uhr gesperrt. Ich wünsche eine gute Fahrt.
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4: Mit Markus Poschlott und ich schicke beste Grüße aus Thüringen, hier aus Erfurt, ins ganze Land mit Musik von Rod Stewart. What am I gonna do? 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Na da, in diesem Sinne.

0: Es ist kein dummer Fehler, diese Sendung zu hören. Ganz im Gegenteil. Das ist die ARD Hitnacht. 1.11 Uhr ist es, Schnapszahl. Und wir sprechen heute Nacht, ja, apropos Schnapszahl, wir reden über Trinkgeld. Heute ist Tag des Trinkgelds und ich frage Sie, wann hat Ihnen ein Trinkgeld den Tag gerettet oder wann haben Sie jemandem durch ein Trinkgeld den Tag gerettet? Das kann ja auch schön sein, wenn man eins bekommt, freut man sich drüber, aber auch wenn man es geben kann, gibt es ja auch Momente, bei denen man sagt, wirklich, danke, das rettet mir gerade den Tag. Schreiben Sie gerne, Ralf hat das gemacht, oh, eine richtig schöne Geschichte geschrieben. Von halbe Stunde zu halbe Stunde sage ich immer, dass die schönste Geschichte jetzt kommt, weil sie übertreffen sich gegenseitig. Ralf schreibt, ich bin 60 Jahre, Taxifahrer und komme aus Rastatt. Ich war früher Musiker, also Sänger, um genau zu sein, Genre Oldies hauptsächlich, Elvis. Und ich hatte ein wirklich schönes Erlebnis mit einem ordentlichen Trinkgeld. Jetzt kommt die Geschichte. In Baden-Baden stieg ein Mann ein, als er Taxifahrer war, und sagte, er muss nach Neustadt-Weinstraße, also gute 90 Kilometer. Lohnt sich also. Also ist er losgefahren. Die ursprüngliche Fahrt, die eigentlich vorgesehen war, ist ausgefallen. Es war ein Tag vor Heiligabend, es lief im Radio Weihnachtsmusik und als ein Lied von Dean Martin kam, fragte der Gast, ob ich lauter machen könnte und er begann mitzusingen. Ich stieg natürlich mit ein und er war völlig fassungslos, dass ich so gut singen könne, schreibt der Ralf hier in seiner Mail. Dann geht's weiter. Als ich dann bei ihm vor der Tür angehalten habe, hat er gefragt, ob ich einfach noch eine Runde mit ihm durch den Ort drehen könnte, einfach weil es so schön wäre jetzt kurz vor Weihnachten, was ich dann auch tat. Und wir sangen und sangen die ganze Fahrt über. Erst als die Fahrt zu Ende war, wurde bezahlt, klar wie immer, 250 Euro, war auf dem Taxameter. Er gab mir 300 und sagte, stimmt so, war die schönste Taxifahrt ever gewesen. Ja. Und wenn Sie jetzt denken, die Geschichte ist vorbei, nein. Dann stieg er aus, schreibt Ralf, ging um das Auto, kam zu meiner Tür, bat mich nochmal das Fenster runterzulassen und dann gab er mir nochmal 100 Euro mit den Worten, jetzt ist es eine würdige Gage. Ich wünsche Ihnen frohe Weihnachten.
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0: Was für eine Geschichte, oder? Boah. Viele Grüße ins Taxi an Ralf. Und jetzt Sie. Wann hat Ihnen ein Trinkgeld den Tag gerettet? Schreiben Sie mir gerne ard-hitnacht@mdr.de. Das ist Robert Palmer.

Das ist Glasebo. Lunatic in der ARD Hitnacht, 1.23 Uhr ist es. Blondie liegt schon bereit, also kommt gleich mit Hard of Glass. Vorher gibt's aber noch Taco mit ihrem großen Hit Putten on the Ritz. Putten on the Ritz.

0: schon 13:30. Blondie, Heart of Glass, das ist die ARD-Hitnacht. Wir schauen auf die Straßen. Folgende Abschnitte auf den Autobahnen sind gesperrt. Unter anderem A1 Bremen Richtung Hamburg zwischen Harburg und Stillhorn. A39 Braunschweig Richtung Salzgitter zwischen Salzgitter-Wartenstedt und Lichtenberg. Die A40 Essen Richtung Duisburg zwischen Essen-Huttrop und Essen-Zentrum. Die A44 Düsseldorf Richtung Essen zwischen dem Kreuz Düsseldorf-Nord und Ratingen-Schwarzbach auch gesperrt. Genauso wie die A45 Dortmund Richtung Hagen zwischen Westhofener Kreuz und Schwerte-Ärgste, die A61 Ludwigshafen Richtung Koblenz zwischen Laudert und Pfalzfeld nach einem Unfall hier die Sperrung. Die A66 Frankfurt Richtung Fulda zwischen Neuhof Süd und Nord. Auf der A71 Richtung Schweinfurt zwischen Gräfenroda und Oberhof. Die A535 Wuppertal Richtung Fellbert zwischen Sonnborner Kreuz und Wuppertal-Dornab auch gesperrt, genauso wie die A861 Dreieck Hochrhein Richtung Grenze. Obwohl es ist in dem Fall beidseitig zwischen dem Dreieck Hochrhein und Rheinfeldenmitte auch noch eine Vollsperrung. Ich wünsche eine gute Fahrt, da wo es geht.
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0: Mit Markus Poschlott. Tagchen zusammen. Viele Grüße aus Erfurt. Mit Maggie Riley und Mike Oldfield.

Maroon 5. Memories. Und um schöne Erinnerungen geht's auch heute in dieser Sendung. Heute die schönsten Trinkgeldgeschichten von Ihnen. Hab gerade vom Taxifahrer Ralf erzählt, der Elvis-Taxifahrer, der mit einem Gast gesungen hat und am Ende ein richtig schönes Trinkgeld bekommen hat. Viele Leute schreiben dazu auch, dass sie das eine richtig schöne Geschichte fanden. Das gebe ich gerne mal weiter. Geschichte kommt ja nicht von mir, sondern eben von Ralf. Und die nächste wartet und die kommt gleich bei uns in der ARD-Hitnacht. Aber vorher gibt's erstmal die Computerliebe. Es ist 1:39 Uhr.

Die Frage zur Nacht lautet heute, wann hat Ihnen ein Trinkgeld den Tag gerettet? Oh, da kommt schon die nächste Geschichte rein. Und die kommt von Brigitte. Die schreibt, sie heißt Brigitte, kommt aus Kassel und macht auf Minijob-Basis, ist sie noch Auslieferungsfahrerin für einen Blumenladen, ist eigentlich schon Rentnerin und hat jetzt am Muttertag, den ganzen Tag war sie unterwegs und hat Sträuße ausgeliefert, hat Freude geschenkt, für Überraschungen gesorgt. Und sie schreibt, die letzte Kundin, bei der sie an diesem Tag war, hat sich dermaßen gefreut und gleichzeitig aber auch an die Brigitte gedacht und gesagt, Mensch, Mädel, du bist den ganzen Tag schon unterwegs, lieferst hier die Sträuße aus. Und die beiden haben sich gut verstanden und sie hat ihr einfach einen 10-Euro-Schein in die Hand gedrückt und damit für eine große Freude gesorgt. Zitat, das haben sie sich verdient. Und ich antworte, schreibt Brigitte, soll ich Ihnen was sagen? Sie sind die Einzige, die mir heute an diesem Tag Trinkgeld gegeben hat. Ja. Und auch wenn man es nicht für den Job macht, also nicht nur, um jetzt Trinkgeld zu bekommen, ist es natürlich eine schöne Wertschätzung, gerade an so einem Tag. Also Brigitte, Dankeschön fürs Teilen dieser Geschichte. Und ich wette, es gibt noch mehr. Tag des Trinkgelds heute und Ihre Geschichten sammeln wir hier ard-hitnacht@mdr.de. Das ist unsere E-Mail-Adresse.

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1: Um 2 Uhr mit Wolfgang Berger. Die Bundesregierung steigt beim deutsch-französischen Rüstungskonzern KNDS ein. Das hat der Verwaltungsratschef des Unternehmens Enders bestätigt, aus der Nachrichtenredaktion Emily Seidel.
2: Nach übereinstimmenden Medienberichten will die Bundesregierung zunächst 40% der Anteile übernehmen. Binnen 3 Jahren soll